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13: Ich bin Joshua Heise. Ab heute heißt die Unterstützung für Langzeitarbeitslose nicht mehr Bürgergeld, sondern Grundsicherung. Und das heißt, es treten deutlich schärfere Regeln für die Bezieher in Kraft. Uli Reitinger berichtet.
14: Wer zumutbare Arbeit ablehnt, Fördermaßnahmen abbricht oder wiederholt Termine beim Jobcenter versäumt, muss mit drastischen Leistungskürzungen rechnen bis hin zur kompletten Einstellung aller Zahlungen. Außerdem muss ab jetzt jeder, der mehr als 15.000 Euro Vermögen angespart hat, dieses Geld zum Leben nutzen. Bislang galt im ersten Jahr eine Grenze von 40.000 Euro.
13: Vor dem Koalitionsausschuss appellieren die beiden

0: beiden großen Kirchen an die Bundesregierung, Entwicklungshilfen nicht zu kürzen. Wer heute beim Wohle der Menschen spare, zahle morgen für Krisen, Konflikte und Instabilität, heißt es in einem Schreiben, das dem Redaktionsnetzwerk Deutschland vorliegt. Lagen die Ausgaben für Entwicklungshilfe 2022 noch bei 13,8 Milliarden Euro, sollen ab nächstem Jahr nur noch 9,5 Milliarden Euro zur Verfügung stehen. Tagestouristen in Salzburg aufgepasst. Ab heute ist die Innenstadt für Autos von außerhalb gesperrt. Stattdessen sollen große Parkplätze am Stadtrand genutzt werden, teilt die Stadt mit. Wer sein Auto dort abstellt, kann für 7,50 Euro ein ÖPNV-Tagesticket für bis zu 5 Personen kaufen. Die Stadt will mit dem Schritt den regelmäßigen Stau in der Innenstadt eindämmen. Es sollte das Comeback des Jahres werden. Jetzt ist Tennislegende Serena Williams schon in der ersten Runde von Wimbledon ausgeschieden. Die 44-Jährige verlor in ihrem ersten Einzelauftritt seit knapp 4 Jahren gegen die Australierin Maya Joint in 3 Sätzen. Im Doppel tritt Williams noch mit ihrer Schwester Venus an.
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3: Ich bin Joshua Heise. Alles neu macht der Juli, auch bei Online-Bestellungen. Ab heute fällt die Zollausnahmeregelung für Pakete unter einem Wert von 150 Euro weg. Pro Warengruppe in der Sendung werden jetzt pauschal 3 Euro berechnet. Ein Beispiel: Ich bestelle 3 T-Shirts und ein Kinderspielzeug. Dafür muss ich Einfuhrgebühren von 6 Euro zahlen. Mit der Regelneuerung will die EU Billiganbieter wie Shein oder Temu zurückdrängen. Rente, Steuern, Gesundheit, Pflege. Die Bundesregierung will diese Woche das große Reformpaket festziehen. Dazu gibt es allerdings noch einige Streitthemen, die heute im Koalitionsausschuss Thema werden. Tanja Wagner berichtet.
4: Bei der Rente ist sich Schwarz-Rot weitgehend einig. Die Vorschläge der Rentenkommission sollen vollumfänglich umgesetzt werden. Und bei der Gesundheitsreform sollen die ersten Gesetze schon bis Jahresende fix sein. Streit gibt es dagegen noch bei den Themen Steuern und Arbeitszeit. Die SPD will kleinere Einkommen entlasten und dafür Gutverdiener ab 100.000 Euro und Erben stärker zur Kasse bitten, was die Union in der vorgeschlagenen Form ablehnt.
3: In der Nähe einer Augsburger Mülldeponie ist eine Spornschildkröte entdeckt worden. Woher das 50 cm lange und 30 Kilo schwere Reptil kommt, ist bislang unklar. Es wurde in die Tierklinik Gessertshausen gebracht, bis der Besitzer ausfindig gemacht wurde. Die Spornschildkröte ist die größte Landschildkrötenart Afrikas und lebt in der Sahelzone südlich der Sahara. Die Entscheidung, das WM-Tor von Jonathan Tah zurückzunehmen, war laut FIFA-Chefschiri Pierluigi Collina legitim. In einer Mitteilung schreibt er, Schiedsrichter seien angewiesen worden, besonders auf Situationen zu achten, in denen Angreifer, Gegenspieler oder Torhüter gezielt behindern. Genau das habe der deutsche Nationalspieler Waldemar Anton bei Paraguays Torwart getan. Durch die Aberkennung flog Deutschland letztendlich aus dem 16. Finale.
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10: Ich bin Joshua Heise. Guten Morgen. Ab heute kann man die Steuererklärung mit nur einem Klick erstellen. Die entsprechende App ist allerdings erstmal nur für ledige und kinderlose Arbeitnehmer sowie für Rentner und Pensionäre nutzbar. Uli Reitinger berichtet.
11: Wer mitmachen will, muss sich nur bei der Mein Elster Plus App anmelden. Dann schickt das Finanzamt eine fertige Steuererklärung für das Jahr 2025 mit den Daten, die der Behörde bereits vorliegen. Wenn einem das alles so passt, reicht ein Klick, um die Steuererklärung einzureichen. Man kann sie bei Bedarf aber auch noch anpassen.
10: Um Mitternacht ist der Tankrabatt ausgelaufen und das sorgt in der Opposition für Unmut. Die Regierung lasse Millionen Menschen sowie kleine und mittlere Unternehmen im Regen stehen, kritisierte Linken-Fraktionsvorsitzende Reicheneck bei T-Online. Der Grünen-Politiker Al-Wazir fügte hinzu, dass der Tankrabatt schon vor 4 Jahren nicht klug gewesen sei und schlug eine Senkung der Stromsteuer für alle vor. Die EU hat das Zollversprechen an US-Präsident Trump umgesetzt und erhebt ab sofort keine Zölle mehr auf Industriegüter und Hummer aus den USA. Für bestimmte andere Produkte gelten zudem günstigere Importgebühren oder Kontingentregeln. Im Gegenzug wird auf EU-Waren in den USA ein Pauschalzollsatz von 15% erhoben. Sollte Trump dagegen verstoßen, soll die Änderung ausgesetzt werden. Der Münchner Agrarkonzern BayWa bekommt mehr Zeit für seine Sanierung. Das Unternehmen hat sich mit seinen Großaktionären darauf geeinigt, den Konzern bis 2030 neu aufzustellen. 2 Jahre länger als bisher geplant. BayWa will sich dabei auf sein Kerngeschäft konzentrieren, nämlich die Belieferung von Landwirten mit Betriebsmitteln und Technik, aber auch auf Agrarhandel und Baustoffe.
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2: Guten Morgen, mein Franken. Hier ist das Charivari-Wetter und es war klar, wenn es so heiß und schwül ist, dann wird es irgendwann krachen. Es gilt vom Deutschen Wetterdienst eine amtliche Warnung vor teils schwerem Gewitter und zwar noch eine gute Stunde bis 6:30 für den Landkreis Kitzingen, für Stadt und Landkreis Würzburg und auch für unseren Landkreis Main-Spessart. Also da kann jetzt noch mal was runterkommen. Ab dem Mittag kommt die Sonne und dann wird es heute wieder angenehm warm, bis zu 27 Grad. Aktuell sind es 19 in Ochsenfurt im Landkreis Würzburg, 19 Grad in Würzburg am Hauptbahnhof. Von Donnerstag bis Sonntag dann auch viel Sonnenschein. Die Temperaturen steigen ab Samstag wieder etwas an.
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4: Ich bin Christian Heider. Guten Morgen. Teils kräftige Gewitter sind am Abend, in der Nacht und jetzt in den Morgenstunden über die Region gezogen. Es kam zu Starkregen, kommt es teilweise auch jetzt noch, auch zu Hagel und zu stürmischen Böen. Stellenweise mussten Feuerwehren in der Nacht ausrücken, weil Wasser in Keller gelaufen war. Die Gewitter beenden auch die seit Tagen anhaltende Hitzewelle in der Region. Auch wenn es zum Wochenbeginn nicht mehr ganz so heiß war, war es doch weiter drückend. Der Main ist derzeit so warm wie noch nie. Bei Erlabrunn im Landkreis Würzburg wurden erstmals über 30 Grad Wassertemperatur gemessen.
5: Erstmals gilt auf dem Abschnitt von Bamberg bis Würzburg die höchste Warnstufe Alarm. Von Würzburg mainabwärts ist sie schon seit letzter Woche in Kraft. Zwar ist aktuell noch genügend Sauerstoff für Fische und Pflanzen im Wasser. Bei starken Gewittern könnte aber Erde und Staub in den Main gespült werden und die Situation deutlich verschlechtern. Und auch wenn es die nächsten Tage nicht mehr ganz so hochsommerlich wird, im Main wird die Temperatur nur langsam sinken. Christoph Schmidt, Nachrichtenredaktion.
4: Doppelte Auszeichnung für Karlstadt. Die Stadt ist in diesem Jahr gleich zweimal mit der Bayerischen Denkmalschutzmedaille geehrt worden und damit als einzige Projekt aus Unterfranken. Gewürdigt wurde zum einen die Sanierung der ehemaligen Synagoge Laudenbach durch die Stadt und einen Förderkreis. Außerdem erhielt Thomas Höfling die Medaille für sein ehrenamtliches Engagement rund um Bodendenkmäler und Archäologie in Gambach. Alles neu macht der Juli auch bei Online-Bestellungen. Ab heute fällt die Zollausnahmeregelung für Pakete unter einem Wert von 150 Euro weg. Pro Warengruppe in der Sendung werden jetzt pauschal 3 Euro berechnet. Ein Beispiel: Ich bestelle 3 T-Shirts und ein Kinderspielzeug. Dafür muss ich Einfuhrgebühren von 6 Euro zahlen. Mit der Regelneuerung will die EU Billiganbieter wie Shein oder Temu zurückdrängen.
2: Christian, vielen Dank. Mehr Nachrichten aus Mainfranken bei uns im Web oder auch in der App. Und jetzt der Charivari Verkehrsservice. Wir starten auf der A3 Würzburg Richtung Frankfurt zwischen Helmstadt und Wertheim-Lenkfurt. Ein Unfall auf dem Standstreifen. Das gleiche auf der A7 Fulda Richtung Würzburg zwischen dem Gramstadtzer Wald und Würzburg-Estenfeld. Hier auch, wie gesagt, ein Unfall auf dem Standstreifen. Und bis einschließlich morgen ist die Strecke Frickenhausen-Segnitz wegen den Bauarbeiten an der A7-Brücke darüber noch gesperrt. Außerdem liegen teilweise viele Pflanzenteile auf den Straßen, nicht nur auf den Autobahnen, sondern auch auf den Nebenstrecken, wegen Sturm, wegen Gewittern in der Nacht. Fahrt da bitte auch so ein wenig vorsichtig heute Morgen. Kommt gut an und falls ihr mehr habt für die Straßen, ruft gerne an 0800 30 80 700.
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7: Na dann noch einen in den Mittwoch. Guten Morgen zusammen.
2: Morgen.

0: Flensburg gewinnen. Die geht dann bis 19. Juli und dann könnt ihr schön schöppeln. Shoppen geht.
1: Na
0: schöppeln
1: ja.
0: ist wieder was anderes.
1: Das geht auch, aber es geht hier ums Shoppen und ganz ehrlich, ich liebe die Hefeles-Mess für alle, die ein Schneidbrettchen brauchen. 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
0: Es gibt nichts, was du nicht bekommst dort, würde ich fast mal sagen.
1: Bürsten, Gewürze und, und.
0: Mein Mann, den kriege ich ja vom Gewürzstand immer nicht weg.
1: Ja, ich weiß, ich war schon mal mit dir auf der Hefeles-Mess.
0: Weil ich was für ihn mitbringen
1: Gewürze
0: musste.
1: Gewürze kaufen,
0: ne?
1: Und hattest eine Einkaufsliste deines Mannes in der Hand. Weiß ich bis heute. 50 € reichen da hoffentlich. 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Auch jetzt per WhatsApp, wenn ihr uns eine Sprachnachricht schickt, warum ihr gerne auf der Hefeles-Mess einkaufen gehen würdet, beziehungsweise was ihr euch schon so vorstellt, was ihr auf eure Einkaufsliste schreibt.
0: Frei nach dem Motto, der frühe Vogel fängt den Mittwochswurm.
1: Ja, genau.
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1: Mit Elke Wallraab aus Würzburg.
3: Mein Sohn kommt in die Küche. Ich bin am Kochen, checke gerade Nachrichten auf dem Handy und höre gleichzeitig diesen spannenden Podcast aus Berlin. Er setzt sich an den Tisch und beginnt mir etwas zu erzählen. Also mache ich erst einmal den Podcast aus, schiebe die Gedanken an die Nachricht meiner Freundin beiseite und rühre noch kurz in den fast überkochenden Nudeln. Kannst du noch mal von vorne anfangen? Ich habe noch nicht alles mitbekommen. Dann nehme ich mir bewusst vor, meinem Sohn aufmerksam zuzuhören. Ganz fokussiert, ganz da. Und tatsächlich, es funktioniert. Erstaunlicherweise. Vielleicht aber auch nur deshalb, weil ich mir im Lauf des Tages immer wieder kleine Pausen gönne. Momente, in denen mein Gehirn nichts verarbeiten muss. Die Tasse Kaffee, während mein Blick bewusst in die Ferne schweifen darf. Der kurze Spaziergang ohne Stöpsel im Ohr. Ruhige Zeiten, die das Alltagsrauschen unterbrechen und mich zumindest für einen Moment lang abschalten lassen. Damit es danach auch gern wieder wuselig werden darf.
1: Soweit das Wort zum Tag. Das könnt ihr nachhören wie immer auf Spotify unter Wort zum Tag. 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

0: Das sind die Klassiker unserer Zeit aus den 90ern zum Start in den Mittwochmorgen. Wir sind Monique und André.
1: Guten Morgen. 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
6: Und nun die Wassertemperaturen für die Urlaubsregionen. Nordsee 23 Grad, Adria 27 Grad, Garten der Familie Meier 28 Grad.
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2: Guten Morgen, mein Franken. Hier ist das Charivari-Wetter und das Wecken übernehmen Blitz und Donner an diesem Mittwochmorgen. Wir haben noch eine amtliche Unwetterwarnung vor schwerem Gewitter bis 7 Uhr für die Landkreise Kitzingen, Main-Spessart, Würzburg und auch für das Stadtgebiet Würzburg. So, danach beruhigt sich das Wetter langsam und die Sonne kommt raus. Richtung Nachmittag kann es aber noch mal ganz vereinzelt Schauer und Gewitter geben bei 24 bis 27 Grad. Im Moment messen wir in Kitzingen 9 und Würzburg am Kongresszentrum ebenso 19 Grad.
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4: Ich bin Angela Kress. Guten Morgen. Online-Shopping für Waren aus Ländern außerhalb der EU wird teurer. Denn die Ausnahmeregel, dass für Waren im Wert von unter 150 Euro keine Zollgebühren anfallen, fällt weg. Uli Reitinger berichtet.
5: Darüber hinaus verlangen einige Paketdienste eine Servicepauschale für die Zollanmeldung, wenn der Absender, also zum Beispiel der chinesische Hersteller, das nicht schon erledigt hat. So kommt man gerade bei billigen Artikeln schnell in einen Bereich, wo sich die Bestellung nicht mehr lohnt. Die EU und die Bundesregierung wollen so die Flut an Billigimporten ausländischer Online-Plattformen wie Temu eindämmen.
4: In Berlin geht es heute heiß her. Die Spitzen von Union und SPD wollen ihr Reformpaket finalisieren. Die Eckpunkte: Steuerentlastungen für kleine und mittlere Unternehmen, Arbeitsmarktreformen, Rente, Gesundheit und Pflege. Bevor beraten wird, ist aber noch NATO-Generalsekretär Rütte zu Gast in der Kabinettssitzung. Hier wird es wohl um die Verteidigung gehen. Noch nie sind die Weltmeere an der Oberfläche zum Sommerbeginn so warm gewesen wie in diesem Jahr. Am Stichtag hat das EU-Klimaprogramm Copernicus Temperaturen von rund 21 Grad gemessen. Der Rekord sei aber zu erwarten gewesen, da das natürliche Wetterphänomen El Niño den Effekt verstärke. Wärmere Meere erhöhen etwa das Risiko für Überschwemmungen, betont Copernicus.
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6: Der Juni war in weiten Teilen Unterfrankens außergewöhnlich trocken. Das zeigen aktuelle Daten des Deutschen Wetterdienstes. Unter den 15 trockensten Messstationen Deutschlands lagen gleich 9 aus der Region, unter anderem Würzburg, Schwarzach und Kitzingen, aber auch Münnerstadt, Bad Königshofen und Prosselsheim. In mehreren Orten wurden sogar Rekordabweichungen vom langjährigen Niederschlag gemessen. Hitze, Trockenheit und immer häufiger Extremwetter, darauf stellt sich der Landkreis Würzburg jetzt ein. Mit einem neuen Klimaschutzkonzept sollen die Folgen des Klimawandels abgefedert werden. Vorgesehen sind insgesamt 35 Maßnahmen, darunter mehr Solaranlagen, klimafreundliche Mobilität und die Modernisierung öffentlicher Gebäude. Zusätzlich soll ein Klimaschutzbeirat gegründet werden, damit sich auch Bürger mit ihren Ideen beteiligen können.
7: Christian, vielen Dank. Mehr Nachrichten aus Mainfranken stehen bei uns im Web oder auch in der App. Hier ist der Charivari-Verkehrsservice. Guten Morgen auf die A3 Würzburg Richtung Frankfurt zwischen Helmstadt und Wertheim-Lengfurt. Ein Unfall auf dem Standstreifen. Auf der A3 Würzburg Richtung Nürnberg zwischen Schlüsselfeld und Höchstadt-Nord ein Pannenauto, das blockiert hier die Ausfahrt. Auf der A7 Fulda Richtung Würzburg zwischen dem Gramschatzer Wald und Würzburg-Estenfeld ebenso ein Unfall. Hier ist der Standstreifen blockiert. Und die Strecke Frickenhausen-Segnitz auch heute genauso wie morgen unter der A7-Brücke gesperrt in beiden Richtungen. Geblitzt wird heute Morgen schon in Greußenheim in der Ortsdurchfahrt in beiden Richtungen. Falls ihr mehr habt, ruft gerne an 0800 30 80 700.
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2: Einen schönen Start in den Mittwochmorgen.
7: Guten Morgen, ihr Lieben.

0: 11 Minuten nach 6. Guten Mittwochmorgen mit Charivari, eurem Radio von hier. Wir hoffen, die Tränen sind getrocknet. Heute Morgen weint hoffentlich nur noch der Himmel. Ist ja mal gut für unsere Natur.
1: Die freut sich, während wir hoffentlich verdaut haben, dass die deutsche Fußballnationalmannschaft raus ist aus der Weltmeisterschaft.
0: Es hält aber auch noch ganz schön an, finde ich.
1: Ja, jetzt finde ich interessant, wie sich der ach so eingeschworene Haufen auflöst. Und das passiert ja irgendwie doch eher sang- und klanglos. Thomas Bremser für uns in den USA. Wie haben die Spieler sich denn aus dem Quartier verabschiedet?
2: Ja, ziemlich geräuschlos. Die sonst übliche Abschlusspressekonferenz hat der DFB abgesagt. Einige Spieler sind vormittags nochmal mit dem Fahrrad oder Golfkart über das Hotelgelände gefahren und sind dann nach und nach weggefahren worden. Julian Nagelsmann habe ich am Flughafen noch gesehen, am späten Nachmittag in Charlotte mit Frau und Mutter. Ganz unauffällig kam er da auf dem Weg zum Check-in an uns vorbei, hatte eine Sonnenbrille auf und schob seinen Alukoffer. Es ging nach München, genauso wie für Jamal Musiala und Alex Pavlovic. Die saßen im gleichen Flieger. Andere sind direkt in den Urlaub geflogen.
0: Ja. Wobei, das finde ich ja eine krasse Aussage, sich so einfach so heimlich still und leise zu verabschieden, ohne diese Abschlusspressekonferenz. Vielleicht wollte der DFB keine Fragen beantworten zum Thema, ja, wie geht's denn weiter mit Julian Nagelsmann? Oder wer könnte der nächste Trainer sein?
1: Weil sie noch keine Antworten drauf haben.
0: Ja,
1: ne?
0: Ja,
1: und wenn
0: ja,
1: du auf mögliche Fragen keine Antworten hast, dann stellst du dich den Fragen erstmal nicht. Kann ich von der menschlichen Seite auch total verstehen. Und dass die Spieler jetzt einfach in Urlaub fahren, ja natürlich, was sollen die auch sonst machen? Ja,
0: weißt du, was die Frage gewesen wäre? Da hätte sich jemand gemeldet und hätte gesagt, hallo, Kessler mein Name von Radio Schari in Würzburg. Was halten Sie denn von Jürgen Klopp als nächsten Nationaltrainer?
1: Dann wären die Lippen verschlossen gewesen und es wäre so eine Standardantwort gekommen wie die Trainerfrage werden wir intern besprechen.
0: Ja, wobei ihr besprecht sie auch schon, also gerade in Richtung Klopp.
3: Jürgen Klopp kann aus der Mannschaft alles rausholen, der hat es auf jeden Fall besser gemacht als Nagelsmann. Gott sei Dank, dass Nagelsmann geht und Klopp kommt.
4: Jürgen Klopp könnte ein bisschen zu alt sein für den nächsten Bundestrainer.
5: Zu sagen jetzt so, dass der Trainer der Falsche ist und denn bei dem Riesentrainerstab ist ja nicht nur einer, der da ist, sondern finde ich ein bisschen blödsinnig.
6: Kloppo ist immer gut, er ist halt ein Fröhlicher, er ist eigentlich viel zu fröhlich für uns Deutsche. Aber ja, er ist natürlich so der Notnagel. Alle halten sich daran fest, weil er macht's einfach.
0: Ja, ich bin auch für Klopp, ich finde ihn lustig. Und Julian Nagelsmann, habe ich jetzt aber gelesen, dem sein Vertrag läuft ja noch 2 Jahre, würde dann jetzt 14 Millionen Euro verlieren, wenn er dann frühzeitig gehen müsste.
1: Naja, eine Abfindung gibt es trotzdem.
0: Ja.
1: Also ich glaube nicht, dass wir für Julian Nagelsmann sammeln gehen müssen, wenn er jetzt dann nicht weiter Bundestrainer ist.
0: Das stimmt. Spannende Diskussion, da bleiben wir dran für euch und wünschen jetzt erstmal einen schönen Mittwochmorgen.
1: Morgen.
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0: sind die Sticks, ein 80er-Klassiker hier bei Charivari. Wir sind Monique und André und freuen uns heute in 9 Tagen auf euch. 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
1: Da feiern wir mit euch den Charivari-Abend. 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
0: Kann ich immer wieder und wieder hören.
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0: Ja, ich hoffe, die spielen diese Nummer. 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
9: Guten Morgen, mein Franken. Hier ist das Charivari-Wetter. Wir haben noch eine amtliche Unwetterwarnung vor schwerem Gewitter bis 7 Uhr für die Landkreise Kitzingen, Main-Spessart, Würzburg und auch für das Stadtgebiet Würzburg. Habt das bitte im Kopf, aber ihr habt es eh im Ohr, weil wenn es blitzt und donnert, das kriegt man gerade mit. Da kann man dann nicht mehr weiter schlafen. Später beruhigt sich das Wetter und die Sonne kommt raus. Am Nachmittag sind nochmal ganz vereinzelt Schauer und Gewitter möglich. Die Temperaturen heute maximal 24 bis 27 Grad. Im Moment in Arnstein 18 Grad, Würzburg-Alte Mainbrücke ebenso 18 Grad. Und der Charivari-Wettertrend von morgen bis rein ins Wochenende bleibt es.

0: bei sommerlich wohltemperiertem Wetter, so möchte ich es mal formulieren, weil die Tageshöchsttemperaturen pendeln sich zwischen 25 und 27 Grad so ein und in den Nächten wird es dann noch mal kühler.
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2: Ich bin Christian Heider. Guten Morgen. Gewitter und Starkregen sind in der Nacht über die Region gezogen und auch aktuell sind die Gewitter noch unterwegs. Stellenweise mussten wegen des Starkregens Keller ausgepumpt werden. Insgesamt zeigt sich aber, der Juni war in Unterfranken neben der Hitze auch von Trockenheit geprägt. Das zeigen Zahlen des Deutschen Wetterdienstes.
3: Von den 15 niederschlagsärmsten Messstationen in Deutschland lagen 9 in der Region. Ganz vorne Würzburg, Schwarzach und Kitzingen, aber auch Münnerstadt, Bad Königshofen und Prosselsheim. Einige dieser Orte hatten die stärkste Abweichung vom langjährigen Junischnitt. In Tüngersheim im Kreis Würzburg fiel 22 Tage kein Tropfen, ein Negativrekord für den Ort. Wenig Regen heißt langfristig weniger Grundwasser. Deshalb hatten Gemeinden zum Wassersparen aufgerufen. Katrin Haffinger, Nachrichtenredaktion.
2: Nach rund 5 Jahren Bauzeit ist der Bau der Stettbachtalbrücke an der A7 bei Werneck beendet. Erstmals rollt der Verkehr jetzt auf beiden parallel verlaufenden Brückenbauwerken. Zunächst war die Brücke Richtung Würzburg abgerissen und neu gebaut worden, während der Verkehr über die alte Nordfahrbahn geleitet wurde. Danach wurde das Brückenbauwerk Richtung Fulda und Schweinfurt gesprengt und neu gebaut. Das Ende der Baustelle dürfte vor allem für den Verkehr von Würzburg Richtung Norden nun für weniger Staus unmittelbar vor dem Autobahndreieck Werneck sorgen. Schwerer Fall von Tierquälerei in Erlenbach bei Marktheidenfeld. Eine Katze ist dort offenbar mit einem Luftgewehr angeschossen worden und später gestorben. Das Tier war seit Samstag verschwunden. Am Montag kam es dann schwer verletzt wieder nach Hause. Beim Tierarzt wurde dann ein Bleigeschoss im Bereich der Wirbelsäule entdeckt. Typischerweise kommt das von Luftgewehren oder Luftpistolen. Die Katze musste eingeschläfert werden. Die Polizei ermittelt und bittet um Hinweise. Um Mitternacht ist der Tankrabatt ausgelaufen und das sorgt in der Opposition für Unmut. Die Regierung lasse Millionen Menschen sowie kleine und mittlere Unternehmen im Regen stehen, kritisiert die Linke. Die Grünen schlagen zur Entlastung eine Senkung der Stromsteuer für alle vor. Im Raum Unterfranken stieg gestern Mittag der Dieselpreis sprunghaft um 30 Cent, beim Benzin um bis zu 20 Cent.
4: Tja, das war's mit der Spritpreisbremse. Aber wie habe ich so schön den Spruch gelesen, immerhin müssen wir jetzt kein Autokorso mehr machen. Christian, das waren die Nachrichten um halb. Danke dir. Mehr aus Mainfranken steht bei uns im Web oder auch in der App. Und jetzt schauen wir auch auf die Straßen, da wo der Sprit gebraucht wird. Auf der A3 Würzburg Richtung Nürnberg ein Pannenauto zwischen Schlüsselfeld und Höchstadt Nord. Hier ist die Ausfahrt blockiert. Und auf der A7 Fulda Richtung Würzburg zwischen dem Gramschatzer Wald und Würzburg-Estenfeld ein Unfall. Ebenfalls auf dem Standstreifen. Geblitzt wird heute Morgen schon in Greußenheim in der Ortsdurchfahrt in beiden Richtungen und in Gerbrunn in der Würzburger Straße an der Bushaltestelle. Falls ihr mehr habt, ruft an 0800 30 80 700.
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0: Schönen Mittwoch euch, guten Morgen.
4: Morgen zusammen.

0: das ist der Kinderchor aus Wiesentheid. Die Leiterin ist Petra Liebald. Und warum klingt das heute da so schön? Weil der Singbus Station macht. Das ist der Singbus der deutschen Chorjugend. Die touren durch Deutschland im Sommer und machen Werbung für die Chormusik.
1: Ja, und das liegt auch Petra Liebald, der Chorleiterin aus Wiesentheid, sehr am Herzen. Die freut sich, dass der Bus heute kommt.
2: Was mir besonders gut gefällt, in dem Singbus kommen auch verschiedene Exponate, also eine Singdusche oder Möglichkeiten, um Klangexperimente zu machen, bringen die auch mit und da freue ich mich schon drauf. Das finde ich ganz interessant.
1: Ja, also das ist wie so eine Ausstellung im Bus, aber es soll halt junge und alte Menschen zum Singen animieren. Am Vormittag sind die Grundschüler dran und ab 14 Uhr können wir alle zur Sing- und Kling-Ausstellung nach Wiesentheid in den Landkreis Kitzingen.
0: Die stehen übrigens auf dem Parkplatz der Steigerwaldhalle. Da wisst ihr gleich, wo ihr hin dürft in Wiesentheid heute. Und der Singbus macht in diesem Sommer auch nochmal Station in Helmstadt im Landkreis Würzburg am 10. August.
1: Guten Morgen!
0: Ihr Lieben, ich singe
1: mehr
0: jetzt
1: ist nicht.
0: Habt einen schönen Start in den Mittwoch mit uns, mit Charivari.

0: Pop-Superstar Taylor Swift an diesem Mittwochmorgen hier bei Charivari, eurem Radio von hier. Wir haben es 7:12 und heißen euch willkommen im Juli.
1: So, da gibt es einige neue Sachen im Juli und die erste neue Sache ist, der Tankrabatt ist weg.
0: Ja.
1: Wir haben es euch ja gestern noch mal ans Herz gelegt. Geht vor 12 Uhr tanken, wenn ihr Platz im Tank habt. Und das haben auch sehr viele gemacht, geplant oder auch ungeplant.
2: War eh beim Einkaufen, also von daher war es okay. War überrascht, dass so viel los war, ja.
3: War auf jeden Fall geplant, aber war nicht einfach, ja. 15 Minuten standen wir jetzt schon, ja.
4: Ich schaue sehr auf die Preise momentan. Ich habe auch in die App geschaut, wo es am billigsten ist, um noch den letzten Tag zu ergattern, wo es billig ist.
5: Es war richtig schwierig, ja. Die Preise sind ja richtig günstig. Jetzt, deswegen hat es gepasst.
6: Auf alle Fälle war das ein taktischer Tankstopp. Genau. Ich war schon mehreren Tankstellen angeschaut. Tatsächlich waren schon Zapfsäulen leer. Vor meiner Nase gesperrt in Essenfeld. Jetzt bin ich in Würzburg. Extra. Jetzt halt erfolgreich.
0: Ach Gott, also es war ja eine Tank-Odyssee. Und nach 12 ging es dann gleich rauf. Beim Diesel auf rund 30 Cent höher. Und bei Super und E10 etwa 20 Cent gleich draufgeschlagen. Und jetzt sind wir natürlich mal gespannt, was heute ab 12 passiert. Weil heute dürfen sie ja dann ohne Tankrabatt ab 12 wieder erhöhen.
1: Und sie werden es tun. Also, lass mich kurz im Kaffeesatz lesen. Mhm. Ja, Spritpreise werden wieder teurer.
0: Ich glaube, du könntest recht haben. Was ändert sich noch im Juli?
1: Wir haben Neuerungen bei der Steuererklärung. Und zwar mit einer App, die heißt Mein Elster Plus. Und wenn ihr euch die runterladet, dann schickt das Finanzamt eine fertige Steuererklärung für das Jahr 2025 mit den Daten, die der Behörde bereits vorliegen. Und wenn dann alles so passt, reicht ein Klick, um die Steuererklärung einzureichen. Natürlich darf man bei Bedarf auch noch Sachen anpassen. Nur, ich habe das jetzt nicht ausprobiert. Ich habe das jetzt nur einfach mal so übernommen und euch dargelegt, weil ich weiß, Elster hat auch manchmal noch so ein paar Tücken. Ich höre meinen Mann öfter fluchen bei der Steuererklärung. Also mal gucken, wie sich das so angeht. Die Idee ist auch

0: alle Fälle erstmal sehr, sehr gut.
1: Vor allem für alle, die sagen, ach nee, ich mache keine, aber sich wahrscheinlich mit diesem einen Klick dann doch nochmal Geld zurückholen könnten. Fände ich schon mal ganz gut. Dann nicht wundern, wenn ihr ab heute und in den nächsten 2 Wochen einen Hubschrauber in der Luft seht.
0: Und zwar im Bereich Erlabrunn. Es findet wieder die Flughelferausbildung der Staatlichen Feuerwehrschule in Würzburg statt. Und was machen die? Die Hubschrauber fliegen tief mit einem Wasserbehälter. Sie laden dann das Wasser aus dem Main in den Behälter, fliegen zurück und sie üben im Prinzip das Löschen von Bränden mit Wasser aus dem Main.
1: So, und dann haben wir noch eine gute Nachricht heute Morgen für alle Pendler auf der A7 von Würzburg Richtung Schweinfurt und auch Richtung Fulda. Die Autobahnbrücke, die Stettbachtalbrücke der A7 bei Werneck ist ab heute freigegeben, ist wieder auf beiden Richtungen zu befahren. Nach 5 Jahren Bauzeit.
0: Hui, das ist eine Erleichterung für ganz viele Pendler. Kommt gut dahin, wo ihr hin müsst.

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6: Guten Morgen, mein Franken, hier ist das Charivari-Wetter. Wir haben heute einen sehr nassen Morgen gehabt, auch eine nasse Nacht, eine laute Nacht, weil es immer mal wieder geblitzt und gedonnert hat. Jetzt beruhigt sich's langsam. Die Temperaturen in Röttingen 18 Grad, Würzburg an der Talavera 18. Wir erwarten heute 24 bis 27 Grad. Es lockert jetzt auf langsam und Richtung Nachmittag steigt aber nochmal das Schauer- und Gewitterrisiko. Da wird's dann aber nicht mehr so heftig wie heute Morgen und in der Nacht. Und der Charivari-Wettertrend. Von morgen bis Sonntag wird es sonnig und warm. Erst mit 25, 27 Grad Richtung Wochenende könnten wir auch wieder an der 30-Grad-Marke kratzen.
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8: Ich bin Angela Kress. Guten Morgen. Um Mitternacht ist der Tankrabatt ausgelaufen. Millionen Menschen würden jetzt im Regen stehen gelassen, kritisierte etwa linken Politikerin Reichineck bei T-Online. Die Preise für Sprit waren schon gestern teils kräftig gestiegen. Nach Angaben des ADAC verzeichnete Diesel mittags

0: Schnitt ein Plus von 3,5 Cent pro Liter im Vergleich zum Vortag, trotz sinkender Ölpreise. Das Bundeskartellamt will Preisanstiege genau prüfen. Bei Flügen aus Deutschland wird ab heute weniger Ticketsteuer fällig. Flughäfen und Airlines klagen immer wieder über hohe Steuern und Gebühren und die vergleichsweise langsame Erholung der Branche nach der Corona-Pandemie. Ronny Thorau berichtet.
1: Als Gegenmaßnahme senkt Deutschland nun die Ticketsteuer. Pro Flug macht das je nach Entfernung zwischen 2,50 Euro und 11,40 Euro aus. Die Flugbranche findet das viel zu wenig. Umweltschützer dagegen sprechen von einem klimapolitischen Fehlanreiz. Für Flugreisende bleibt die Frage, ob die Airlines die gesenkte Ticketsteuer überhaupt weitergeben.
0: Die Gewalt gegen Polizeibeamte in Bayern hat einen neuen Höchststand erreicht. 2025 wurden laut Innenministerium so viele Polizistinnen und Polizisten bei Angriffen verletzt wie noch nie seit Beginn der statistischen Aufzeichnung 2010. Details will Innenminister Herrmann heute bekannt geben. Auch 2024 war die Zahl bereits hoch. Im Schnitt wurden jeden Tag 8 Beamte im Dienst verletzt.
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3: Teils kräftige Gewitter sind in der Nacht und am Morgen über Unterfranken gezogen. Durch Starkregen mussten vereinzelt Keller ausgepumpt werden. Bei der Bahn kommt es zwischen Würzburg und Frankfurt zu Störungen. Im Raum Main-Spessart liegen Bäume oder größere Äste im Gleisbereich. Im Raum Aschaffenburg hat Blitzschlag ein Stellwerk lahmgelegt. Vor 2 11-jährigen Mädchen hat sich am Montag in Veitshöchheim ein Mann entblößt und sich selbst befriedigt. Mittlerweile befindet er sich in einer Psychiatrie. Die beiden Mädchen waren hinter dem Rokoko-Garten unterwegs, als der Mann sie zunächst ansprach. Plötzlich ließ er dann die Hose runter. Der 37-Jährige konnte noch in der Nähe festgenommen werden. Laut Polizei gibt es Hinweise auf eine psychische Erkrankung.
4: Und was sonst noch so passiert ist bei uns in Mainfranken, steht auf meinscharivari.de oder auch in unserer App. Hier ist der Charivari-Verkehrsservice. Guten Morgen auf die A3 Würzburg Richtung Nürnberg. Zwischen Schlüsselfeld und Höchstadt Nord ein Pannenauto, das blockiert hier die Ausfahrt. Und dann ein Hinweis für alle Bahnfahrer. Aufgrund der Unwetter und der Gewitter gibt es große Probleme. Im Raum Aschaffenburg fahren gar keine Züge und die Zugfahrten zwischen Würzburg Hauptbahnhof und Frankfurt Hauptbahnhof sind damit stark eingeschränkt. Ein Ersatzbusverkehr oder ein Ersatzverkehr mit Bussen wird voraussichtlich ab 8.20 Uhr fahren. Na prima, da will es heute Morgen mal wieder kein Bahnfahrer sein. Geblitzt wird heute Morgen in Greußenheim in der Ortsdurchfahrt in beiden Richtungen, in Gerbrunn in der Würzburger Straße an der Bushaltestelle und in Estenfeld in der Würzburger Straße Richtung Kürnach. Ihr seid dran, falls es mehr gibt, meldet es gerne kostenlos. 0800 30 80 700.
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5: Einen schönen Mittwoch euch, guten Morgen.
4: Guten Morgen zusammen. Okay.

0: Guten Morgen, mein Franken. Es ist gleich 10 nach 7. 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
1: 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Ja.
0: Während Kiliani läuft auch immer. Gell?
1: Während Kiliani läuft und du kriegst da alles. Also von schönen Klamotten über Accessoires, Schmuck,

0: Ja, oder auch wenn du mal neues Brettle brauchst, Gewürze. Ja, ich werde immer von meinem Mann losgeschickt mit einer Liste, was ja schon mal Zeuge.
1: Weißt du, was ich da schon mal gekauft habe? So eine kleine, wir sagen Wurzelbürsten.
0: Ja, ja.
1: Kannst dir so schön die Fingernägel mit sauber machen.
0: Ja.
1: Das kriegst du da.
0: Du kriegst ja einfach alles. Es gibt dort nichts, was es nicht gibt. Und wir schenken euch eben die Gutscheine, 50 € Gutscheine für die Häfeles-Mess in Würzburg. Ihr schickt uns einfach eine WhatsApp-Sprachnachricht und sagt, was ihr denn gerne jetzt dringend hättet oder kaufen möchtet. So wie die Miriam.
2: Ich bräuchte tatsächlich ein kleines Brettchen. Ich habe 3 Kinder und habe aktuell nur 2 Brettchen mit so einer Eingravierung des Namens. Genau, und für mein letztes Kind bräuchte ich noch ein Brettchen. Dafür will ich den Gutschein nutzen.
1: Ach Gott, dann machen wir das doch. Miriam, dann gehört dir der Erste heute Morgen. Viel Spaß beim Shoppen auf der Häfeles-Mess mit den 50 €. Und ganz ehrlich, jedes Kind braucht so ein Brotzeitbrettle mit dem Namen drin. Und wir alle hatten doch eins,
0: ja,
1: oder?
0: Ja, und wenn du 3 Kinder hast und 2 haben es schon und eins noch nicht, dann musst du nachziehen.
1: Ja,
0: ganz
1: also,
0: klar.
1: So, und falls auch ihr das wollt, also den 50 € Gutschein für die Häfeles-Mess. Ja, da müsst ihr euch selber drum kümmern. Aber um die Gutscheine kümmern wir uns. Schreibt uns jetzt eure WhatsApp direkt zu Charivari.

0: Die neue von Clock Clock hier bei Charivari. Schönen Mittwochmorgen, es ist 19 Minuten nach 7.
1: Guten Morgen, mein Franken. Unsere Fußballnationalmannschaft macht sich jetzt auf in den Urlaub, reist aus den USA ab. Haben ja da jetzt auch nichts mehr zu tun, nachdem sie rausgeflogen sind bei der Fußball-Weltmeisterschaft. Unsere Kinder sind aber alle weiter noch am Fußballbild sammeln für die Alben.
0: Die Sticker, meine Tochter hat gestern von einem Schulkollegen den Nagelsmann geschenkt bekommen zum Einkleben. Habe ich gesagt, brauchst gar nicht mehr reinkleben.
1: Das ist ja rigoros. Nein, da geht es ja darum, alle zu bekommen.
0: Ja,
1: und der
0: ja.
1: war dabei. Also sollst du den auch einkleben? Wobei gut, dass dein Töchterchen nicht an der Grundschule in Estenfeld ist, weil in Estenfeld im Landkreis Würzburg an der Grundschule hat man jetzt gesagt, Kinder, diese Sammelalben, die bleiben jetzt mal schön zu Hause. Die werden nicht mehr mit in die Schule gebracht. Ihr dürft hier nicht mehr tauschen.
0: Und warum haben sie das gemacht? Weil es natürlich Ärger gab unter den Schülern, weil der eine so einen Riesenstapel mitbringt und der andere weniger.
1: Oder gar keinen.
0: Oder gar keinen. Und das natürlich dann auch zu Mobbing führen kann, also auch zu sozialen Unterschieden zwischen den Schülern. Und deswegen hat man da gesagt, nee, verbieten wir. Was haltet ihr von diesem Verbot?
2: Das finde ich eine Frechheit, dass mein Lehrer sagt, ich darf die nicht sammeln.
3: Ich bin seit über 30 Jahren Schulbusfahrer und die machen das schon immer so mit den Karten. Liebes Handy verbieten.
4: Was halt unfair ist, wenn die dann zum Edeka gehen und dann mehr Karten haben, wie die anderen, die halt nicht zu den Geschäften

0: gehen und dann halt nicht so viele Karten haben.
1: Also ich zum Beispiel auch Edeka-Einkäufer. Und wenn jemand vor oder hinter mir ist mit Kindern, frage ich, wollten sie, weil ich sammle ja nicht.
2: Ich verstehe das. Ich denke, man muss als Schule da einen Kompromiss finden und dass man halt alle irgendwo in ein Boot holt. Ich glaube, das ist gar nicht so einfach.
3: Ja, das glaube ich auch, dass diese Entscheidung gar nicht so einfach ist. In Estenfeld hat man sie jetzt getroffen und gesagt, Sammelbilder tauschen außerhalb der Grundschule.
4: Ihr könnt ja mal sagen, was ihr davon haltet. Ich würde der Schule in Estenfeld noch mit auf den Weg geben. Das nächste wäre dann Kleidung, einheitlich für alle, damit es da keine Unterschiede mehr gibt. Und gar keine Handys mehr, weil wenn der da drüben das iPhone hat und ich nur das Billig-Handy, bin ich ja auch schon wieder neidisch.
3: Ja, wo fängst du an, ja, wo hörst du auf?
4: Das und ist jetzt bei den Sammelbildchen halt angefangen, ja.
3: Diskussion. Diskutiert gern mit uns. Wir freuen uns auf eure Meinung. 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
6: Guten Morgen, Mainfranken. Hier ist das Charivari-Wetter. Das sind die Aufstehtemperaturen. Wir sind halt 18 Grad, Würzburg am Falkenhaus 18. Da lohnt sich also auch nochmal das Fenster aufreißen überall und die Luft rein, auch wenn sie im Moment noch etwas dampfig und schwül ist. Geht heute rauf auf 24 bis 27 Grad. Die Sonne kommt durch. Richtung Nachmittag steigt nochmal das Schauer- und Gewitterrisiko. Dann haben wir es aber mit den Gewittern und den Schauern auch hinter uns gebracht. Ab morgen

0: Morgen weitestgehend trocken und Sonne und Wolken im friedlichen Wechsel bei angenehmen 25 bis 27 Grad.
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2: Ich bin Christian Heider. Guten Morgen. Kräftige Gewitter sind am Abend und in der Nacht und auch heute Morgen über Unterfranken gezogen. Teils kam es zu Starkregen und Hagel. Stellenweise mussten Feuerwehren ausrücken und Keller auspumpen. Im Bahnverkehr kommt es zwischen Würzburg und Frankfurt zu Problemen. Es fahren keine Züge zwischen Gemünden und Frankfurt. Bäume oder Äste liegen im Gleisbereich und bei Aschaffenburg wurde ein Stellwerk durch Blitzschlag lahmgelegt. Viele nehmen die Gewitter aber jetzt auch als lang ersehnte Abkühlung nach der Hitzewelle wahr. Wie gut passen eine sichere Trinkwasserversorgung und ein beherrschbares Restrisiko zusammen? Diese Frage beschäftigt aktuell die Stadt Würzburg.
3: Die Regierung von Unterfranken hatte am Freitag ihre Einschätzung zum geplanten Gipsbergwerk bei Altertheim vorgelegt. Sie sieht keine Gründe dagegen, werden strenge Vorgaben eingehalten. Vor einer Stellungnahme im Detail will die Stadt Würzburg die 1000 Seiten Gutachten prüfen. OB Heilig sagt aber auch, er sei sehr besorgt. Die Zeller Quellen seien existenziell für die Trinkwasserversorgung der Stadt. Gleichzeitig widerspricht er der Regierung, er sehe aktuell kein beherrschbares Restrisiko bei einem Gipsabbau im Einzugsgebiet der Quellen. Christoph Schmidt, Nachrichtenredaktion.
2: Ab heute kommt es im Raum Veitshöchheim und an der Staustufe Erlabrunn zu erhöhtem Flugbetrieb. Die staatliche Feuerwehrschule übt mit Hubschraubern. Diese haben an einem Seil Wasserbehälter. An der Staustufe nehmen sie Wasser auf und werfen dieses später ab. Geübt wird damit das Löschen von Waldbränden. Bei dem Lehrgang geht es vor allem auch um die Arbeit des Bodenpersonals mit den fliegenden Löscheinheiten. In Berlin geht es heute heiß her. Die Spitzen von Union und SPD wollen ihr Reformpaket finalisieren. Die Eckpunkte: Steuerentlastungen für kleine und mittlere Unternehmen, Arbeitsmarktreformen, Rente, Gesundheit und Pflege. Bevor beraten wird, ist aber noch NATO-Generalsekretär Rutte zu Gast in der Kabinettssitzung. Hier wird es wohl um die Verteidigung gehen.
4: Christian, vielen Dank. Mehr aus Mainfranken steht bei uns im Web oder auch in der App. Und wir schauen jetzt auf die Straßen. Hier ist der Charivari Verkehrsservice. Wir haben keine größeren Staus oder Unfälle. Wir haben ganz normalen Berufsverkehr und seid bitte vorsichtig heute Morgen auf dem Weg zur Arbeit. Liegt natürlich auch viel rum, weil es in der Nacht Gewitter und auch Sturm gab. Also so Pflanzenteile nennt man es halt. Teilweise einfach nur Blätter oder Äste. Aber auf der Bahnstrecke Würzburg-Gemünden-Aschaffenburg-Frankfurt erhebliche Beeinträchtigungen. Es fährt gerade kein Zug zwischen Würzburg und Frankfurt. Es gibt einen Ersatzbusverkehr, aber auch erst ab 8.20 Uhr, also in einer guten Stunde. Als Zugfahrer hat man da heute Morgen keinen Spaß. Kommen wir zurück zu den Straßen. Es wird geblitzt in Greußenheim in der Ortsdurchfahrt in beiden Richtungen. In Estenfeld in der Würzburger Straße Richtung Kürnach und in Gerbrunn in der Würzburger Straße auf Höhe der Bushaltestelle. Falls ihr noch mehr habt, gerne anrufen 0800 30 80 700.
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0: Schönen Start euch in den Mittwochmorgen.
4: Guten Morgen zusammen.

0: 20 vor 8, guten Morgen mit Charivari, eurem Radio von hier. Habt ihr heute Morgen schon WhatsApp aufgemacht? Da werdet ihr gefragt nach der Registrierung eines Benutzernamens.
1: Ja.

0: In einem Gruppenchat, wenn du in der Klassengruppe bist, dann weiß halt jemand von mir nur, dass ich André bin und nicht gleich meine Nummer.
1: Das hat so einen gewissen Datenschutzgrund in großen Gruppen, stelle ich mir das eigentlich jetzt mal ganz praktisch vor. Aber du musst dir halt, wenn du das möchtest, deinen Namen jetzt sichern. Diese ganze Funktion wird erst im Laufe des Jahres dann funktionieren und kommen. Jetzt Namen sichern, weil eine Sabine gibt es halt wahrscheinlich jetzt nicht nur einmal oder eine Susanne, wie in dem Fall.
0: Susanne Gemünden 1, 2, 3, 4. Vielleicht könnte es damit klappen. Also das kann man in diesem Registrierungsprozess jetzt auch ausprobieren. Man sucht sich einen Benutzernamen aus und WhatsApp guckt, dann ist er schon registriert und je schneller ihr halt dran seid, desto höher ist die Wahrscheinlichkeit, dass ihr euren Wunschnamen bekommt. Übrigens, meistgestellteste Frage dazu, kostet mich das was? Nein.
1: So, und wenn man sich jetzt fragt, hat das jetzt wirklich mehr Datenschutz am Ende für mich? Also mehr Privatsphäre gegenüber Meta, nein. Mehr Kontrolle gegenüber fremden Chatpartnern wie eben in Gruppen schon. Und man darf auch nicht vergessen, andere Messenger-Dienste haben das schon längst eingeführt. WhatsApp zieht jetzt einfach nur nach.
0: Ich finde, die hätten uns das schöner erklären können, aber dafür habt ihr ja uns. 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
1: Guten Morgen.

0: sind die Klassiker unserer Zeit aus den 70ern. Macht doch gute Laune, oder? Und ich finde auch, wenn man das hier hört, macht das gute Laune. 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
8: Guten Morgen, mein Franken. Hier ist das Charivari-Wetter. Ja, den Wecker hat heute Morgen das Gewitter übernommen. Es hat schon ordentlich gedonnert und auch geblitzt. Das Gröbste haben wir jetzt erstmal hinter uns gebracht. Es klart langsam auf. Es geht rauf auf 24 bis 27 Grad. Richtung Nachmittag ist nochmal so ein kurzer Schauer oder ein kurzes Gewitter. Rein theoretisch möglich, aber wirklich nur vereinzelt. Im Moment messen wir in Marktheidenfeld 18 Grad. Würzburg an der Löwenbrücke ebenso 18 Grad. Der Charivari-Wetter-Trend. Sommerlich warm wird es in den nächsten Tagen und ich betone sommerlich, nicht hochsommerlich, also so 25 bis 27 Grad.
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2: Ich bin Angela Kress. Guten Morgen. Was zeichnet eine gute Lebensqualität aus? Die Fähigkeit, den Lebensunterhalt zu bestreiten, hat mehr als die Hälfte der Befragten in Deutschland im sogenannten EU-Barometer gesagt. Dicht gefolgt von körperlicher und geistiger Gesundheit und dem Sozialleben. Über 80% der Menschen hierzulande sagten in der Umfrage des Europäischen Parlaments außerdem, dass sie zufrieden mit ihrer Lebensqualität sind. Noch nie waren die Oberflächen der Ozeane zu Beginn des Sommers so warm. Der Klimadienst Copernicus sagt, das war zu erwarten, aber auch, dass es in den kommenden Monaten wohl weitere Rekorde geben könnte mit weitreichenden Folgen. Claudia Wächter berichtet.
3: Etwa 21 Grad Wassertemperatur haben die Experten gemessen. Grund für die Erwärmung sei der Klimawandel und das Klimaphänomen El Niño, so die Fachleute. Und das bedeutet auch, möglicherweise wird es häufiger Starkregen geben, Sturm und Überschwemmungen.
2: Wer günstige Waren außerhalb der EU bestellt, zahlt künftig Zoll. Bislang galt eine Ausnahme für Lieferungen mit einem Wert von unter 150 Euro. Das gilt jetzt nicht mehr. Pro Warengruppe in der Sendung werden pauschal 3 Euro berechnet. Nach Zahlen der EU-Kommission kamen im vergangenen Jahr 5,9 Milliarden Sendungen mit einem Wert von je unter 150 Euro in Europa an.
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4: Freie Fahrt auf der Stettbachtalbrücke der A7. Nach rund 5 Jahren Bauzeit ist das Großprojekt bei Werneck abgeschlossen. Ab jetzt rollt der Verkehr erstmals wieder über beide neu gebauten Brücken. Für den Neubau wurde zunächst die Fahrtrichtung Würzburg ersetzt, anschließend das alte Bauwerk Richtung Fulda und Schweinfurt gesprengt und neu errichtet. Währenddessen lief der Verkehr jeweils über die andere Seite. Die Kosten für das Projekt liegen bei rund 27 Millionen Euro. Der Main ist warm wie noch nie. Bei Erlabrunn sind vor kurzem 30,2 Grad gemessen worden, ein neuer Temperaturrekord. Deshalb gilt inzwischen auf dem gesamten Main die höchste Warnstufe Alarm. Die Abkühlungen durch die Gewitter kommen im Fluss erst verzögert an. Die Behörden bitten außerdem um Rücksicht. Die hohe Wassertemperatur setzt auch Fische unter Stress und sie sollten in ihren Rückzugsbereichen im schattigen Uferbereich nicht gestört werden.
5: Soweit die Nachrichten um 8. Mehr aus Mainfranken steht bei uns im Web oder auch in der App. Hier ist der Charivari Verkehrsservice mit einer Meldung für die A70 Schweinfurt-Werneck Richtung Werneck. Da liegt ein Spanngurt auf der Autobahn. Die gute Nachricht für alle Zugfahrer auf der Strecke Würzburg, Gemünden, Aschaffenburg, Frankfurt. Der Zugverkehr läuft wieder. Er war eingestellt, nachdem ja in der Nacht einige Gewitter und auch Stürme durch Mainfranken und auch in Richtung Aschaffenburg und Frankfurt durchgezogen sind. Es läuft wieder, kann natürlich noch zu Folgeverzögerungen kommen. Schauen wir auf die Straßen, auf die Blitzer. In Estenfeld stehen sie in der Würzburger Straße Richtung Kürnach, in Greußenheim am Ortsausgang Richtung Uetingen und in Gerbrunn in der Würzburger Straße an der Bushaltestelle. Falls es noch mehr gibt, sind wir da für euch an der 0800 30 80 700.
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7: Habt einen schönen Mittwoch, morgen.
5: Guten Morgen.

0: Sophia. 11:58, guten Morgen, Mainfranken. Willkommen im Juli und wir möchten uns für gestern Morgen nochmal entschuldigen. Vielleicht lag es auch an uns, weil wir haben euch ja gesagt, tankt nochmal, bevor jetzt heute dann am 1. Juli der Tankrabatt ausgelaufen ist.
1: Naja, vor allem tankt nochmal vor 12, weil um 12 gestern ging es dann nach oben und deswegen war eine Menge los an den Tankstellen in Mainfranken. Wir haben uns das mal angehört und angeguckt und manche von euch sind bewusst und manche zufällig vorbeigekommen.
2: Ich war eh beim Einkaufen, also von daher war es okay. War überrascht, dass so viel los war, ja.
3: War auf jeden Fall geplant, aber war nicht einfach, ja. 15 Minuten stand mein Job. Ja.
4: Ich schaue sehr auf die Preise momentan. Ich habe auch in die App geschaut, wo es am billigsten ist, um noch den letzten Tag zu ergattern, wo es billig ist.
5: Es war richtig schwierig, ja. Die Preise sind ja richtig günstig jetzt, deswegen hat es gepasst.
6: Auf alle Fälle war das ein taktischer Tankstopp. Genau. Ich war schon mehreren Tankstellen angeschaut. Tatsächlich waren schon Zapfsäulen leer, vor meiner Nase gesperrt in Estenfeld. Jetzt bin ich in Würzburg extra. Jetzt halt erfolgreich.
0: Ja, na Gott sei Dank. Also, dann wollen wir uns dann doch nicht entschuldigen. Es war ja nicht nur, weil wir es euch empfohlen haben, viel los. Es hat sich auch gelohnt für den Tank.
1: Tankrabatt ist jetzt durch und wir haben es ja gestern schon gesehen, um kurz nach 12 Diesel zum Teil 30 Cent nach oben gegangen nach 12 Uhr und Super und E10 zum Teil rund 20 Cent nach oben.
0: So, und du hast ja heute Morgen schon Wahrsagerin gespielt, gell?
1: Ja, Kaffeesatz, steht's ganz eindeutig drin, heute um 12 wird's wieder nach oben gehen.
0: Da gehen wir fest von aus, deswegen, wer gestern getankt hat, war einfach schlau. Wir sind jetzt mitten im Juli und damit ist der Tankrabatt erstmal Geschichte.
1: So, Juli natürlich die spannende Frage. Ein Sommermonat, wie geht's weiter mit unserem Sommer? Vor allem nach dem geschichtsträchtigen, hitzigen Juni. Kai Zorn, unser Charivari-Meteorologe.
7: Eine Aussage über den Juli zu machen, ist momentan äußerst schwierig. Immer mal wieder sind große Hitzewellen drin, die fast an die von Ende Juni herankommen. Und dann wieder Einbrüche mit Wind, Regen und sehr kühlen Temperaturen. Das liegt daran, dass wir über Nordeuropa in der nächsten Zeit starken Tiefdruck haben und über dem Mittelmeerraum und Südwesteuropa extrem hohen Hochdruck auf der einen Seite und auf der anderen Seite auch große Hitze. Und je nachdem, was stärker zu uns schwappt, kommt da entweder sofort die Hitze oder sie verschwindet und es kommt kühle Luft. Und meistens geht das so ein bisschen hin und her.
1: Kurze Übersetzung, es ist alles drin im Juli.
0: Ja, das stimmt. Auf der anderen Seite, ich mag auch einen Meteorologen, der jetzt nicht sagt, die nächste Hitze kommt und dann stimmt's wieder nicht. Ja, das hat er gut gesagt.
1: So.
0: Und was ist jetzt noch wichtig, vielleicht dann auch gleich heute zum Start in den Juli, nicht wundern, wenn ihr wieder einen Hubschrauber in der Luft seht mit so einem Korb unten dran. Das ist wieder die Flughelferausbildung der staatlichen Feuerwehrschule.
1: Ja, weil die müssen ja üben, mit dem Hubschrauber Wasser aus dem Main zu holen und dann zu einem Brand zu fahren. Und das tun sie ab heute im Bereich Erlabrunn. Also nicht wundern, wenn ihr da Hubschrauber seht, die da unten irgendwas dran haben und dann Richtung Main fliegen und dann wieder zurück.
0: Was es ist, haben wir euch gesagt. 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

Das liebe ich so an diesem Klassiker, dieser Chor da im Hintergrund. Und Chor ist ein gutes Stichwort auch heute Morgen hier bei Charivari. Hört euch mal diesen süßen Kinderchor aus Wiesentheid an.

0: hin.
1: Und da kommt heute auch ein Bus, nämlich der Singbus nach Wiesentheid. Vor der Steigerwaldhalle steht er ab 8, seit 8. Die Grundschulkinder können da jetzt schon hin. Und der Singbus ist ein Projekt der deutschen Chorjugend. Und es geht natürlich darum, dass Singen Spaß macht und gemeinsames Singen nochmal umso mehr. Und dass Menschen einfach in Chören zusammenkommen und singen. Und am besten schon in ganz jungen Jahren.
2: So, diese Meinung vertritt auch Petra Liebald. Das ist die Chorleiterin vom Musik- und Gesangsverein Wiesentheid. Und die freut sich jetzt natürlich außerordentlich, dass der Bus heute bei denen vorbeikommt.
3: Was mir besonders gut gefällt, in dem Singbus kommen auch verschiedene Exponate, also eine Singdusche oder Möglichkeiten, um Klangexperimente zu machen, bringen die auch mit und da freue ich mich schon drauf. Das finde ich ganz interessant.
1: Eine Singdusche, also ich habe bisher immer nur unter der Dusche gesungen.
2: Ja.
1: Da ist aber auch die Akustik schön, da klingt man meistens ganz gut.
2: Wie im Hausflur, finde ich, da hast du so einen Halt drauf, denke ich immer, ah ja, ich werde Superstar. Aber ihr könnt das ja mal ausprobieren an dem Singbus, heute ist er in Wiesentheid. Jetzt bis zum Nachmittag dürfen, wie gesagt, die Grundschüler ran und ab 14 Uhr wir alle in der Steigerwaldhalle bzw. auf dem Parkplatz davor. Und falls ihr sagt, ja, in den Landkreis Kitzingen fahre ich jetzt nicht extra, deswegen, er kommt auch noch in den Landkreis Würzburg.
1: Und zwar im August, am 10. August, der Singbus nach Helmstadt. Wie gesagt, Landkreis Würzburg. Schön, dass der Singbus Station in Mainfranken macht.
2: Und das Singen üben könnt ihr ja jetzt schon mal. Mit der hier. Mit Carly Rae Jepsen bei Charivari.

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0: Hier ist das Charivari-Wetter. Die Temperaturen kurz nach 8:30. Rimpa 18 Grad, Würzburg an der Residenz 19. Geht heute rauf auf 24 bis 27 Grad. Dazu klart es jetzt langsam auf und am Nachmittag kann es aber ganz vereinzelt nochmal einen Schauer und ein Gewitter geben. Ab morgen dann ruhiges Sommerwetter bei 25 bis 27 Grad.
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2: Ich bin Christian Haider. Guten Morgen. Teils kräftige Gewitter sind in der Nacht und am Morgen über die Region gezogen. Es kam zu Starkregen und Hagel. Vielerorts mussten die Feuerwehren ausrücken und vollgelaufene Keller leerpumpen. Schwerpunkte waren dabei offenbar der Raum Main-Spessart, Bad Kissingen und südlich von Schweinfurt. Allein im Bereich Sulzdorf an der Lederhecke im Kreis Rhön-Grabfeld fielen zwischen gestern Morgen und Mitternacht fast 58 Liter Regen auf den Quadratmeter. Zwischen Würzburg und Frankfurt war der Bahnverkehr am Morgen lahmgelegt. Zum einen durch einen Baum auf der Strecke in Main-Spessart und Blitzschlag in einem Stellwerk im Raum Aschaffenburg. Die Gewitter beenden auch die seit Tagen anhaltende Hitzewelle in der Region. Auch wenn es zum Wochenbeginn nicht mehr ganz so heiß war, war es doch weiter drückend. Der Main ist derzeit so warm wie noch nie. Bei Allerbrunn im Landkreis Würzburg wurden erstmals über 30 Grad Wassertemperatur gemessen.
3: Erstmals gilt auf dem Abschnitt von Bamberg bis Würzburg die höchste Warnstufe Alarm. Von Würzburg mainabwärts ist sie schon seit letzter Woche in Kraft. Zwar ist aktuell noch genügend Sauerstoff für Fische und Pflanzen im Wasser. Bei starken Gewittern könnte aber Erde und Staub in den Main gespült werden und die Situation deutlich verschlechtern. Und auch wenn es die nächsten Tage nicht mehr ganz so hochsommerlich wird, im Main wird die Temperatur nur langsam sinken. Christoph Schmidt, Nachrichtenredaktion.
2: Doppelte Auszeichnung für Karlstadt. Die Stadt ist in diesem Jahr gleich zweimal mit der Bayerischen Denkmalschutzmedaille geehrt worden und damit als einzige Projekt aus Unterfranken. Gewürdigt wurde zum einen die Sanierung der ehemaligen Synagoge Laudenbach durch die Stadt und einen Förderkreis. Außerdem erhielt Thomas Höfling die Medaille für sein ehrenamtliches Engagement rund um Bodendenkmäler und Archäologie in Gambach.
4: Soweit die Nachrichten um 19:30. Christian, vielen Dank. Mehr aus Mainfranken bei uns im Web oder auch in der App. Und jetzt der Charivari-Verkehrsservice ohne größere Staus oder Unfälle, außer den Berufsverkehr, den wir schon kennen, und natürlich auch die Ampelschaltung auf der B27 Würzburg-Rhein. Da braucht er gerade noch gute 5 Minuten länger, genauso wie in der Leistenstraße. Schauen wir uns die Blitze an. Auf der B27 Würzburg-Karlstadt, Karlstadt-Würzburg wird geblitzt bei Tüngersheim in beiden Richtungen. Noch ein Blitzer in Greusenheim am Ortsausgang Richtung Uettingen. In Estenfeld stehen sie in der Würzburger Straße, blitzen Richtung Kürnach. Und in Gerbrunn in der Würzburger Straße an der Bushaltestelle. Falls ihr noch mehr habt, ruft gerne an. 0800 30 80 700.
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0: Habt einen schönen Mittwoch. Morgen.
4: Guten Morgen zusammen.

0: 20 vor 9 ist es. Guten Morgen mit Charivari, eurem Radio von hier. Schön, dass wir den Mittwochmorgen gemeinsam verbringen. Und das lohnt sich richtig für euch, weil wir schenken euch 50 € Gutscheine für die Würzburger Häfelesmess.
1: Also quasi 50 € Gutscheine für das größte Freiluftkaufhaus.
0: Ja, ich glaube auch wirklich, du kriegst da ja wirklich unter freiem Himmel, wie du so schön sagst, fast alles, was du brauchst oder dir so vorstellen kannst.
1: Und manche Sachen kriegst du halt nur da. Also spezielle Gewürze, mein Mann schwört drauf.

0: Da muss auf die Hefeles-Mess.
1: Ja, wir haben ja, du und ich, für deinen Mann schon mal gemeinsam da eingekauft. Ja. Also ich war ganz verwundert, wie groß die Einkaufsliste ist.
0: Ja, und dabei wollten wir eigentlich irgendwie was essen gehen, ne?
1: Ja, aber ja. Lag halt auf dem Weg.
0: Also lag auf dem Weg.
1: Ein Abstecher ist es immer wert und wir schenken euch die 50-Euro-Gutscheine dafür für die Hefeles-Mess.

0: Das haben wir früher schon so gemacht und ich würde gerne mir wieder einen holen.
1: Da, an so Traditionen muss man festhalten. Deswegen, lieber Matthias, dir gehört schon mal ein weiterer 50-Euro-Gutschein für die Häfelesmess. Herzlichen Glückwunsch.
2: Und auch der Judith aus Karlstadt.
3: Ich bräuchte unbedingt ein Stahltöpfle mit Schnäuzle. Sowas kriege ich nur auf der Häfelesmesse. Das wäre schön.
2: Ja, dann komm vorbei und gib die 50 Euro aus für das Näsle-Töpfle. Oder?
1: Kriegt man nur auf der Hälfte des Messers, hast du es gehört?
2: Großartig.
1: So, also auch dir, Judith, herzlichen Glückwunsch aus Karlstadt zum 50-Euro-Gutschein für die Hälfte des Messers. Wir haben noch weitere hier, deswegen schickt uns gerne eine WhatsApp-Sprachnachricht, was ihr gerne auf der Hälfte des Messers euch kaufen möchtet.
4: Okay.

0: Sisam. Kann man so schön mitsingen. Ed Sheeran hier bei Charivari, eurem Radio von hier. Wobei, ich hätte ja lieber noch wochenlang völlig losgelöst gesungen.
1: Nee, ist vorbei. Wir sind raus bei der Fußballweltmeisterschaft. Ja. Aber unsere Kinder, die sammeln natürlich weiter fleißig die Fußballsticker für das Album. Groß und klein. Und deine Tochter hatte doch da auch gerade die Sammelwut gepackt, oder?
0: Ja. Sie sammelt auch weiter. Ich habe ja gedacht, die Kinder sammeln jetzt gar nicht mehr weiter, jetzt wo wir raus sind. Aber nein, die wollen das Ding natürlich vollkriegen. Gestern hat sie den Nagelsmann noch geschenkt gekriegt von einem Schulkollegen. Habe ich gesagt, den brauchst du gar nicht mehr einkleben.
1: Na doch, natürlich, weil das müssen doch alle drin sein, ja, die dabei
0: ja.
1: waren.
0: Es war ja nur so ein, weißt, so ein Fußballscherz jetzt, wo drüber nachgedacht wird, ob Nagelsmann weitermacht.
1: Ich verstehe schon, Gut, dass deine kleine Tochter nicht an der Grundschule in Estenfeld ist, weil dort dürfte sie in der Schule nämlich gar nicht mehr solche Bilder tauschen oder geschenkt bekommen, weil die in der Grundschule in Estenfeld im Landkreis Würzburg gesagt haben, nee, das verbannen wir jetzt mal aus der Schulfamilie hier.
0: Weil es halt Ärger gab unter den Schülern. Da gab es Streitigkeiten, da gab es Auseinandersetzungen. Da kamen manche mit einem Riesenstapel in die Schule, manche mit einem kleinen und manche ohne.
1: Hatten gar nichts und dann sind halt die sozialen Unterschiede so präsent gewesen, dass man gesagt hat, nee, da wollen wir einen Riegel vorschieben, deswegen machen wir das nicht mehr.
0: Aber man kann drüber diskutieren. Wir wollten mal wissen, was ihr von diesem Sammelkarten-Tauschverbot in Estenfeld haltet.
2: Das finde ich eine Frechheit, dass mein Lehrer sagt, ich darf die nicht sammeln.
3: Ich bin seit über 30 Jahren Schulbusfahrer und die machen das schon immer so mit den Karten. Liebes Handy verbieten.
2: Das ist halt unfair, wenn die dann zum Edeka gehen und dann mehr Karten haben, wie die anderen, die halt nicht zu den Geschäften gehen und dann halt nicht so viele Karten haben.
4: Also ich zum Beispiel auch Edeka-Einkäufer und wenn jemand vor oder hinter mir ist mit Kindern, frage ich, wollen sie, weil ich sammle ja nicht.
5: Ich verstehe das. Ich denke, man muss als Schule da einen Kompromiss finden und dass man halt alle irgendwo in ein Boot holt. Ich glaube, das ist gar nicht so einfach.
1: Ja, das glaube ich auch, dass das nicht einfach ist, da alle in ein Boot zu versammeln.
0: Ich fand den Mann gut, der gesagt hat, dann für bietet lieber das Handy, aber man muss ja irgendwo mal anfangen, weißt du? Also bei uns in der Schule gab es schon Neidigkeiten auf Menschen mit Markenklamotten
1: natürlich.
0: Und ohne. Ich meine, das gab es schon immer in der Schule.
1: Ja, dann sind wir jetzt wieder bei der Diskussion Schuluniform ja oder nein.
0: Zum Beispiel, genau. Ja, aber die fangen jetzt halt an mit dem Sammelkartenverbot an der Schule in Estenfeld und vielleicht schwächt ja die Sammelleidenschaft jetzt nach dem Ausscheiden dann doch ab.
1: Ja, ich glaube, wenn die Kinder da sich verbeißen, dann bleiben sie dran.

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11: Guten Morgen, mein Franken, hier ist das Charivari-Wetter. Na, das hat ordentlich gerumst in der vergangenen Nacht und auch heute Morgen. Da ist einiges an Regen runtergekommen, aber Achtung, ein Satz für alle Naturfans. Die Natur hat's gebraucht.
12: Das stimmt. Aber ich bin trotzdem aufgestanden heute Nacht und habe geguckt, ob die Welt schon untergegangen ist oder nicht.
11: Und Ergebnis? Sie steht noch, ne?
12: Sie steht noch, aber meine Frau kam dann auch raus aus dem Schlafzimmer und dann habe ich gleich wieder einen Anschiss gekriegt.
13: Was geisterst du hier in der Nacht rum? Leg dich hin und schlaf.
11: Das hat zu Recht. Aber das war halt bei dem Gegrummel gar nicht so einfach.
12: So war meine Gewitternacht.
11: So, Schauer und Gewitter kann es heute Nachmittag eventuell noch geben, aber nur noch vereinzelt, nicht mehr so heftig wie die Nacht und heute Morgen. Die Temperaturen, die entwickeln sich Richtung 24 bis 27 Grad. Im Moment messen wir in Kastell 19 Grad, Würzburg am Kulturspeicher ebenso 19 Grad. Und der Charivari-Wettertrend für die nächsten Tage, es bleibt sommerlich.
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15: Ich bin Angela Kress. Guten Morgen. Ab heute heißt die Unterstützung für Langzeitarbeitslose nicht mehr Bürgergeld, sondern Grundsicherung. Und das heißt auch, es treten deutlich schärfere Regeln in Kraft. Wer zum Beispiel keine Bewerbungen schreibt, kann sofort für 3 Monate 30% weniger Geld bekommen. Und auch die Regeln für eigenes Vermögen und angemessene Wohnkosten werden strenger. Außerdem gilt ab heute, Online-Shopping für Waren aus Ländern außerhalb der EU wird teurer, denn die Ausnahmeregel, dass für Waren im Wert von unter 150 Euro keine Zollgebühren anfallen, fällt weg, Uli Reitinger berichtet.
16: Darüber hinaus verlangen einige Paketdienste eine Servicepauschale für die Zollanmeldung, wenn der Absender, also zum Beispiel der chinesische Hersteller, das nicht schon erledigt hat. So kommt man gerade bei billigen Artikeln schnell in einen Bereich, wo sich die Bestellung nicht mehr lohnt. Die EU und die Bundesregierung wollen so die Flut an Billigimporten ausländischer Online-Plattformen wie Temu eindämmen.
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0: Der Juni war in weiten Teilen Unterfrankens außergewöhnlich trocken, das zeigen aktuelle Daten des Deutschen Wetterdienstes. Unter den 15 trockensten Messstationen Deutschlands lagen gleich 9 aus der Region, unter anderem Würzburg, Schwarzach und Kitzingen, aber auch Münnerstadt, Bad Königshofen und Prosselsheim. In mehreren Orten wurden sogar Rekordabweichungen vom langjährigen Niederschlag gemessen. Hitze, Trockenheit und immer häufiger Extremwetter, darauf stellt sich der Landkreis Würzburg jetzt ein. Mit einem neuen Klimaschutzkonzept sollen die Folgen des Klimawandels abgefedert werden. Vorgesehen sind insgesamt 35 Maßnahmen, darunter mehr Solaranlagen, klimafreundliche Mobilität und die Modernisierung öffentlicher Gebäude. Zusätzlich soll ein Klimaschutzbeirat gegründet werden, damit sich auch Bürger mit ihren Ideen beteiligen können.
1: Soweit die Nachrichten um 9. Mehr aus Mainfranken bei uns im Web oder auch in der App. Und jetzt unser Blick auf die Straßen. Servus dahin, hier ist der Charivari-Verkehrsservice ohne größere Staus oder Unfälle. Deswegen kümmern wir uns gleich um die Blitzer. Fuß vom Gas heute Morgen auf der B27 Würzburg-Karlstadt. Bei Tüngersheim wird in beiden Richtungen geblitzt. In Lohr stehen sie in der Kaplan-Höflingstraße stadteinwärts. In Greußenheim am Ortsausgang Richtung Uettingen. In Estenfeld in der Würzburger Straße Richtung Kürnach. Und in Gerbrunn in der Würzburger Straße an der Bushaltestelle. Falls ihr noch mehr habt, ruft an 0800 30 80 700.
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1: Morgen.

0: Auch die spielen wir euch, die 90er-Klassiker. Hier ist Charivari, euer Radio von hier. Und ihr wisst, wenn immer ihr eine Frage habt, dann meldet ihr euch bei uns und wir versuchen es für euch rauszukriegen. So wie die Susanne aus Gemünden uns gefragt hat, was will WhatsApp jetzt genau von mir?
1: Ja, da ist so eine Nachricht aufgeploppt bei, glaube ich, jetzt mittlerweile jedem von uns. Web oder WhatsApp-Benutzername sichern, stand da drin. Mhm. Und wir haben jetzt mal genau nachgelesen, für dich, liebe Susanne, und für alle anderen, was das jetzt konkret bedeutet. Es geht darum, dass man bei WhatsApp künftig eben nicht mit seiner Nummer irgendwo erscheint in Chats, sondern mit einem Namen, den man sich selber gibt.
0: Und das kann man jetzt eben schon machen, diesen Namen beantragen, auch schon mal gucken, gibt's denn meinen Namen, sag ich jetzt mal Susanne aus Gemünden schon, ja? Oder muss ich da Susanne Gemünden 1398 machen?
1: Zum Beispiel, ja. Und Und Zweck der Sache ist natürlich, dass WhatsApp sagt, wir wollen den Datenschutz erhöhen. Das machen sie so mehr oder weniger.
0: Also gut, nicht in ihre Richtung.
1: Ja. Es macht in meinen Augen Sinn bei so großen WhatsApp-Gruppen wie Elterngruppen oder Vereinsgruppen, ja, wenn man vielleicht nicht will, dass jeder gleich die Nummer sieht. Weil jetzt angenommen, ich hätte deine Nummer, André, nicht und wir wären zusammen in einer Gruppe, dann hätte ich sie aber. Ohne, dass du sie mir gegeben hast.
0: Ja, verstehe ich. Wobei ich immer denke, ey, wenn ich in meinem Verein in der Gruppe bin, ja, dann brauche ich das nicht verbergen. Aber das steckt dahinter übrigens auch. Häufig gestellte Frage, kostet das was, diesen Namen zu reservieren? Nein, das kostet nichts.
1: So, jetzt wisst ihr Bescheid, was mit dieser ominösen Nachricht von WhatsApp es auf sich hat. Und ihr könnt ja überlegen, ob ihr euch da einen Namen sichert.

0: Oder auch nicht. Ich mach's, glaube ich, nicht.
1: Ich auch nicht.
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5: Guten Morgen, mein Franken. Hier ist das Charivari-Wetter. Das hat mal ordentlich gerumst heute Nacht und heute Morgen. Es kam auch einiges an Regen runter. Langsam beruhigt sich's wieder. Später soll die Sonne durchkommen bei 24 bis 27 Grad. Im Moment in Hafenlohe 18 Grad, Würzburg am Dom 19. Und was das Schauer- und Gewitterrisiko angeht, am Nachmittag ist es noch nicht ganz ausgeschlossen, aber es wird nur noch ganz vereinzelt einen Schauer oder auch ein Gewitter geben. Der Charivari-Wettertrend für die nächsten Tage. Es bleibt sommerlich warm mit 25 bis 27 Grad, wird dann auch wieder eine trockene Wärme. Und Richtung Wochenende könnte es sein, dass wir an der 30 Grad-Marke wieder kratzen.
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7: Ich bin Christian Haider. Gewitter und Starkregen sind in der Nacht über die Region gezogen. Die Feuerwehren mussten Keller auspumpen, auch Bäume stürzten um. Insgesamt zeigt sich aber, der Juni war in Unterfranken von Trockenheit geprägt, zeigen Zahlen des Deutschen Wetterdienstes.
8: Von den 15 niederschlagsärmsten Messstationen in Deutschland lagen 9 in der Region. Ganz vorne Würzburg, Schwarzach und Kitzingen, aber auch Münnerstadt, Bad Königshofen und Prosselsheim. Einige dieser Orte hatten die stärkste Abweichung vom langjährigen Junischnitt. In Tüngersheim im Kreis Würzburg fiel 22 Tage kein Tropfen, ein Negativrekord für den Ort. Wenig Regen heißt langfristig weniger Grundwasser. Deshalb hatten Gemeinden zum Wassersparen aufgerufen. Katrin Haffinger, Nachrichtenredaktion.
7: Nach rund 5 Jahren Bauzeit ist der Bau der Stettbachtalbrücke an der A7 bei Werneck beendet. Erstmals rollt der Verkehr jetzt auf beiden parallel verlaufenden Brückenbauwerken. Die Brücken waren im laufenden Betrieb abgerissen bzw. gesprengt und neu gebaut worden. Das Ende der Baustelle dürfte vor allem für den Verkehr von Würzburg Richtung Norden nun für weniger Staus unmittelbar vor dem Autobahndreieck Werneck sorgen. Schwerer Fall von Tierquälerei in Erlenbach bei Marktheidenfeld. Eine Katze ist dort offenbar mit einem Luftgewehr angeschossen worden und später gestorben. Das Tier war seit

0: Samstag verschwunden. Am Montag kam es dann schwer verletzt wieder nach Hause. Beim Tierarzt wurde dann ein Bleigeschoss im Bereich der Wirbelsäule entdeckt. Typischerweise kommt das von Luftgewehren oder Luftpistolen. Die Katze musste eingeschläfert werden. Die Polizei ermittelt und bittet um Hinweise. Um Mitternacht ist der Tankrabatt ausgelaufen und das sorgt in der Opposition für Unmut. Die Regierung lasse Millionen Menschen sowie kleine und mittlere Unternehmen im Regen stehen, kritisiert die Linke. Die Grünen schlagen zur Entlastung eine Senkung der Stromsteuer für alle vor. Das bevorstehende Ende des Rabatts hatte gestern vor 12 Uhr mittags teils für lange Schlangen an Tankstellen in Unterfranken gesorgt. Am Mittag stieg der Preis in der Region sprunghaft um bis zu 30 Cent beim Diesel und 20 Cent beim Benzin.
1: Christian, danke dir. Mehr Nachrichten aus Mainfranken bei uns im Web oder auch in der App. Und jetzt unser Blick auf die Straßen. Im Charivari-Verkehrsservice keine größeren Staus oder Unfälle, dafür Blitzer B27 Würzburg-Karlstadt bei Tüngersheim. Wird geblitzt in beiden Richtungen. In Lohr stehen sie in der Kaplan-Höfling-Straße stadteinwärts, in Würzburg in der Sanderoth-Straße bergauf Richtung Buswendeplatz und in Neubrunn in der Schulbrunnenstraße. Falls ihr mehr habt, ruft an 0800 30 80 700.
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3: Schönen Mittwoch euch. Morgen.
1: Guten Morgen, ihr Lieben.

0: Dreiviertel zehn ist es gleich. 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
12: Es hat sich nach den Gewittern deutlich abgekühlt bei uns in Mainfranken. Es sind 21 Grad gemessen in Würzburg am Marktplatz. Knapp 22 bei euch in Gerchsheim im Landkreis Würzburg. Und heute im Tagesverlauf wird es nicht mehr ganz so heiß, aber durchaus sommerlich. Bei bis zu 27 Grad kommt ab der Mittagszeit auch die Sonne wieder raus. Am Nachmittag können sich noch mal einzelne Gewitter bilden. Donnerstag bis Sonntag ist es an, dann aber in der Häufigkeit recht sonnig. In der Nacht auf Freitag kann es noch mal ein bisschen regnen. Und die Temperaturen steigen dann ab dem Samstag wieder etwas an.
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13: Ich bin Angela Chris. Viele junge Erwachsene wohnen noch bei ihren Eltern. 2025 lebten 30% der 25-Jährigen noch im elterlichen Haushalt, wie das Statistische Bundesamt mitteilt. Der Anteil ist damit etwas höher als noch in den vergangenen Jahren. Söhne lebten häufiger noch daheim als Töchter. Erste Ergebnisse des Mikrozensus zeigen auch, mit durchschnittlich rund 24 Jahren ziehen junge Erwachsene aus, früher als im EU-Schnitt. Noch nie waren die Oberflächen der Ozeane zu Beginn des Sommers so warm. Der Klimadienst Copernicus sagt, das war zu erwarten, aber auch, dass es in den kommenden Monaten wohl weitere Rekorde geben könnte mit weitreichenden Folgen. Claudia Wächter berichtet.
14: Etwa 21 Grad Wassertemperatur.

0: haben die Experten gemessen, Grund für die Erwärmung sei der Klimawandel und das Klimaphänomen El Niño, so die Fachleute. Und das bedeutet auch, möglicherweise wird es häufiger Starkregen geben, Sturm und Überschwemmungen.
1: Seit Mitternacht ist der Tankrabatt vorbei und das macht sich bemerkbar. An den meisten Tankstellen sind die Preise inzwischen wieder deutlich gestiegen. E10 und Diesel kosteten etwa in großen Städten am Morgen teils über 2 Euro, melden die Portale von ADAC und Tankerkönig. Erhöht werden darf weiter nur einmal pro Tag um 12 Uhr mittags. Der ADAC geht davon aus, dass es in ein paar Stunden deshalb den nächsten Preissprung geben wird. Was für ein Spiel, hieß es nach dem deutschen Fußball-WM-Desaster auf dem X-Account von Bundeskanzler Merz. Viele fragten sich, ob er das gleiche Spiel wie sie gesehen hatte. Jetzt heißt es aus Regierungskreisen, es gab einen Abstimmungsfehler, diese Version hätte nicht verbreitet werden sollen. Deutschland war im 16. Finale im Elfmeterschießen gegen Paraguay ausgeschieden.
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3: Teils kräftige Gewitter sind in der Nacht und am Morgen über Unterfranken gezogen. Durch Starkregen mussten Keller ausgepumpt werden. Bei der Bahn kam der Verkehr zwischen Würzburg und Frankfurt zum Erliegen. Ein Baum blockierte die Strecke und ein Stellwerk war durch Blitzschlag zeitweise außer Betrieb. Sulzdorf an der Lederhecke kam vor Mitternacht auf eine Niederschlagsrate von über 22 Litern pro Quadratmeter und Stunde. Vor 2 11-jährigen Mädchen hat sich am Montag in Veitshöchheim ein Mann entblößt und sich selbst befriedigt. Mittlerweile befindet er sich in einer Psychiatrie. Die beiden Mädchen waren hinter dem Rokoko-Garten unterwegs, als der Mann sie zunächst ansprach. Plötzlich ließ er dann die Hose runter. Der 37-Jährige konnte noch in der Nähe festgenommen werden. Laut Polizei gibt es Hinweise auf eine psychische Erkrankung.
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4: Aktuell um 9:45 schaut es ruhig aus auf den Straßen. Aber Achtung, es wird geblitzt. Und zwar einmal auf der B27 Würzburg-Karlstadt-Höhe-Tüngersheim. In Lohr in der Kaplan-Höfling-Straße Vorsicht. Neubrunn-Schulbrunnen-Straße. Und wir haben Würzburg in der Sanderoth-Straße ebenfalls einen Blitzer. Wenn ihr noch was seht, dann einfach anrufen 0800 30 80 700. Gute Fahrt euch.
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4: Einen wunderschönen Mittwoch euch.

Carole King hier bei Charivari an diesem Mittwoch, an dem es endlich wieder Spaß macht, rauszugehen, oder? Also mir geht's auf jeden Fall so. Und heute so bis 27 Grad bin ich voll dabei. 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
5: 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Nordsee 23 Grad, Adria 27 Grad, Garten der Familie Meier 28 Grad.
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3: Es hat sich deutlich abgekühlt durch die Unwetter in der Nacht hier bei uns in Mainfranken. Aktuell haben wir überall so 20, 21 Grad. Es geht allerdings hoch auf bis zu 27 Grad im Laufe dieses Tages. Und dazu kann es am Nachmittag noch ein paar Schauer geben, ansonsten Sonnenschein. Donnerstag bis Sonntag bleibt es insgesamt sonnig. Und da wird es dann in Richtung Wochenende auch wieder etwas wärmer, mit Werten vielleicht sogar nahe an der 30-Grad-Marke.
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3: Wir schauen auf die Straßen. Aktuell keine größeren Störungsmeldungen. Geblitzt wird auf der B27 Würzburg-Karlstadt, Höhe Tüngersheim, Lohr in der Kaplan-Höfling-Straße, Neubrunn-Schulbrunnenstraße und Würzburg-Sander-Roth-Straße. Wenn ihr noch was seht,

einfach anrufen. 0800 30 80 700. Das ist unsere Verkehrshotline. Ja, und ihr könnt uns auch eine WhatsApp schicken. Gerne auch als Sprachnachricht. Die Nummer gibt's auf meincharivari.de.

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1: Wenn ihr heute Nachmittag Lust auf Singen in der Gruppe habt, in Wiesentheid im Landkreis Kitzingen macht der Singbus der Deutschen Chorjugendstation. Von 14 bis 17 Uhr könnt ihr vor der Steigerwaldhalle Wiesentheid mitsingen und mitspielen bei vielen lustigen Aktionen. Jeder ist herzlich willkommen. Ihr müsst keine Singprofis sein, einfach nur Spaß an der Musik reicht völlig aus. Im Torturmtheater in Sommerhausen könnt ihr heute Spanisch lernen, denn das Stück Spanisch für Anfängerinnen ist so ein bisschen auch ein Spanisch-Crashkurs mit praxistauglichen Redewendungen, Schimpfwörtern und Kosenamen inklusive. Im frisch renovierten und jetzt sehr gemütlichen Torturmtheater in Sommerhausen seht ihr das Stück heute um 19.30 Uhr. Und in der Theaterwerkstatt Würzburg läuft heute dagegen Science Fiction. In Planet B geht es um das Ende des Projektes Erde. Die apokalyptische Komödie wird begeistern, aber auch zum Nachdenken anregen. Heute um 20 Uhr in der Theaterwerkstatt in Würzburg. Und wenn ihr weitere Tipps braucht, klickt euch rein auf meinscharivari.de.

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12: Aktuell mit Temperaturen um die 22 Grad derzeit in Würzburg, 23 sind es bei euch in Kitzingen. Es geht aber hoch auf bis zu 27 Grad zum Nachmittag. Dazu gibt es auch mal Sonnenschein, am Nachmittag nochmal einzelne Schauer und Gewitter. Es gibt aber eine sternklare Nacht mit, Achtung, 14 bis 11 Grad Tiefstemperaturen. Also das wird richtig angenehm zum Durchlüften morgen und bis ins Wochenende hinein. Bleibt es sonnig und die Temperaturen ziehen zum Wochenende wieder an.
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13: Ich bin Angela Chris. Mit dem Start in den Juli gibt es auch einige Änderungen. Das Bürgergeld heißt jetzt Grundsicherung und es gibt strengere Regeln beim Bezug. Die Steuererklärung soll mit einem Klick verfügbar sein, allerdings noch nicht für alle. Und seit Mitternacht gilt der Tankrabatt nicht mehr, Claudia Wächter berichtet.
14: Manche befürchten sogar Rekordsprünge nach oben, obwohl die Ölpreise ja im Moment in die andere Richtung gehen. Und die Regierung, die will auch genau prüfen, ob die Mineralölkonzerne eventuell extra Gewinne einsacken. Ab heute Mittag, einmal pro Tag, dürfen die Tankstellen die Preise ja weiterhin erhöhen.
13: Auch wer günstige Mode, Ladekabel oder Spielzeug aus Ländern außerhalb der EU bestellt, muss mit höheren Kosten rechnen. Bislang gab es eine Ausnahme für Lieferungen mit einem Wert von unter 150 Euro. Das gilt jetzt nicht mehr. Die EU und die Bundesregierung wollen mit der neuen Regelung die Flut an Billigimporten ausländischer Plattformen wie etwa Temu eindämmen. In der vergangenen Nacht haben heftige Gewitter und Starkregen in Teilen Bayerns den Einsatzkräften viel Arbeit beschert. Besonders betroffen war nach Angaben von Feuerwehr und Polizei Aschaffenburg. Dort konnte die Kanalisation den Regen nicht mehr fassen, Straßen wurden überflutet. Im Raum Aschaffenburg war am Morgen der Bahnverkehr wegen Blitzeinschlägen vorübergehend lahmgelegt. Die Geburtenrate ist in Deutschland weiter gesunken. Im vergangenen Jahr lag der Wert bei gut 1,3 Kindern und damit um fast 3% niedriger als 2024. Noch niedriger war er nur Mitte der 1990er Jahre. Bei Frauen mit ausländischer Staatsangehörigkeit lag die Geburtenrate zuletzt bei knapp 1,8 Kindern und in Sachsen ist sie im Vergleich der Bundesländer

0: am niedrigsten und in Niedersachsen am höchsten.
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2: Freie Fahrt auf der Stettbachtalbrücke der A7. Nach rund 5 Jahren Bauzeit ist das Großprojekt bei Werneck abgeschlossen. Ab jetzt rollt der Verkehr erstmals wieder über beide neu gebauten Brücken. Für den Neubau wurde zunächst die Fahrt Richtung Würzburg ersetzt, anschließend das alte Bauwerk Richtung Fulda und Schweinfurt gesprengt und neu errichtet. Währenddessen lief der Verkehr jeweils über die andere Seite. Die Kosten für das Projekt liegen bei rund 27 Millionen Euro. Der Main ist warm wie noch nie. Bei Erlabrunn sind vor kurzem 30,2 Grad gemessen worden, ein neuer Temperaturrekord. Deshalb gilt inzwischen auf dem gesamten Main die höchste Warnstufe Alarm. Die Abkühlungen durch die Gewitter kommen im Fluss erst verzögert an. Die Behörden bitten außerdem um Rücksicht. Die hohe Wassertemperatur setzt auch Fische unter Stress und sie sollten in ihren Rückzugsbereichen im schattigen Uferbereich nicht gestört werden.
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3: Aktuell ohne größere Störungsmeldungen. Wir schauen aber trotzdem auf die Straßen, denn da wird geblitzt. Und zwar einmal Randersacker Ortseingang von Gerbrunn kommen. B27 Würzburg-Karlstadt Höhe Tüngersheim. Und wir haben Lohr in der Kaplan-Höfling-Straße einen, außerdem Neubrunn, Schulbrunnenstraße und Würzburg in der Sanderoth-Straße. Wenn ihr noch was seht, dann gerne Bescheid geben unter 0800 30 80 700.
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3: Einen wunderschönen Mittwoch euch.

0: Enrique Iglesias und Bailamo hier bei Charivari an diesem Mittwoch, an dem ja wir alle immer noch so ein bisschen geknickt sind, weil die deutsche Fußballnationalmannschaft rausgeflogen ist im 16. Finale bei der Fußballweltmeisterschaft. Aber die anderen Mannschaften sind ja noch zuhauf mit dabei und es wird getauscht, immer noch eifrig. Fußballsammelkarten nämlich. Ja, das gab's schon in den 80ern und das gibt es heute immer noch. Aber das sorgt für viel Unruhe an den Schulen. Deswegen hat die Grundschule in Estenfeld jetzt ein WM-Sammelkarten-Tauschverbot ausgesprochen. Wir haben mit Christoph Rupert Schneider, dem Schulleiter, gesprochen und ihn gefragt, ja, warum das Ganze?
1: Also die Gedanken der Kinder, die schwirren halt um die nächste Möglichkeit, die Karten zu tauschen. Das ist natürlich dann und wann schon hinderlich. Es gab Unmut beim Tauschen. Die Bilder haben natürlich auch einen unterschiedlichen Wert. Und da entzündeten sich dann heftige Diskussionen zwischen den Schülern. Wir wollen Unternehmungen machen, wir wollen den Kindern was anbieten, was alle Interessen berücksichtigt. Und das war bei den Sammelkarten eben eindeutig nicht der Fall.
0: Ja, die müssen halt jetzt nachmittags getauscht werden oder auf dem Schulweg, auf dem Schulgelände haben die Tauschkarten jetzt nichts zu suchen. Wir haben mal euch gefragt, was haltet ihr von diesem WM-Sammelkartentauschverbot an der Grundschule?
2: Das finde ich eine Frechheit, dass mein Lehrer sagt, ich darf die nicht sammeln.
3: Ich bin seit über 30 Jahren Schulbusfahrer und die machen das schon immer so mit den Karten. Liebes Handy verbieten.
4: Ich verstehe das. Ich denke, man muss als Schule da einen Kompromiss finden und dass man halt alle irgendwo in ein Boot holt. Ich glaube, das ist gar nicht so einfach.
2: Einfach die Lust verloren haben, die zu sammeln. Ja, weil die Deutschen eh nicht gewinnen.
0: Ja, also das ist natürlich auch ein Aspekt. An der Grundschule in Pfalz-Zürchheim gibt es übrigens schon seit 2 Jahren feste Tauschtage für Sammelkarten. Gibt ja nicht nur die Fußballsammelkarten, sondern auch diverse Yu-Gi-Oh! Und Pokémon und was da alles sonst so kreucht und fleucht. Und da hat man sich 2 Tage zweimal im Jahr rausgesucht, wo man das toleriert. Und ansonsten wird gelernt, Spaß gehabt, was auch immer. Hier ist Lionel Richie für euch auf Charivari. 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
14: Es sind knapp 22 Grad am Juliusspital hier in Würzburg, 23 bei euch in Gemünden im Landkreis Main-Spessart und bis 27 können es heute wieder werden. Dazu kommt die Sonne raus. Zum Nachmittag kann es besonders östlich von Würzburg nochmal einzelne Schauer und Gewitter geben. Am Abend gibt es dann klaren Himmel. Vereinzelt bildet sich sogar Nebel in der Nacht bei 14 bis 11 Grad. Kühlt es schön ab. Morgen kommt die Sonne wieder raus. Ein paar schwache Schauer können nochmal durchziehen. Aber ansonsten wird es freundlich ins Wochenende hinein mit etwas steigenden Werten wieder.
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14: Wir schauen auf die Straßen, es ist kurz nach 11:30. Achtung auf der A3, Würzburg Richtung Frankfurt zwischen Wertheim und Marktheidenfeld. Defekter LKW, Achtung, hier liegen Reifenteile auf der Fahrbahn. A7, Ulm Richtung Würzburg zwischen Marktbreit und Kitzingen. Hier liegt ebenfalls ein Metallteil auf der Fahrbahn. Und A7, Würzburg Richtung Fulda zwischen Gramschatzer Wald und dem Dreieck Schweinfurt-Werneck. Ebenfalls ein Metallteil, bitte äußerste Vorsicht. Es wird geblitzt. Lohr in der Kaplan-Höfling-Straße, in Neubrunn in der Schulbrunnenstraße, Randers-Acker, Ortseingang von Gerbrunn kommend und Würzburg in der Sander-Roth-Straße. Wenn ihr noch was seht, einfach anrufen 0800 30 80 700. Gute Fahrt.

die Hooters und all you Zombies hier bei Charivari an diesem Mittwoch, gleich 11:45. Das bedeutet, es könnte gerade voll an den Tankstellen sein, überall. Denn der Tankrabatt, der ist ja ab heute Geschichte. Diese 17 Cent, die ja laut Statistik dann nur so im Bereich von 10

0: die Tankenden. Ja, und jetzt ist er Geschichte. Die Bundesregierung wollte uns alle entlasten. Man hat gestern schon gemerkt, nach der Preiserhöhung um 12, jetzt kommt sie wieder, die Belastung. Wenn man aber die Zahlen genau anschaut, hat der Tankrabatt tatsächlich nur so 10 bis 15 Euro pro Haushalt Entlastung gebracht. Bei den Geringverdienern sogar nur so 3, 4 Euro. Also, ob das jetzt eine gute Entscheidung war, ich weiß es nicht. Was sagt ihr denn dazu?
1: Tankrabatt war eh ein Quatsch. Also ich finde, die Mineralölkonzerne haben da unverhältnismäßig zugeschlagen und einfach aus der Not Profit gezogen.
2: Definitiv. Also Super war ja irgendwann mal bei 2,12, glaube ich. Und Super war letztens bei 1,83. Also das merkt man auf jeden Fall.
3: Nee, ich habe mich da jetzt nicht so drum gekümmert. Ich bin Seniorin, ich bin 85. Ich fahre nur mal zum Einkaufen. Ich habe mir neulich getankt für 1,88 und es langt mir mal wieder für ein paar Monate.
4: Aber ehrlich gesagt, ich habe eh keine andere Wahl, als zu tanken. Also klar, man guckt, ob man Alternativen machen kann, dass man manchmal mit dem Zug fährt oder so.
0: Ja, die meisten haben halt keine Alternativen. Das ist das große Problem. Ja, und das mit den E-Autos, das geht eben auch nur sehr schleppend voran. Und ein neues E-Auto trotz der Prämie können sich eben die meisten ganz Normalverdienenden nicht so wirklich leisten. Bundesregierung, denk dir was Schönes, Neues aus. Wir sind alle sehr gespannt, glaube ich. Hier ist Matu für euch bei Charivari. Bisschen positive Gedanken heute zum Ende des Tankrabatts. 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
3: Die Gewitter der vergangenen Nacht haben Abkühlung gebracht. Aktuell sind es 23 Grad gemessen am Vierröhrenbrunnen. Knapp 24 bei euch in Dettelbach im Landkreis Kitzingen. Bis 27 werden es heute. Dazu kann es noch mal einen Regenschauer geben. Zum Nachmittag auch mehr Sonnenschein. Die Nacht wird klar bei 14 bis 11 Grad. Morgen wird es zunehmend sonniger und dann in Richtung Wochenende auch ein bisschen wärmer wieder.
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4: Ich bin Angela Chris. Mehr Sicherheit für das Zugpersonal, darauf setzt jetzt die Deutsche Bahn. Ab sofort werden Mitarbeiterinnen und Mitarbeiter auch im Fernverkehr mit Bodycams ausgestattet. Die kleinen Kameras sollen vor allem bei Übergriffen helfen. Fabian Schaffer berichtet.
5: Rund 2000 Beschäftigte im Fernverkehr erhalten die Kameras, darunter Zugbegleiter, Mitarbeitende der Bordgastronomie und der DB Lounges. Die Bodycams werden an der Dienstkleidung getragen, ihre Nutzung ist freiwillig. Die Deutsche Bahn erhofft sich dadurch mehr Sicherheit für Beschäftigte und Fahrgäste.
4: Hotel Mama genießen Söhne etwas länger als Töchter. Im vergangenen Jahr wohnte fast jeder dritte Mann im Alter von 25 Jahren noch zu Hause. Das durchschnittliche Auszugsalter von Frauen und Männern liegt bei gut 24 Jahren. Laut Statistik sind die Einwohner Finnlands innerhalb der EU mit rund 21 Jahren am jüngsten, wenn sie ausziehen, die in Kroatien mit 31,5 Jahren die ältesten. Der Tankrabatt ist um Mitternacht ausgelaufen. Viele befürchten, dass die Spritpreise jetzt wieder sehr deutlich steigen. Parallel dazu meldet der ADAC, dass der Juni der billigste Tankmonat seit Ausbruch des Iran-Kriegs war. Im Schnitt kostete ein Liter E10 1,87 Euro. Das waren gut 11 Cent weniger als im Mai. Und das lag der Einschätzung nach an gesunkenen Ölpreisen durch die Entspannung im Nahen Osten. Starke Regenfälle haben dazu geführt, dass am Münchner Flughafen am Vormittag keine Maschinen abgefertigt worden sind. Von einer vorsorglichen Maßnahme war die Rede in einer Durchsage. Es ist bisher nicht bekannt, wie viele Flüge und Passagiere betroffen waren und sind. Im Moment kommt es nordöstlich von München zu teils starken Regenfällen mit bis zu 35 Litern pro Quadratmeter und Stunde sowie Sturmböen und Hagel.
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6: Der Juni war in weiten Teilen Unterfrankens außergewöhnlich trocken. Das zeigen aktuelle Daten des Deutschen Wetterdienstes. Unter den 15 trockensten Messstationen Deutschlands lagen gleich 9 aus der Region, unter anderem Würzburg, Schwarzach und Kitzingen, aber auch Münnerstadt, Bad Königshofen und Prosselsheim. In mehreren Orten wurden sogar Rekordabweichungen vom langjährigen Niederschlag gemessen. Hitze, Trockenheit und immer häufiger Extremwetter, darauf stellt sich der Landkreis Würzburg jetzt ein. Mit einem neuen Klimaschutzkonzept sollen die Folgen des Klimawandels abgefedert werden. Vorgesehen sind insgesamt 35 Maßnahmen, darunter mehr Solaranlagen, klimafreundliche Mobilität und die Modernisierung öffentlicher Gebäude. Zusätzlich soll ein Klimaschutzbeirat gegründet werden, damit sich auch Bürger mit ihren Ideen beteiligen können.
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3: Aktuell um 12:02 mit folgenden Nachrichten auf der A3 Würzburg Richtung Frankfurt zwischen Wertheim und Marktheidenfeld. Defekter LKW, hier liegen immer noch Reifenteile auf der Fahrbahn. Auf der B8 zwischen Kitzingen und dem Abzweig nach Main-Stockheim, Vorsicht, hier liegen Decken auf der Straße, bitte vorsichtig fahren. Geblitzt wird aktuell Neubrunn in der Schulbrunnenstraße, Randersacker-Ortseingang von Gerbrunn kommend, Klein-Rinderfeld, Geroldshäuser Straße und Würzburg in der Sander-Roth-Straße. Wenn ihr noch was seht, einfach anrufen 0800 30 80 700. Gute Fahrt.
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3: Mahlzeit und einen entspannten Mittag euch.

0: France Gall und Ella, Ella, du, du, du, da kann man wunderbar mitsingen. Oder singen macht glücklich. Die Kinder in diesen Zeit, die singen zum Beispiel immer wieder. So hört sich das an. In Wiesentheid im Landkreis Kitzingen, da singt man sehr, sehr gerne. Der Musik- und Gesangsverein Wiesentheid. Seit 1862 sorgt er für musikalische Fortbildung in dem kleinen Ort. Ja, und Petra Liebald ist die Chorleiterin und sie hat den Singbus eingeladen nach Wiesentheid. Heute Nachmittag, 14 bis 17 Uhr, macht der dort Station. Was steckt hinter dem Projekt?
1: Also der Singbus, das ist eine Initiative von der Deutschen Chorjugend und Kinderchorland nennt sich so der Überbegriff, ein Chor für jeden Ort. Also das große Ziel ist einfach, das Singen für Kinder und auch Erwachsene wieder mehr ins Bewusstsein zu rücken und einfach ein bisschen Werbung dafür zu machen. Deswegen haben wir uns dieser Aktion angeschlossen. Man konnte sich bewerben. Der tourt durch ganz Deutschland, dieser Singbus, und macht eben jetzt auch mal Station in Wiesentheid.
0: Ja, und das Ganze natürlich, weil Singen gesund macht und einfach wichtig ist.
1: Mir ist einfach wichtig, Singen ist einfach gesund, macht Spaß, es führt zusammen und es ist total schön, wenn Kinder Chorerfahrung sammeln, dann haben sie auch später einfach mal die Möglichkeit, wenn sie irgendwo zum Studieren hingehen oder wo, singen sie in einem Chor mit und wissen schon ein bisschen, was das bedeutet.
0: Ja, und ab 14 Uhr heute, wie gesagt, sind alle Bürgerinnen und Bürger von nah und fern auch eingeladen mitzusingen beim Singbus an der Steigerwaldhalle in Wiesentheid im Landkreis Kitzingen. Wenn ihr es heute nicht schafft und sagt, da würde ich aber auch gern mal hin zum Singbus. Am 10. August macht er nochmal im Landkreis Würzburg Station. Dann kommt er nach Helmstadt. Und hier auf Charivari, jetzt für euch zum Runterkommen am Mittwochmittag, Extreme und More Than Words.

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8: Es ist deutlich milder geworden nach den Unwettern der vergangenen Nacht. 22 Grad sind es aktuell am Berliner Ring. Knapp 24 bei euch in Zellingen im Landkreis Main-Spessart. Und es geht hoch heute Nachmittag, teilweise sogar bis 27 Grad. Ein bisschen kommt die Sonne auch durch. Ein paar Regenschauer kann es daneben noch geben. In der Nacht wird der Himmel klar. Da bildet sich sogar Nebel bei 14 bis 11 Grad. Kann man ordentlich durchlüften. Morgen kommt die Sonne wieder raus. Und bis ins Wochenende hinein erwartet uns freundliches Wetter mit Werten bis 27, am Wochenende auch örtlich 30 Grad.
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9: Mit Schari Golla. Starkregen, Hagel, Wind. Kräftige Gewitter haben gestern Abend und in der Nacht die Feuerwehren in Unterfranken enorm beschäftigt.
10: In Bad Königshofen gab es kurz vor Mitternacht den heftigsten Regen bundesweit. Die Niederschlagsrate lag bei über 22 Litern pro Quadratmeter und Stunde. Kein Wunder, dass vielerorts Keller vollgelaufen sind und die Feuerwehren anrücken mussten. Auch etliche Bäume sind umgestürzt, zwischen Gemünden und Lohr auf eine Bahnstrecke. Deshalb und wegen eines Blitzschlags in einem Stellwerk bei Aschaffenburg ging auf der Bahnstrecke Würzburg-Frankfurt heute Morgen für 2 Stunden nichts mehr. Christoph Schmidt, Nachrichtenredaktion.
9: Freie Fahrt auf der Stettbach-Talbrücke. Nach rund 5 Jahren Bauzeit ist das Großprojekt an der A7 bei Werneck abgeschlossen. Seit heute rollt der Verkehr erstmals wieder über beide neu gebauten Brücken. Für den Neubau wurde zunächst die Fahrtrichtung Würzburg ersetzt, anschließend das alte Bauwerk Richtung Fulda und Schweinfurt gesprengt und neu errichtet. Währenddessen lief der Verkehr jeweils über die andere Seite. Die Kosten für das Projekt liegen bei rund 27 Millionen Euro. Doppelte Auszeichnung für Karlstadt. Die Stadt ist in diesem Jahr gleich 2-mal mit der Bayerischen Denkmalschutzmedaille geehrt worden und damit auch als einzige Projekte aus Unterfranken. Gewürdigt wurden zum einen die Sanierung der ehemaligen Synagoge Laudenbach durch Stadt und Förderkreis. Außerdem erhielt Thomas Höfling die Medaille für sein ehrenamtliches Engagement rund um Bodendenkmäler und Archäologie in Gambach. Wer günstige Mode, Ladekabel oder Spielzeug aus Ländern außerhalb der EU bestellt, muss mit höheren Kosten rechnen. Bislang gab es eine Ausnahme für Lieferungen mit einem Wert von unter 150 Euro. Das gilt jetzt nicht mehr. Die EU und die Bundesregierung wollen mit der neuen Regelung die Flut an Billigimporten ausländischer Plattformen wie etwa Temu eindämmen.
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8: Aktuell um 3:30 gerade keine Störungsmeldungen. Wir haben Blitzer. Einer steht dran, das Ackerortseingang von Gerbrunn kommend und in Kleinrinderfeld in der Geroldshäuser Straße wird geblitzt. Wenn ihr noch was seht, einfach anrufen 0800 30 80 700.
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5: Aktuell mit Temperaturen um die 23 Grad überall in Mainfranken. Bis 27 können es heute werden. Dazu kommt die Sonne auch mal raus. Ein paar Schauer kann es am Nachmittag auch noch geben. In der Nacht wird es ruhig, Himmel klar. Bei 14 bis 11 Grad kann man durchlüften. Die nächsten Tage wird es warm. Bei Werten um die 27 Grad am Wochenende auch darüber scheint die Sonne.
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6: Ich bin Angela Chris. Razzia wegen Korruptionsverdacht im Zusammenhang mit der Fußball-EM 2024. Bundesweit wurden zahlreiche Stadtverwaltungen und die DFB-Zentrale in Frankfurt am Main durchsucht, wie eine Sprecherin des LKA in NRW und ein Sprecher des DFB bestätigten. Stadtverwaltungen sollen tausende Tickets zu Vorzugspreisen erhalten haben. Ob und wie sie genutzt wurden, soll ermittelt werden. Für alle Beschuldigten gilt die Unschuldsvermutung. Seit Jahren beklagen Polizisten eine zunehmende Gewaltbereitschaft. Jetzt gibt es neue Zahlen zu im Einsatz angegriffenen und verletzten Polizisten in Bayern. Nach Angaben des Innenministeriums wurden im vergangenen Jahr insgesamt rund 3.200 Beamte verletzt. So viele wie noch nie seit Beginn der Statistik vor gut 15 Jahren. Die Deutsche Bahn verbessert die Sicherheit ihrer Mitarbeitenden und rüstet 2000 von ihnen ab sofort auch im Fernverkehr mit Bodycams aus. Es profitieren Zugbegleiterinnen und Begleiter sowie Beschäftigte der Bordgastronomie und in den DB-Lounges. Bahnchefin Paller reagiert damit auf den tödlichen Angriff auf einen Zugbegleiter im Februar. Es könnte ein langes Treffen werden, wenn in Berlin heute der Koalitionsausschuss zusammenkommt. Rente, Gesundheit, Pflege, die Liste der Reformpläne ist lang. Der Bundesverband der Industrie fordert angesichts der Wirtschaftskrise ein umfassendes Paket. Lea Matschulat berichtet.
7: Die Industrie, Handwerksverbände, Start-ups, sie alle haben seit Jahren vor allem eine Forderung: Bürokratieabbau. Beim Koalitionsausschuss will Schwarz-Rot auch eine Reform der Einkommensteuer voranbringen. Um kleine und mittlere Einkommen zu entlasten, will die SPD unter anderem einen höheren Spitzensteuersatz. CDU und CSU passt das nicht.
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8: Der Juni war in weiten Teilen Unterfrankens außergewöhnlich trocken. Das zeigen aktuelle Daten des Deutschen Wetterdienstes. Unter den 15 trockensten Messstationen Deutschlands lagen gleich 9 in der Region. Darunter Würzburg, Schwarzach am Main und Kitzingen. Auch Münnerstadt, Bad Königshofen und Prosselsheim zählen zu den Spitzenreitern. In mehreren Orten wurden sogar Rekordabweichungen vom langjährigen Niederschlag gemessen. Ab heute kommt es im Raum Pfalz-Höchheim und an der Staustufe Erlabrunn zu erhöhtem Flugbetrieb. Die staatliche Feuerwehrschule übt mit Hubschraubern. Diese haben an einem Seil Wasserbehälter. An der Staustufe nehmen sie Wasser auf und werfen dieses später wieder ab. Geübt wird das Löschen von Waldbränden. Bei dem Lehrgang geht es vor allem auch um die Arbeiten des Bodenpersonals mit den fliegenden Löscheinheiten.
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5: Aktuell um 1:03 gibt es keine größeren Störungsmeldungen, aber Blitzer, einer auf der B27 Tüngersheim Richtung Karlstadt, Waldbüttel, Brunn, August-Bebel-Straße, 30er-Zone wird geblitzt, Randersacker Ortseingang von Gerbrunn kommen, Kleinrinderfeld, Geroldshäuser Straße und Würzburg-Zinklesweg. Wenn ihr noch was seht, einfach anrufen 0800 30 80 700.
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5: Schönen Mittwoch.

0: Milli Vanilli und Girl, I'm gonna miss you hier bei Charivari an diesem Mittwoch, 1. Juli, an dem wir auf den 3. Juli schon mal hinfiebern. 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
0: 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Unsere WhatsApp-Nummer gibt's auf meincharivari.de und hier auf Charivari gibt's jetzt die Four Non Blondes und WhatsApp.

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4: Aktuell mit Temperaturen um die 24, 25 Grad überall in Mainfranken. Sommerlich also, mild, aber nicht zu heiß. Es kann zum Nachmittag auch noch mal einen Regenschauer geben. In der Nacht ist der Himmel dann sternenklar und die Werte sinken auf 14 bis 11 Grad. Kann sich auch Nebel bilden dann. Es wird also da richtig gut zum Durchlüften. Morgen kommt die Sonne raus und in Richtung Wochenende kommt das sommerliche Wetter wieder. Aber nicht mit allzu heißen Temperaturen. Bis 30 Grad am Wochenende soll es werden.
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4: Um 13:30 momentan keine größeren Störungsmeldungen, aber Blitzer auf der B27 Tüngersheim Richtung Karlstadt wird geblitzt. Waldbüttelbrunnen in der August-Bebel-Straße, Vorsicht, Randers-Acker-Ortseingang von Gerbrunn kommen, Klein-Rinderfeld-Geroldshäuser-Straße und Würzburg-Zinklesweg. Auch hier bitte Vorsicht, wenn ihr noch was seht, einfach anrufen 0800 30 80 700.

0: Freunde, es ist das hier bei Charivari. I'm so excited. Ich bin so aufgeregt. Immer wenn du ins Studio kommst, lieber Bernd.
1: Ich weiß nicht, wie ich es verstehen soll, aber vielen Dank.
0: Ja, ich war gestern aufgeregt. Das Gewitter, das über Mainfranken hinweggezogen ist. Wahnsinn, oder?
1: Ja, total. Also ich war auf dem Balkon gestanden in Albestadt und habe mir es angeschaut und so in deiner Richtung, so Richtung Giebelstadt, war es schon wirklich arg. Also es hat wirklich im Sekundentakt geblitzt. Der Donner war gar nicht so laut, also es war noch ein Stück entfernt. Aber irgendwann hat sich da so rumgeschoben um Albestadt und dann kam es natürlich auch bei uns an.
0: Es war der Wahnsinn und ich musste tatsächlich mitten reinfahren mit dem Auto, denn ÖPNV auf dem Lande, auf unserem kleinen Dörflein, hält der Bus nicht. Ich musste das Kind in Giebelstadt abholen von der Bushaltestelle und der Weg dahin, ich bin wirklich Schrittgeschwindigkeit gefahren. Ich habe nichts gesehen, ich habe den Schalter gesucht im Auto, der den Scheibenwischer nochmal beschleunigt, weil einfach so viel runtergekommen ist. Es ist wirklich eine ganze Menge an Niederschlag runtergekommen, teilweise 33, 40 Liter pro Quadratmeter. Also das in so kurzer Zeit, der helle Wahnsinn. Aktuell haben auch heute Mittag in München die Unwetter getobt. Da konnten Leute nicht aus dem Flugzeug aussteigen, weil das zu gefährlich war. Wahnsinn.
1: Ja, Wahnsinn. Man kann sich es kaum vorstellen. Ne? Und dann bricht das auf einmal wie so eine Walze über einen rein und irgendwann war es dann auch schnell wieder vorbei tatsächlich. Ihr könnt auch mal vorbeischauen auf meinscharivari.de. Dort gibt es in den Nachrichten aus Mainfranken alle Infos rund um das Unwetter heute Nacht, um das Gewitter. Und natürlich geht es jetzt dann auch die nächsten Tage oder zumindest heute und morgen noch so ein bisschen gewitterig weiter.
0: Nur so ein bisschen zum Glück.
1: So ein bisschen.
0: Und das Gute, es hat sich deutlich abgekühlt. Für mich einfach herrlich.
1: Das ist das Schönste.
0: Haube sah hier um Siba Charivari und gleich Bernd Heisel.

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22: Um kurz vor 2 und da lockert es immer wieder auf. Das heißt, die Sonne schaut durch, aber auch Gewitter sind noch kräftig unterwegs hier in der Region. Heute Nacht dann sternenklar und Traumtemperaturen, wie ich finde, 14 bis 11 Grad. Das heißt, hier können wir auf jeden Fall nochmal ordentlich die Fenster aufreißen und die kühle Luft reinlassen. Und die nächsten Tage wird es dann richtig sonnig. Das Ganze auch bei Temperaturen wie heute sogar ein bisschen drüber. Rund 27 Grad können wir erwarten.
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23: Ich bin Dominik Schweiger. Mehr Sicherheit fürs Zugpersonal, darauf setzt jetzt die Deutsche Bahn. Ab sofort werden Mitarbeiterinnen und Mitarbeiter auch im Fernverkehr mit Bodycams ausgestattet. Die kleinen Kameras sollen vor allem bei Übergriffen helfen, Fabian Schaffer berichtet.
24: Rund 2000 Beschäftigte im Fernverkehr erhalten die Kameras, darunter Zugbegleiter, Mitarbeitende der Bordgastronomie und der DB Lounges. Die Bodycams werden an der Dienstkleidung getragen, ihre Nutzung ist freiwillig. Die Deutsche Bahn erhofft sich dadurch mehr Sicherheit für Beschäftigte und Fahrgäste.

0: Wer günstige Mode, Ladekabel oder Spielzeug aus Ländern außerhalb der Europäischen Union bestellt, muss mit höheren Kosten rechnen. Bislang gab es eine Ausnahme für Lieferungen mit einem Wert von unter 150 Euro und die gilt nicht mehr. Die EU und die Bundesregierung wollen mit der neuen Regelung die Flut an Billigimporten ausländischer Plattformen wie etwa Temu eindämmen. Ab heute gilt in Bayern der Wassercent. Die Kosten pro Kopf werden auf rund 5 Euro im Monat geschätzt, die Einnahmen auf 80 Millionen. Im Moment läuft die Erhebung, gezahlt werden muss dann ab 2027. Künftig muss jeder, der im Freistaat Grundwasser entnimmt oder verbraucht, eine Abgabe von 10 Cent pro Kubikmeter bezahlen. Unternehmen erhalten eine Freimenge, Landwirte müssen nur für die Felderbewässerung zahlen. Bei der Fußball-WM in Nordamerika wird das Teilnehmerfeld langsam übersichtlicher. Heute stehen die nächsten 16. Finals an. Den Anfang macht Mitfavorit England mit Coach Thomas Tuchel. Ab 18 Uhr unserer Zeit geht's gegen die Demokratische Republik Kongo. Ab 22 Uhr trifft dann Belgien auf Senegal und ab 2 Uhr in der Nacht kämpft Co-Gastgeber USA gegen Bosnien-Herzegowina um den Einzug ins Achtelfinale.
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2: Teils kräftige Gewitter sind in der Nacht und am Morgen über Unterfranken gezogen. Durch Starkregen mussten vereinzelt Keller ausgepumpt werden. Bei der Bahn kam der Verkehr zwischen Würzburg und Frankfurt zum Erliegen. Ein Baum blockierte nämlich die Strecke und ein Stellwerk war durch einen Blitzeinschlag zeitweise außer Betrieb. Sulzdorf an der Lederhecke kam vor Mitternacht auf eine Niederschlagsrate von über 22 Litern pro Quadratmeter pro Stunde. Besondere Ehre für Karlstadt. Die Stadt hat gleich zwei bayerische Denkmalschutzmedaillen erhalten. Ausgezeichnet wurde die Sanierung der ehemaligen Synagoge in Laudenbach durch Stadt- und Förderkreis sowie Thomas Höfling für sein langjähriges ehrenamtliches Engagement im Bereich Bodendenkmäler und Archäologie in Gambach.
3: Dankeschön, Shari Golla. 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
3: Und sagen wir es gleich 2 nach 2. Hallo auf die Straßen und wir schauen auf die A7 Fulda Richtung Würzburg. Zwischen Bad Brückenau-Volkers und Bad Brückenau-Wildflecken haben wir eine ungesicherte Unfallstelle. Der Standstreifen ist an dieser Stelle blockiert. Außerdem die Blitzer in der Region, die stehen an der B27 Tüngersheim Richtung Karlstadt, Waldbüttelbrunn, August-Bebel-Straße. Hier sind 30 erlaubt. Außerdem Klein-Rinderfeld in der Geroldshäuser-Straße und in Würzburg, da stehen sie im Zinklisweg. Falls euch noch was über den Weg läuft, dann gerne reinmelden über die 0800 30 80 700.
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3: Schönen Mittwoch.

0: Diana Ross an diesem Mittwochnachmittag. 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Ja, wenn wir von Exorzismus hören, ja, das ist erstmal ein heftiges Wort, dann denken wir wahrscheinlich eher an einen Horrorfilm. Und doch gibt es und gab es das auch im echten Leben. Heute nämlich vor 50 Jahren, am 1. Juli 1976, ist die 23-jährige Studentin Anneliese Michel gestorben in Klingenberg am Main. Das ist passierend, während zwei Priester versuchten, bei ihr den Teufel auszutreiben, also ein Exorzismus. Aus Anlass des Jahrestags hat das Kirchenmagazin mit Burkhard Vogt und dem Würzburger Weltanschauungsbeauftragten Dr. Jürgen Lohmeier, dass sich genau angeschaut. Und Dr. Jürgen Lohmeier wurde gefragt, was man unter Exorzismus eigentlich versteht und ob so ein Unglück wie damals in Klingenberg nochmal passieren könnte.
1: Der Fall Michel kann sich nicht nochmal wiederholen, auch nicht im Rahmen der katholischen Kirche.
2: Jürgen Lohmeier ist sich da ganz sicher. Als Weltanschauungsbeauftragter des Bistums Würzburg sitzt er für diese Beurteilung auch an der richtigen Stelle. Denn sobald eine Anfrage zum Thema Exorzismus kommt, landet sie auf seinem Schreibtisch. Das Hinausbeschwören, so die deutsche Übersetzung des lateinischen Wortes Exorzismus, beschreibt er so.
1: Eigentlich ist es eine ganze Latte, sag ich jetzt mal, an Gebeten und Zeichenhandlungen, im Prinzip für Menschen, die sich vom Bösen bedrängt fühlen. Das Schwierige an einem großen Exorzismus ist eben, dass es dann auch Gebete gibt, die sich eben direkt

0: sag jetzt mal, an den Teufel wenden und den Teufel auffordern, diese Person zu verlassen.
1: Schwierig findet er es deshalb, weil dieses Denken dazu verleitet, die Ursachen der Probleme auf einen einzigen Grund zu projizieren und damit andere Ursachen, zum Beispiel eine psychische Erkrankung, auszuschließen. Für Lohmeier führte das 1976 letzten Endes zum Tod der 23-jährigen Anneliese Michel aus Klingenberg am Main. Sie war nach zahlreichen Exorzismen an Unterernährung und Erschöpfung gestorben. Lohmeier beschreibt, wie er heutzutage vorgeht, wenn sich jemand meldet und um einen Exorzismus bittet.
0: Natürlich werden solche Menschen ernst genommen zunächst mal und es findet ein ausführliches Erstgespräch statt. Und dann wird man versuchen, sich zu beraten in einem interdisziplinären Team und wird aber auch der Person das Angebot einer seelsorgerlichen Begleitung machen.
1: Zu diesem interdisziplinären Team gehören sowohl Seelsorger als auch Fachleute aus Medizin und Psychiatrie. Der Weltanschauungsbeauftragte sieht das als eine Lehre, die aus dem tragischen Fall der Anneliese Michel gezogen wurde. Er weiß aber auch, dass in anderen Kulturen mit dem Thema Teufelsglaube anders umgegangen wird.
0: Wir hier als westliche Kirche, sage ich jetzt mal, sind in einem gewissen westlichen Wissensstandard auch und einer kritischen Öffentlichkeit gegenüber verpflichtet und müssen dann eben uns nach diesem Wissensstand auch aufstellen und richten.
1: Auch wenn das Thema immer wieder mal in den Medien hochgeschaukelt wird, für seine Arbeit als Weltanschauungsbeauftragter ist das eher ein Randbereich.
0: Ich habe wesentlich mehr Medienanfragen zu der Thematik als von Menschen, die jetzt sich dezidiert wegen eines Exorzismus an die Diözese wenden. Also ich würde jetzt mal sagen, in den letzten 10 Jahren im niedrigen einstelligen Bereich.
2: Ja, wenn für euch noch Fragen offen geblieben sind, Kontakt zum Büro von Jürgen Lohmeier bekommt ihr über weltanschauungsfragen.bistum-würzburg.de. Das war ein Beitrag der Kirchenredaktion.

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2: Sonne und Wolken teilen sich den Himmel über Mainfranken. Immer mal wieder kann es auch gewittern. Das Ganze im Moment bei 24 Grad in Geiselwind und in Würzburg am Dom. Heute Nacht wieder Abkühlung bei 14 bis 11 Grad. Eine Wohltat, wenn ihr mich fragt. Sternenklar wird es dazu noch. Und das brauchen wir auch, denn die nächsten Tage bekommen wir dann wieder viel Sonne. Dementsprechend wird es auch wärmer. Wir schaffen es wohl wieder Richtung 30 Grad. 27 sind es dann auf jeden Fall.
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2: 14.30 Uhr haben wir und es geht auf die A7 Fulda Richtung Würzburg zwischen Bad Brückenau-Volkers und Bad Brückenau-Wildflecken. Eine ungesicherte Unfallstelle der Standstreifen ist hier blockiert. Außerdem die Blitzer in der Region, die stehen an der B27 Tüngersheim Richtung Karlstadt, Waldbüttelbrunn, August-Bebel-Straße, hier sind 30 erlaubt. Kleinrinderfeld, die Geroldshäuser-Straße und in Würzburg stehen sie am Zinklisweg. Sollte euch noch was auffallen, dann lasst uns gerne wissen und ruft an über die 0800 30 80 700 oder schreibt uns einfach ganz schnell und einfach eine WhatsApp.

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1: Ja, wenn ihr da heute Nachmittag Lust zum Singen in der Gruppe habt, in Wiesenheit im Landkreis Kitzingen, macht der Singbus der Deutschen Chorjugend Station. Bis 17 Uhr könnt ihr vor der Steigerwaldhalle Wiesenheit mitsingen und mitspielen bei vielen lustigen Aktionen. Jeder kann mitmachen, ihr müsst keine Singprofis sein, einfach nur Spaß mitbringen und an der Musik richtig teilhaben. Im Torturmtheater in Sommerhausen könnt ihr heute Spanisch lernen, denn das Stück Spanisch für Anfängerinnen ist so ein bisschen auch ein Spanisch-Crashkurs mit praxistauglichen Redewendungen, Schimpfwörtern und Kosenamen inklusive. Wird also aufregend. Im frisch renovierten und jetzt sehr gemütlichen Torturmtheater in Sommerhausen seht ihr das Stück heute um 19.30 Uhr. In der Theaterwerkstatt in Würzburg läuft heute dagegen Science Fiction. In Planet B geht es um das Ende des Projektes Erde. Die apokalyptische Komödie wird auch begeistern, aber auch zum Nachdenken anregen. Also was für alle heute um 20 Uhr in der Theaterwerkstatt in Würzburg. Und wie immer waren das natürlich noch nicht alle Tipps, denn es gibt noch viel mehr davon auf meinscharivari.de. Schaut gerne mal rein in unseren Veranstaltungskalender und dann wird das ein wunderbarer Mittwoch.

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1: Hochformat, ja. Ja. Genau. Querkant quasi. Ja, Mann, war das letzte Mal der Fall, als wir vor dem Mikrofon saßen? Ja, das stimmt, ja. Live.

Ja, Wahnsinn. Also wir haben selber damit gar nicht gerechnet. Aber es ist echt spannend. Also ich war das letzte Mal im Radiostudio, das war schon bestimmt vor 7, 8 Jahren oder so, da habe ich mir das mal angeschaut. Aber ja, immer wieder spannend hier auf jeden Fall zu sein. Jetzt heute hier. Ja, einmal, dass wir uns spontan heute in der Stadt getroffen hatten. Die Sina war schon gerade in der Mittagspause, dann kamen sie bei uns mit an den Tisch und sind wir gleich ins Gespräch gekommen, haben noch ein bisschen was gefuttert. Und dass wir heute vor allem auch mit der Kamera begleiten dürfen, für alle auf Instagram, das war schon natürlich sehr cool, dass man die Community mal mitnehmen darf und natürlich auch die Leute hier mal kennenlernen können. Ne? Also wir kannten hier noch gar keinen und jetzt mal die Räumlichkeiten hier zu sehen, schon sehr spannend auf jeden Fall.

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12: Gleich haben wir 15 Uhr und wir schauen nochmal in den Himmel in diesem Fall. Und die Sonne schaut öfter mal vorbei, auch an diesem Nachmittag. Gewitter sind auch möglich, lassen aber so langsam nach. Heute Nacht ist es dann sternenklar bei 14 bis 11 Grad. Und die nächsten Tage haben wir auch ganz viel Sonne. Im Moment die Temperaturen, da liegen wir bei 24 Grad in Würzburg am Vierröhrenbrunnen. Und bei euch in Kitzingen sieht es ähnlich aus.
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13: Ich bin Dominik Schweiger. Der Tankrabatt ist ja seit Mitternacht Geschichte und das merken wir an der Zapfsäule auch sofort. Laut ADAC sind die Preise für Benzin und Diesel innerhalb eines Tages um mehr als 13 bzw. 15 Cent pro Liter gestiegen. Teilweise sind die Preissprünge ungerechtfertigt, meinen Experten vom ADAC. Die Konzerne hätten die Preise schon

0: vor dem Auslaufen des Tankrabatts nach oben gezogen, heißt es. Immer mehr Strom wird erzeugt, ohne das Klima weiter zu belasten. Der Anteil der erneuerbaren Energien an der Stromproduktion ist weiter gestiegen. Im ersten halben Jahr lag er bei 58%. Das zeigen Zahlen des Bundesverbands der Energie- und Wasserwirtschaft. Vor allem aus Wind und Sonne ist demnach deutlich mehr erzeugt worden als zuvor. Heute könnte sich entscheiden, wie die größten Reformvorhaben der Bundesregierung aussehen. Union und SPD kommen am Abend zum Koalitionsausschuss zusammen. Auf der Tagesordnung stehen unter anderem Steuerentlastungen, Arbeitsmarktreformen sowie die Zukunft von Rente, Gesundheit und Pflege. Ob es schon heute eine Einigung geben wird, ist offen. Die Beratungen könnten sich bis in die Nacht oder sogar darüber hinausziehen. Weniger Übergriffe insgesamt, dafür aber mehr Verletzte. Bayerns Innenminister Herrmann hat neue Zahlen zu Gewalt gegen Polizeibeamte vorgestellt. Oliver Obanke mit den Einzelheiten.
1: Mehr als 18.000 Polizistinnen und Polizisten haben 2025 im Einsatz Übergriffe erfahren, physische wie psychische, und damit etwas weniger als im Vorjahr. Allerdings wurden mehr Polizeibeamte dabei verletzt, insgesamt knapp 3.200. Die Tatverdächtigen sind mit über 80% der Fälle überwiegend Männer und oftmals werden der Übergriffe alkoholisiert.
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3: Ein Dauerstaupunkt auf der A7 gehört mittlerweile der Vergangenheit an. Nach rund 5 Jahren ist der Neubau der Stettbachtalbrücke bei Werneck abgeschlossen. Der Verkehr rollt erstmals wieder über beide Brücken. Vor allem in Richtung Norden soll es vor dem Autobahndreieck Werneck nun deutlich flüssiger laufen. Das Großprojekt kostete rund 27 Millionen Euro. 35 Maßnahmen für mehr Klimaschutz. Darauf setzt jetzt der Landkreis Würzburg. Das neue Konzept sieht unter anderem den Ausbau der Solarenergie, klimafreundliche Mobilität und die Modernisierung öffentlicher Gebäude vor. Außerdem soll ein Klimaschutzbeirat gegründet werden, damit auch Bürgerinnen und Bürger ihre Ideen mit einbringen können. Bis 2030 soll die Kreisverwaltung klimaneutral arbeiten.
4: Vielen Dank, Shari Goller. Mehr Nachrichten gibt's im Netz auf meinscharivari.de.
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4: Kurz nach 3 haben wir es. Hallo Autofahrer, und es geht auf die A3 Nürnberg Richtung Würzburg. Die Ausfahrt Wiesentheid. Hier haben wir eine ungesicherte Unfallstelle. Ansonsten im Moment aber nichts los. Wir schauen deshalb auf die Blitzer. Die stehen an der B27 Tüngersheim Richtung Karlstadt. Außerdem Waldbüttelbrunn in der August-Bebel-Straße 30 erlaubt. Und Würzburg einmal der Zinklisweg und dann neu die Sander-Glacis-Straße Richtung Löwenbrücke. Falls ihr noch was entdeckt habt, immer her damit. Gerne reinmelden, zum Beispiel per WhatsApp. Die Nummer findet ihr natürlich wie gewohnt im Netz auf meinscharivari.de.
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4: Schönen Mittwoch.

0: Madonna hier bei Charivari. Das ist der Mittwochnachmittag, an dem wir schon auf den Freitag uns richtig freuen, aber auf nächste Woche Freitag vor allem, denn dann wird's richtig heiß auf dem Marktplatz in Eibelstadt. Die Freiwillige Feuerwehr feiert nämlich ihr Weinfest und wir laden euch ein, mit dabei zu sein beim großen Charivari-Abend am Freitag. Und Live-Musik gibt's natürlich auch. Auf der Bühne stehen Rush Hour. Ja, der Marktplatz, der verwandelt sich dann in eine große Partymeile und die Feuerwehr arbeitet fleißig daran, dass es ein tolles Fest wird. Und es funktioniert vor allem deshalb, weil der Zusammenhalt so super ist dort, sagt der zweite Vorsitzende Stefan Spahl.
1: Ich war schon in vielen Vereinen in meinem Leben und was mal wirklich bei der Feuerwehr einfach super ist, dass wirklich von jung bis alt ein totaler Teamgeist da ist. Also wir halten alle zusammen, man kann sich immer darauf verlassen. Wir sind ja auch über 80 aktive Feuerwehrleute bei der Feuerwehr in Eibelstadt. Und egal, was für Feste zu rocken sind, egal, was für Einsätze zu fahren sind, ob es jetzt irgendein Baum ist, wo auf der Straße liegt, ob es Menschenrettung ist. Man kann sich also wirklich immer auf das Team, auf die Mannschaft, auf die Kameradinnen und Kameraden verlassen. Und das ist wirklich was zusammenschweißt. Und da sind wir eine große Feuerwehr.

0: Spiele.
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10: Es ist bewölkt über Mainfranken, ab und zu setzt sich aber auch mal die Sonne durch und zwischendrin kann es dann auch mal einen Schauer oder ein Gewitter geben. Das ist das Programm für heute. Heute Nacht wird es dann aber wesentlich besser. Es wird sternenklar bei 14 bis 11 Grad, also auch hier können wir uns noch mal ein bisschen abkühlen. Mit Anlauf natürlich, denn die nächsten Tage werden wieder schön. Wir bekommen viel Sonne ab, das Ganze bei um die 27 Grad und fast so warm ist es jetzt auch. Wir haben 26 Grad in Würzburg, zum Beispiel am Juliusspital und bei euch in Frammersbach.
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1: Mit Schari Golla. Eine Gewitterfront samt Starkregenfällen hat seit gestern Abend für etliche Einsätze der Rettungsdienste in der Region gesorgt. In der Region Main-Rhön musste die Feuerwehr fast 200 Mal ausrücken, in Mainfranken knapp 150 Mal.
2: Die meisten Einsätze waren Unwetterklassiker, also vollgelaufene Keller oder Bäume, die durch Sturmböen Äste verloren oder ganz umgestürzt waren. In Sulzdorf an der Lederhecke fielen in 12 Stunden fast 58 Liter Regen pro Quadratmeter, bundesweit die dritthöchste Menge. Für rund 2 Stunden ging am Mittwochmorgen auf der Bahnstrecke Würzburg-Frankfurt wegen des Unwetters nichts mehr. Immerhin, trotz der teils heftigen Regenfälle und Sturmböen, wurde nach aktuellem Stand niemand verletzt. Christoph Schmidt, Nachrichtenredaktion.
1: Wer heute Hubschrauber über dem Main sieht, muss sich keine Sorgen machen. Die staatliche Feuerwehrschule Würzburg trainiert am Schenkenturm den Einsatz bei Waldbränden. Geübt werden unter anderem Wasseraufnahmen im Main an der Staustufe Erlabrunn sowie das Zusammenspiel mit dem Bodenpersonal. Wegen des erhöhten Flugbetriebs sollte der Bereich möglichst gemieden werden. Die Hitzewelle der letzten Woche könnte einem Bauarbeiter an der A7-Brücke bei Marktbreit das Leben gekostet haben. Der Mann war vergangene Woche auf der Baustelle bewusstlos gefunden worden und starb trotz Wiederbelebungsversuchen. Laut Polizei deutet vieles auf einen Zusammenhang mit den hohen Temperaturen hin. Eine Obduktion soll jetzt die genaue Todesursache klären. Seit Jahren beklagen Polizisten eine zunehmende Gewaltbereitschaft. Jetzt gibt es neue Zahlen zu im Einsatz angegriffenen und verletzten Polizisten in Bayern. Nach Angaben des Innenministeriums wurden im vergangenen Jahr insgesamt rund 3.200 Beamte verletzt. So viele wie noch nie seit Beginn der Statistik vor gut 15 Jahren.
3: Dankeschön, Schari Golla. 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
3: 3:30 haben wir es und wir schauen auf die A3 Nürnberg Richtung Würzburg. Die Ausfahrt Wiesentheid, hier gibt es eine ungesicherte Unfallstelle. Bitte also Vorsicht und ansonsten geht's noch rüber. Aber wir bekommen gerade ganz frisch noch rein von der A3 in eine Meldung. Vor wenigen Sekunden erschien Frankfurt Richtung Würzburg. Zwischen Rohrbrunn und Marktheidenfeld ein defekter PKW, Standstreifen und rechte Spur blockiert. Also bitte Vorsicht, wenn ihr da ranfahrt. Jetzt aber zu den Blitzern, die stehen in Waldbüttelbrunn, August-Bebel-Straße 30 erlaubt und außerdem in Würzburg einmal im Zinklisweg und dann noch in der Sander-Glacis-Straße Richtung Löwenbrücke.

0: ein Klassiker aus den 90ern hier bei Charivari. Ja, richtig schön. Musik ist doch überhaupt was Tolles, oder? Bringt uns alle zusammen. Aber noch besser ist es natürlich, selber Musik zu machen. Singen zum Beispiel, das kann jeder und das am besten im Chor. Da hört man auch die schiefen Töne nicht so arg. Heute Nachmittag macht deshalb der Singbus-Station in Wiesentheid im Landkreis Kitzingen. Petra Liebald vom Musik- und Gesangsverein Wiesentheid hat das organisiert. Was hat es denn mit diesem Singbus auf sich?
1: Also der Singbus, das ist eine Initiative von der Deutschen Chorjugend und Kinderchorland nennt sich so der Überbegriff, ein Chor für jeden Ort. Also das große Ziel ist einfach, das Singen für Kinder und auch Erwachsene wieder mehr ins Bewusstsein zu rücken und einfach ein bisschen Werbung dafür zu machen. Deswegen haben wir uns dieser Aktion angeschlossen. Man konnte sich bewerben. Der tourt durch ganz Deutschland, dieser Singbus, und macht eben jetzt auch mal Station in Wiesentheid.
0: Ja, genau. Da ist er nämlich heute Nachmittag. Ihr könnt auch vorbeikommen, mitsingen. Nicht nur die Kleinen. Zeit habt ihr bis 17 Uhr. Mehr Infos gibt's auch bei uns auf meinscharivari.de.

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8: Und nun die Wassertemperaturen für die Urlaubsregionen. Nordsee 23 Grad, Adria 27 Grad, Garten der Familie Meier 28 Grad.
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19: Mit dem Blick aufs Thermometer, 26 Grad sind es jetzt im Moment bei euch in Abzwind und in Würzburg am Dom. Dazu Wolken, Sonne im Wechsel, ab und an auch mal ein paar Regenschauer mit Gewitter. Das wird sich dann heute Abend auf jeden Fall alles legen, denn die Nacht wird sternenklar bei 14 bis 11 Grad. Und die nächsten Tage haben wir dann ebenfalls viel Sonne.
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20: Ich bin Dominik Schweiger. Wind und Sonne liefern in Deutschland so viel Strom wie noch nie. Im ersten Halbjahr kamen nach Hochrechnungen 58% des Stromverbrauchs aus erneuerbaren Energien. Ein neuer Rekord für diesen Zeitraum. Vor allem Windkraft und Photovoltaik legten weiter zu. Bis zum Ziel der Bundesregierung ist es aber noch ein ganzes Stück. Bis 2030 sollen 80% des Stromverbrauchs aus erneuerbaren Energien stammen. Seit heute Nacht ist der Tankrabatt ausgelaufen und das

0: merkt man auch. Der typische Anstieg um 12 war gar nicht so deutlich wie in den letzten Tagen. Trotzdem kosten der Liter Benzin und Diesel wieder deutlich über 2 Euro. Claudia Wächter berichtet.
1: Genau damit hatten viele Autofahrer gerechnet. Eine Überraschung war das also nicht. Und viele sind am späten Vormittag noch einmal schnell an die Zapfsäule gerollt. Zum Last-Minute-Tanken nach dem Motto, mitnehmen was geht. Auch der ADAC hatte einen Preisanstieg vorhergesagt und Tankstellenbetreiber kritisiert. Denn die hatten bereits gestern die Preise erhöht.
0: Der Sparkurs bei Mercedes sorgt jetzt für Gegenwind aus den eigenen Reihen. Die IG Metall ruft Beschäftigte an mehreren deutschen Standorten zu Protesten auf. Auslöser sind neue Sparmaßnahmen des Konzerns. So wird eine tarifliche Sonderzahlung verschoben. Außerdem will Mercedes die Arbeitszeit neu verhandeln, nach dem Motto mehr arbeiten für das gleiche Geld. Dadurch soll der Konzern zukunftsfähig werden, heißt es. Jetzt geht's mit den Temperaturen ja fast wieder. Die Hitzewelle sorgt in Nürnberg aber immer noch für Probleme bei der Straßenbahn. Durch die Hitze hatte sich das Bitumen um die Schienen gelöst und war an den Rädern der Bahnen und den Schienen selbst kleben geblieben. Das muss jetzt erstmal wieder sauber gemacht werden und dabei soll laut VAG Trockeneis helfen. Morgen oder am Freitag soll die Straßenbahn in Nürnberg dann wieder fahren.
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3: Nach den heißen Tagen warnt die Polizei vor leichtsinnigem Verhalten am Main. Bei Kontrollen zwischen Randersacker und Würzburg trafen die Beamten mehrere Gruppen an, die mit Bier auf Gummireifen oder Luftmatratzen auf dem Fluss unterwegs waren. Einige mussten deshalb den Main verlassen. Außerdem wollten Jugendliche von einer Brücke ins Wasser springen und flüchteten vor der Wasserschutzpolizei. Falsches Verhalten kann an dem Fluss im schlimmsten Fall lebensgefährlich sein. Einbrecher haben in der Würzburger Sanderau gleich zweimal zugeschlagen. In der Nacht auf heute wurde Bargeld aus einer Bäckerei und einem Friseursalon geklaut. Eine Zeugin sah einen Täter in der Bäckerei und alarmierte die Polizei. Wenige Stunden später wurde dann der zweite Einbruch entdeckt. Die Beamten prüfen aktuell einen Zusammenhang zwischen beiden Fällen und bitten um weitere Hinweise.
4: Dankeschön, Shari. Mehr Nachrichten gibt's auf meinscharivari.de.
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4: Um 16:03 und wir haben einen defekten PKW auf der A3 Frankfurt Richtung Würzburg. Zwischen Rohrbrunn und Marktheidenfeld steht er auf dem Standstreifen und auch die rechte Spur ist hier blockiert. Einen Unfall haben wir auf der A3 Nürnberg Richtung Würzburg, also die Gegenrichtung. Ausfahrt Wiesentheid, hier gibt es die ungesicherte Unfallstelle, also bitte Vorsicht. Und der Uli hat sich bei uns gemeldet und hat gesagt, Mensch, wir haben einen defekten Bus stehen auf der B13, wenn ihr unterwegs seid, von Würzburg Richtung Randersacker und zwar auf Höhe des Teufelskellers. Im Moment staut sich hier auch schon 15 Minuten. Bis zurück nach Würzburg. Die Blitze in der Region stehen ebenfalls in Würzburg. Im Moment ist es auch nur einer, und zwar in der Sander-Glassi-Straße Richtung Löwenbrücke. Hier also bitte den Fuß vom Gas, und sollte euch noch mehr auffallen, dann meldet's gerne rein, zum Beispiel per WhatsApp. Eine gute Fahrt.
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4: Schönen Mittwoch.

0: Die Klassiker unserer Zeit, das ist euer Mittwochnachmittag hier bei Charivari, eurem Radio von hier. Ja, und inzwischen ist es ja ein bisschen angenehmer, zumindest draußen. Das haben wir dem Gewitter von gestern zu verdanken und das war ja teilweise wirklich heftig, oder? Ihr habt es bestimmt auch beobachtet. Ich zum Beispiel, ich bin so um 10 Uhr auf dem Balkon gestanden und da kamen überall die Blitze runter, im Sekundentakt schon beinahe. Also ein richtiges Schauspiel, könnten wir sagen. Und dementsprechend viel Arbeit hat das Ganze natürlich auch den Einsatzkräften gemacht. 350 Einsätze ungefähr gab es in Mainfranken und auch Main-Rhön zusammen und das bedeutet vollgelaufene Keller oder Bäume, die durch Sturmböen Äste verloren haben oder sogar ganz umgestürzt sind. Ja, und jeder hat so seine eigene Gewitterstory von gestern zu erzählen. So auch Katrin Haffinger aus dem Charivari-Team, die ist nämlich gestern von den Regenmassen in Würzburg überrascht worden.
1: Ja, mein Freund und ich, wir waren gestern tatsächlich beim Festungsflimmern, als es dann irgendwann angefangen hat, so aus Kübeln zu schütten. Es ging dann irgendwann während des Films dann schon los mit Wetterleuchten in der Ferne und wir haben dann auch mal das Regenradar gecheckt und geguckt, wie es denn aussieht. Irgendwann hat es dann angefangen mit Tröpfeln. Wir sind aber erstmal noch sitzen geblieben, weil wir uns dachten, komm, vielleicht Würzburg, es zieht ja vielleicht noch vorbei. Irgendwann hat es dann aber ein bisschen stärker angefangen zu regnen. Dann sind wir auch aufgestanden zum Auto gelaufen. Bis dahin waren wir auch noch recht trocken. Größeres Problem war eher, vom Auto dann auch in die Wohnung zu kommen, weil zu dem Zeitpunkt kam es wirklich sinnflutartig vom Himmel runter. Wir kamen triefend nass in der Wohnung an. Also die Dusche haben wir uns gestern auf jeden Fall mehr oder weniger sparen können. Aber dafür war es auf jeden Fall ein lustiger Abend und ich würde mal sagen, die Abkühlung hatten wir, glaube ich, alle dringend.

0: nötig.
1: Ja, das auf jeden Fall, Katrin, da stimme ich dir zu. Vielen Dank. Und ja, ich glaube, bei jedem ist es so. Wir waren froh, als dann das Gewitter weg war und der Regen sich verzogen hat. Einfach mal die Fenster aufreißen und diese Kühlluft genießen. Das können wir heute Nacht auch. Es kühlt ja richtig ab. Wenn ihr noch mal gucken wollt, was so alles los war in Sachen Gewitter, dann schaut gerne vorbei auf meinscharivari.de. In unseren Nachrichten aus Mainfranken könnt ihr alle Infos nachlesen.

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7: Es ist trüb über Mainfranken, aber ab und an schaut auch die Sonne vorbei. Und das ist auch das Programm für die nächste Zeit. Denn ab morgen wird es dann richtig schön sonnig und auch warm mit rund 27 Grad. Haben wir jetzt auch schon fast. 26 sind es in Würzburg an der Löwenbrücke, aber auch bei euch in Maidbronn. Ansonsten sind heute noch ein paar Gewitterchen unterwegs. Spätestens nachts hören die dann aber auf. Es wird sternenklar bei 14 bis 11 Grad.
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8: Mit Schari Golla. Die Entwicklung bei der Gewalt gegen Polizeibeamte verläuft in Unterfranken ganz unterschiedlich. In Würzburg ist die Zahl der Angriffe im vergangenen Jahr deutlich gesunken. Um mehr als ein Viertel. Das zeigt eine aktuelle Auswertung des Innenministeriums. Damit schneidet die Stadt im bayernweiten Vergleich inzwischen besser ab als viele andere Großstädte. Anders ist die Lage aber in Kitzingen. Dort ist die Zahl der Angriffe im Verhältnis zur Einwohnerzahl deutlich gestiegen. Mit einem sehr hohen Wert zählt Kitzingen bayernweit zu den Spitzenreitern bei Angriffen auf Polizeibeamte. Der Juni war in Unterfranken geprägt von Hitze und Trockenheit. Das

0: Zeigen nun auch Zahlen des Deutschen Wetterdienstes.
1: Von den 15 niederschlagsärmsten Messstationen in Deutschland lagen 9 in der Region. Ganz vorne Würzburg, Schwarzach und Kitzingen, aber auch Münnerstadt, Bad Königshofen und Prosselsheim. Einige dieser Orte hatten die stärkste Abweichung vom langjährigen Junischnitt. In Tüngersheim im Kreis Würzburg fiel 22 Tage kein Tropfen, ein Negativrekord für den Ort. Wenig Regen heißt langfristig weniger Grundwasser. Deshalb hatten Gemeinden zum Wassersparen aufgerufen. Katrin Haffinger, Nachrichtenredaktion.
0: Bahnpendler zwischen Würzburg und Aschaffenburg brauchen ab morgen mehr Geduld. Wegen Bauarbeiten kommt es bis Mitte Juli bei den Regionalzügen RE 54 und 55 sowie beim RB 79 und RB 53 zu Verspätungen, Zugausfällen und Ersatzverkehr. Gebaut wird vor allem abends und nachts. Vereinzelt kann es aber auch tagsüber zu Einschränkungen kommen. Die Bahn empfiehlt, die Verbindung vor Fahrtantritt zu prüfen. Immer mehr Strom wird erzeugt, ohne das Klima weiter zu belasten. Der Anteil der erneuerbaren Energien an der Stromproduktion ist weiter gestiegen. Im ersten halben Jahr lag er bei 58%. Das zeigen Zahlen des Bundesverbands der Energie- und Wasserwirtschaft. Vor allem aus Wind und Sonne ist demnach deutlich mehr erzeugt worden als zuvor.
2: Dankeschön, Shari Goller. 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
2: 16.32 Uhr, der Blick auf die Straßen und wir beginnen bei den Autobahnen. Bei der A3 Frankfurt Richtung Würzburg zwischen Rohrbrunn und Marktheiden fällt ein defekter PKW auf dem Standstreifen. Auch die rechte Spur ist blockiert, also bitte Vorsicht. Und eine ungesicherte Unfallstelle gibt es auf der A3 Nürnberg Richtung Würzburg. Ausfahrt Wiesentheid ist das in diesem Fall. Außerdem dauert es länger, wenn ihr auf der B13 unterwegs seid. Rauswärts aus Würzburg Richtung Randersacker. Auf Höhe Teufelskeller steht hier ein defekter Bus. Führt auf jeden Fall zu 15 Minuten Verzögerung und es staut sich zurück bis nach Würzburg. In Würzburg hängt es im Moment vor allem in der Saalgasse Richtung Löwenbrücke. Hier sind es 10 Minuten plus. Außerdem, wie üblich, rund um den Berliner Ring die 5 bis 10 Minuten, die ihr mehr einplanen müsst. Aber das ist natürlich nichts Neues. Ansonsten die Blitzer in der Region. Im Moment nur einer. Der steht in Würzburg, Sander-Glasie-Straße Richtung Löwenbrücke. Und ansonsten habt ihr freie Fahrt. Wenn ihr noch was gesehen habt, gerne reinmelden über die 0800 30 80 700. Und ansonsten kommt gut an.

0: Das ist Charivari am Mittwochnachmittag mit Lady Gaga und Bruno Mars, Die With A Smile beim Radio von hier. Ja, und wir alle in Würzburg mindestens freuen uns ja schon wieder auf den Freitag. Da startet wieder Kiliani und parallel dazu läuft ja auch die Häfelesmess auf dem Marktplatz. Alle, die noch was für die Küche suchen, die sind dort richtig. Kochlöffel gibt's, Besteck, aber auch Gewürze und natürlich, wie der Name sagt, Häfen, also Gefäße, zum Beispiel Töpfe. Und auch Klamotten gibt's da, ansonsten Schmuck, Rollos oder sogar Haustüren. Also ihr merkt schon, bei der Häfelesmesse gibt's einfach alles. 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Und ihr habt euch auch schon ganz fleißig bei uns gemeldet.
1: Hallo Charivari-Team, hier ist die Petra aus Würzburg. Ich würde mich sehr

0: über einen Gutschein für die Häveles-Messe freuen. Ich habe im Juli 2 Geburtstagskinder und ich möchte allen gern was ganz Ausgefallenes kaufen. Und sowas Tolles findet man auf der Häveles-Messe. Ich würde mich echt riesig freuen. Schöne Grüße.
1: Ja, Grüße zurück, liebe Petra. Ich würde sagen, dann machen wir das doch einfach für dich.

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16: Immer öfter schaut sie durch die Wolken. Die Sonne und die Gewitter, die ziehen jetzt so langsam weg. Und das ist auch gut, denn heute Nacht wird es dann sternenklar bei 14 bis 11 Grad. Also nochmal ordentliche Abkühlung. Und die nächsten Tage geht es wieder nach oben mit dem Thermometer, nahe an die 30 Grad. Viel Sonne dazu und das Wochenende wird damit natürlich auch wunderbar schön. Im Moment auch schon 27 Grad in Würzburg beispielsweise am Alten Kran. Aber auch bei euch in Tiefenthal im Landkreis Mansch-Bessert.
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18: Ich bin Dominik Schweiger. Rente, Steuern, Gesundheit, Pflege. Die schwarz-rote Bundesregierung will ihr großes Reformpaket auf den Weg bringen. Heute berät der Koalitionsausschuss darüber. Wie lange die Beratungen im Kanzleramt dauern werden, ist völlig offen. Lea Matschulat berichtet aus Berlin.
19: Der Koalitionsausschuss ist auf mehrere Stunden Verhandlung eingestellt und will dann auch erst wieder bei Tageslicht informieren. Das hat Bundeskanzler Merz schon mal angekündigt. Er erwarte einen großen Sprung nach vorn für die Modernisierung des Landes, gab er sich zuversichtlich. Bei allen Themen haben sich SPD und Union schon auf einiges geeinigt. Die größten Unstimmigkeiten gibt es etwa noch bei Änderungen der Arbeitszeit und einer Reform der Einkommensteuer.

0: Wer heute tankt, merkt das Ende des Tankrabatts sofort im Geldbeutel. Nach Angaben des ADAC kostet ein Liter Super E10 inzwischen im Schnitt 2,15 Euro. Diesel liegt bei 2,11 Euro. Der ADAC kritisiert außerdem, dass viele Mineralölkonzerne die Preise bereits gestern angehoben hätten, also noch vor dem offiziellen Ende des Tankrabatts. Heftige Regenfälle haben sich in Teilen Bayerns auf den Flug- und Bahnverkehr ausgewirkt. Am Vormittag wurde am Flughafen München kurzzeitig die Abfertigung eingestellt. Es gab deswegen Verspätungen. Bereits in der Nacht waren Einsatzkräfte wegen der Unwetter gefordert. Vor allem in Oberfranken, Unterfranken und Oberbayern stürzten Bäume um, Straßen wurden überflutet. Allein in und um Aschaffenburg gab es mehr als 300 Feuerwehreinsätze. Ein vorbereiteter Jubelpost nach dem WM aus. Im Kanzleramt spricht man jetzt von einer Kommunikationspanne. Nach Angaben der Bundesregierung wurde auf X versehentlich ein Beitrag veröffentlicht, der offenbar für einen anderen Spielverlauf gedacht war. Kanzler Merz sei über das Ausscheiden der deutschen Nationalmannschaft enttäuscht, sagte ein Sprecher. In Regierungskreisen war von einem Abstimmungsfehler die Rede.
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2: Ab heute kommt es im Raum Veitshöchheim und an der Staustufe Erlabrunn zu erhöhtem Flugbetrieb. Die staatliche Feuerwehrschule übt mit Hubschraubern. Diese haben an einem Seil Wasserbehälter. An der Staustufe nehmen sie Wasser auf und werfen dieses später wieder ab. Geübt wird das Löschen von Waldbränden. Bei dem Lehrgang geht es vor allem auch um die Arbeiten des Bodenpersonals mit den fliegenden Löscheinheiten. Besondere Ehre für Karlstadt. Die Stadt hat gleich zwei bayerische Denkmalschutzmedaillen erhalten. Ausgezeichnet wurde die Sanierung der ehemaligen Synagoge in Laudenbach durch Stadt- und Förderkreis sowie Thomas Höfling für sein langjähriges ehrenamtliches Engagement im Bereich Bodendenkmäler und Archäologie in Gambach.
3: Dankeschön, Shari Goller. Die Nachrichten aus der Region könnt ihr auch nachlesen in den Nachrichten aus Mainfranken auf meinscharivari.de.
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3: Wir schauen auf die Straßen. 17 Uhr und 3 Minuten haben wir es im Moment. Und auf der A3 Frankfurt Richtung Würzburg haben wir zwischen Rohrbrunn und Marktheiden fällt immer noch einen defekten PKW. Standstreifen und rechte Spur im Moment blockiert. Außerdem die A3 Nürnberg Richtung Würzburg, die Ausfahrt Wiesentheid, Gefahr durch eine ungesicherte Unfallstelle. Und wenn ihr unterwegs seid, auf der B13 Würzburg Richtung Randersacker, da haben wir auf Höhe Teufelskeller einen defekten Bus. Nach wie vor staut sich hier. 20 Minuten sind es inzwischen zurück bis rein nach Würzburg. In Würzburg rund um den Berliner Ring 5 bis 10 Minuten, die kennen wir schon. Und die Dreikronenstraße Richtung Saalgasse. Wiederum weiter Richtung Löwenbrücke auch noch mal eine Viertelstunde obendrauf. Die Blitzer in der Region stehen in Waldbüttelbrunn in der August-Bebel-Straße, 30er-Zone und außerdem in Würzburg in der Sander-Glassie-Straße Richtung Löwenbrücke. Und falls ihr noch was seht, dann ruft gerne an, kostenlos wie immer über die 0800 30 80 700.
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3: und Joe Cocker, einen schönen Mittwoch.

Einen schönen Mittwochnachmittag mit Robbie Williams und Charivari, eurem Radio von hier. Ja, fast 20 Fahrgeschäfte gibt's, knapp 30 Stände zum Schlemmen und 17 Tage lang jede Menge Gaudi. So sieht das diesjährige Rezept aus für das Kiliani-Volksfest in Würzburg. Am Freitag geht's ja schon los. Neu ist der Hochkettenflieger Symphonica.

0: bei den Fahrgeschäften. Das Riesenrad Eyecatcher gibt's auch. Sieht jetzt ein bisschen schlanker aus als vorher. Über 250 Leute passen da rein. Aber auch Klassiker sind dabei, mit denen ihr fahren könnt. Lea Klein und Katrin Haffinger aus dem Charivari-Team dürften heute schon mal auf die Talavera schauen.
1: Also wir testen heute für euch mal die Fahrgeschäfte. Wir sind gerade auf der europaweit größten, ja, tragbaren Wildwasserbahn. Und wir schauen jetzt mal, wie nass wir eigentlich werden. Okay, jetzt geht's los. Festhalten. Also, wir sind relativ trocken noch geblieben. Es geht tatsächlich auch noch nasser. So ein paar Spritzer hat man abbekommen. Aber es ist auf jeden Fall eine angenehme Abkühlung für die heißen Temperaturen momentan.
0: Ja, das hört sich auf jeden Fall nach richtig viel Spaß an. Und ab Freitag gibt es den dann für uns alle zum Start des Kiliani in Würzburg. Alle Freizeittipps gibt es übrigens auch zum Nachlesen auf meinscharivari.de.

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10: Mit dem Blick aufs Thermometer, 27 Grad sind es in Würzburg am Botanischen Garten und bei euch in Martinsheim sind es 26 Grad. Es lockert so langsam auf, die Wolken verziehen sich, die Sonne kommt raus und heute Nacht ist es dann sternenklar bei mindestens 11 Grad. Und die nächsten Tage geht es dann insgesamt wieder sonnig weiter.
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11: Mit Schari Golla. Das Unwetter hat die Feuerwehren in der Region seit gestern Abend ganz schön gefordert. Wie die integrierten Leitstellen auf Anfrage mitgeteilt haben, gab es im Bereich Main-Rhön fast 200 Einsätze, in Mainfranken knapp 150. Meist mussten vollgelaufene Keller ausgepumpt oder umgestürzte Bäume beseitigt werden. Wegen des Unwetters war außerdem die Bahnstrecke zwischen Würzburg und Frankfurt am Morgen rund 2 Stunden dicht. Aber immerhin, verletzt wurde nach bisherigen Erkenntnissen niemand. Nach rund 5 Jahren Bauzeit ist die Stettbach-Talbrücke an der A7 bei Werneck quasi fertig. Der Verkehr läuft seit heute Morgen bereits über beide neu gebauten Brücken. Die offizielle Freigabe soll aber erst am 9. Juli erfolgen. In den letzten Jahren wurden die alten Bauwerke aus den 60er Jahren nacheinander abgerissen und ersetzt. Der Neubau kostete rund 27 Millionen Euro und ist für die künftige Verkehrsbelastung ausgelegt. Der Tod eines Bauarbeiters auf der A7-Brückenbaustelle bei Marktbreit beschäftigt aktuell die Polizei.

0: Ein Mann war dort letzte Woche ums Leben gekommen. Wie es dazu kam, ist noch unklar. Die Beamten halten einen Zusammenhang mit der Hitzewelle der vergangenen Woche für wahrscheinlich. Um andere Ursachen auszuschließen, wurde eine Obduktion angeordnet. Der Mann war von Kollegen bewusstlos gefunden worden und starb trotz eines Rettungseinsatzes. Der Tankrabatt ist seit Mitternacht Geschichte. Und das merken wir an den Zapfsäulen auch sofort. Laut ADAC sind die Preise für Benzin und Diesel innerhalb eines Tages um mehr als 13 bzw. 15 Cent pro Liter gestiegen. Teilweise sind die Preissprünge ungerechtfertigt, meinen Experten vom ADAC. Die Konzerne hätten die Preise schon vor dem Auslaufen des Tankrabatts nach oben gezogen, hieß es.
1: Dankeschön, Shari. 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
1: 17.32 Uhr, hallo auf die Straßen. Wir schauen auf die B13 Würzburg Richtung Randersacker. Auf Höhe Teufelskeller steht immer noch der defekte Bus. Führt dazu, dass es sich hier staut. Es kostet euch auf jeden Fall 15 Minuten mehr, wenn ihr von Würzburg aus unterwegs seid. Und auch in der Gegenrichtung müsst ihr kurz warten. Also da ist auf jeden Fall Geduld gefragt. Ansonsten schauen wir noch kurz in den Stadtverkehr nach Würzburg. Die Dreikronenstraße Richtung Saalgasse. Hier sind es 10 Minuten plus. Und auch rund um den Berliner Ring könnt ihr mal mit 5 bis 10 Minuten rechnen. Die Blitze in der Region stehen in Waldbüttelbrunn in der August-Bebel-Straße und in Würzburg in der Sander-Klaas-Sie-Straße Richtung Löwenbrücke. Und falls ihr noch was gesehen habt, gerne reinmelden. Per WhatsApp eine gute Fahrt.
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0: Die Stranglers hier bei Charivari, das ist euer Mittwochnachmittag und gleichzeitig natürlich auch der 1. Juli. Das heißt für alle Autofahrer, wir haben es schon gemerkt, der Tankrabatt ist weggefallen. 17 Cent haben wir ja Rabatt bekommen bis zum gestrigen Dienstag. Jetzt ist das Ganze weg. Markus Braun aus dem Charivari-Team sitzt mir hier schon gegenüber. Du bist ja Dieselfahrer. Wie sieht es bei dir aus? Warst du heute tanken oder gestern nochmal vor allem?
1: Gestern Abend, da habe ich getankt für schlappe und entspannte 1,92.
0: Besser?
1: Ja, das war schon besser. Heute Morgen habe ich mich dann nicht geärgert, weil ich habe ein bisschen genauer hingeguckt. Ich bin auch über Land gefahren, extra dafür, weil ich schon wusste, dass der Heisel bestimmt darüber heute sprechen möchte.
0: Ja, das siehst du mal.
1: Ja, Vorbereitung ist alles. Und da habe ich gesehen, also über den Landweg habe ich eine Tankstelle gefunden, da hat es dann 1,90 gekostet. Da dachte ich, okay, 2 Cent, meinetwegen. Aber in der Stadt hier in Würzburg war es dann teurer, da waren es 1,94. Da dachte ich, da bin ich mit meinen 1,92 doch irgendwie ganz gut weggekommen. Und das ist ja irgendwie interessant, also dieses Karussell dreht sich ja ganz schnell weiter. Wie schaut es denn aktuell aus, Bernd? Du hast ja den Blick.
0: Ja, ich habe mal so ein bisschen quer geguckt. Also wir liegen schon so knapp unter den 2 Euro. Ne? Also so 1,97, 1,98 haben wir hier so rund um Würzburg, was den Diesel angeht. Beim Benzin, da schauen wir auch mal gleich drauf. Da ist es ein bisschen über 2 Euro, also 2,09 €, 2,10 €. Ja, unangenehm, klar, es war schon auch mal höher. Aber wir merken, finde ich, schon auch jetzt, nachdem dieser Rabatt weggefallen ist, dass es schon noch mal ein Stück nach oben geht. Und es ist ja auch noch nicht klar, bleibt es jetzt dabei oder geht es vielleicht noch weiter? Ne? Ich meine, vielleicht haben die nicht alles draufgeschlagen jetzt sofort. Also könnte auch noch passieren, dass wir vielleicht doch wieder bei 2,20 landen.
1: Ich glaube, das ist so eine Wundertüte. Wir müssen mit allem rechnen. Das Schöne ist aber, also vielleicht passt das Wort schön nicht unbedingt zur Thematik, aber sobald es hier neue Erkenntnisse gibt, hört ihr das rund um die Uhr bei uns in den Nachrichten und auch im Charivari-Programm. Also ihr seid bestens aufgehoben. Du fährst heute auch wieder Bus.
0: Deswegen ich fahre Bus, da muss ich den Sprit nicht zahlen. Das ist gar nicht so übel, habe ich festgestellt. Ja. Deswegen, sofern sich das günstig ausgeht, nehme ich doch gerne mal den Bus.
1: Ist das eigentlich ein Elektrobus? Habe ich jetzt auch gesehen.
0: Nein, das ist ein Diesel. Ja? Das ist

0: Diesel.
1: Schön hinten.
0: Ich weiß nicht, ob der auch dann die vollen 1,96 bezahlen muss oder ob es da Rabatte gibt für Firmen. Das ist natürlich möglich für die WVV, das weiß ich nicht. Aber ja, Bus ist dann dementsprechend günstig, wenn man es machen kann. Aber trotzdem, ich bin auch Autofahrer, ich bin auch Benzinerfahrer in dem Fall und freue mich dann natürlich auch, wenn es wieder ordentlich runtergeht.

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13: Und die Temperaturen lassen sich aktuell noch sehen. Zum Beispiel in Röttingen im Landkreis Würzburg 24 Grad, in Würzburg an der Löwenbrücke haben wir 26 und so geht's erstmal durch den Abend. Danach gibt es ein paar Wolken, die ziehen sich zusammen, aber in der Nacht alles steinend klar. Nur in den frühen Morgenstunden kann es ein bisschen Nebel geben und dann wird's noch ein bisschen kälter, 11 bis 14 Grad. Morgen scheint aber auch von früh bis spät die Sonne bei 27 bis 29 Grad. Es wird also wieder ein bisschen wärmer und morgen Abend dann streckenweise ein paar Schauer und Gewitter im Gepäck.
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14: Ich bin Dominik Schweiger. Heute könnte sich entscheiden, wie die größten Reformvorhaben der Bundesregierung aussehen. Union und SPD kommen jetzt am Abend zum Koalitionsausschuss zusammen. Auf der Tagesordnung stehen unter anderem Steuerentlastungen, Arbeitsmarktreformen sowie die Zukunft von Rente, Gesundheit und Pflege. Ob es dabei schon eine Einigung gibt, ist offen. Die Beratungen könnten sich bis morgen früh ziehen. Seit heute Nacht ist der Tankrabatt ausgelaufen und das merkt man auch. Der typische Anstieg um 12 war gar nicht so deutlich wie in den letzten Tagen. Trotzdem kostet der Liter Benzin und Diesel wieder deutlich über 2 Euro. Claudia Wächter berichtet.
15: Genau damit hatten viele Autofahrer gerechnet. Eine Überraschung war das also nicht. Und viele sind am späten Vormittag noch einmal schnell an die Zapfsäule gerollt. Zum Last-Minute-Tanken nach dem Motto »Mitnehmen, was geht«. Auch der ADAC hatte einen Preisanstieg vorhergesagt und Tankstellenbetreiber kritisiert. Denn die hatten bereits gestern die Preise erhöht.
14: Zwei bayerische Dörfer haben beim Bundeswettbewerb Unser Dorf hat Zukunft abgeräumt. Oberkrumbach im Landkreis Nürnberger Land hat Gold gewonnen, Hallerstein im Landkreis Hof Silber. Die beiden Orte haben sich gegen 26 Finalisten aus ganz Deutschland durchgesetzt. Bewertet wurden unter anderem das soziale und kulturelle Leben, der Umgang mit Natur und Ressourcen, die wirtschaftliche Entwicklung sowie die Attraktivität des Ortsbildes.
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16: Nach den heißen Tagen warnt die Polizei vor leichtsinnigem Verhalten am Main. Bei Kontrollen zwischen Randersacker und Würzburg trafen die Beamten mehrere Gruppen an, die mit Bier auf Gummireifen oder Luftmatratzen auf dem Fluss unterwegs waren. Einige mussten deshalb den Main verlassen. Außerdem wollten Jugendliche von einer Brücke ins Wasser

0: springen und flüchteten vor der Wasserschutzpolizei. Falsches Verhalten kann an dem Fluss im schlimmsten Fall lebensgefährlich sein. Einbrecher haben in der Würzburger Sanderau gleich zweimal zugeschlagen. In der Nacht auf heute wurde Bargeld aus einer Bäckerei und einem Friseursalon geklaut. Eine Zeugin sah einen Täter in der Bäckerei und alarmierte die Polizei. Wenige Stunden später wurde dann der zweite Einbruch entdeckt. Die Beamten prüfen aktuell einen Zusammenhang zwischen beiden Fällen und bitten um weitere Hinweise.
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1: Und wir starten, liebe Autofahrer, auf der B13 Würzburg in Richtung Randersacker. Hier noch ein defekter Bus auf der Fahrbahn. Es staut sich immer wieder. Aktuell noch ein Zeitverlust von guten 10 bis 15 Minuten. Dann rüber im Stadtgebiet von Würzburg in die Saalgasse, hier in Richtung Mergentheimer Straße. Immer wieder Stop and Go. Der Feierabendverkehr erläuft und ihr braucht aktuell gute 10 Minuten länger. Und dann schauen wir auf die A3 Würzburg in Richtung Frankfurt, hier zwischen Wertheim-Lenkfurt und Marktheidenfeld, die rechte Spur blockiert nach einem Unfall. Und einen Blitzer habe ich noch, und zwar in Waldbüttelbrunn, hier in der August-Bebel-Straße und zwar in der 30er-Zone. Falls mehr sein sollte, nicht zögern, den ganzen Abend nochmal kostenlos anrufen, und zwar unter der 0800 30 80 700 oder gerne WhatsAppen. Alle Infos bei uns auf der Website.
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1: Und rein geht's in die neueste Ausgabe. Und das Schöne ist ja, wenn man sich kreativ austoben kann, ist das immer eine gute Sache. Und genau so ein Projekt für unsere Jüngsten läuft aktuell bei uns in Mainfranken. Und darüber müssen wir sprechen. Nach den Bee Gees, nach Bryan Adams und nach Phil Collins. Don't Lose My Number, ein Klassiker unserer Zeit. Genießt den Start in diesen Feierabend.

0: Was für eine Nummer. Die Disco-Kugel vom Dienst, die Bee Gees und Stayin' Alive hier bei Charivari. Wir starten rein in den wohlverdienten Feierabend. Schön, dass ihr mit dabei seid. Und in der Hemm holen wir jetzt mal die Malstifte raus, denn wir können eine eigene Schokolade kreieren. Besser gesagt eben die Verpackung einer Fairtrade-Schokolade. Und das ist die Idee hinter der Fairtrade-Mal-Wettbewerb-Aktion des Weltladen Volkachs und der Stadt Volkach. Und noch bis zum 17. Juli können Kinder zwischen 5 und 15 Jahren ihrer Kreativität freien Lauf lassen. Ziel ist es nämlich, eine Verpackung für eine fair produzierte Schokolade zu kreieren und das im Querformat. Das Motto lautet dabei Danke bzw. viel Glück. Und da gibt es dann auch schöne Mitmachpreise. Lohnt sich durch und durch. Und Klaus Leckel kann uns weiterhelfen. Er ist nämlich der Referent für Soziales und Fairtrade in der Stadt Volkach. Die Frage ist nur, für welche Schokolade soll da jetzt ganz genau eine Verpackung kreiert werden?
1: Also natürlich für eine faire Schokolade und nachdem Vollmilch die Marke ist, die doch am häufigsten verkauft wird, dann letztlich auch für eine Vollmilchschokolade. So wie sie produziert eben wird, unter fairen Bedingungen, sprich die Kakaobauern in den entsprechenden Anbauländern bekommen faire Preise, von denen auch sie leben können.

0: Produktionsländer sind dabei zum Beispiel Venezuela oder auch Brasilien. Und auf welche Mitmachpreise kann man sich da jetzt freuen, wenn man vor allem auch sehr kreativ wird?
1: Wir haben uns folgende Mitmachpreise überlegt. Produkte aus dem Weltlagen-Volkach, faire Produkte, eben zum Beispiel Schokolade oder andere Dinge, die dann ausgegeben werden.
0: Dazu zählt aber beispielsweise auch fair gehandeltes Süßigkeitenmaterial oder auch fair gehandelte Klamotten. Ein breites Spektrum gibt es da im Weltladen in Volkach. Und der Einsendeschluss ist der 17. Juli, also ein paar Tage habt ihr noch Zeit. Übrigens, die Bilder eurer Kinder könnt ihr dann im Weltladen in Volkach abgeben, und zwar in der Spitalstraße 21. Und wie gesagt, alle Teilnehmer bekommen tolle Mitmachpreise. Das lohnt sich also definitiv. Eine sehr schöne Idee. Und ich persönlich bin sehr gespannt, wie dann die Schokolade aussieht, die da kreiert wird. Wenn es soweit ist, werdet ihr das natürlich hier bei uns im Programm hören und bei uns auf Social Media dann auch sehen. Eine tolle Geschichte. Heute Abend in Dahem hier bei Charivari. Und jetzt Foreigner. Die großen Gefühle für unseren Abend.

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10: Und wir gucken jetzt mal zu euch nach Steinfeld in den Landkreis Main-Spessart. 26 Grad, genauso wie in Würzburg am Käppele. So geht's durch den Abend. Dann in der Nacht deutlich kälter, 11 bis 14 Grad. Es folgt eine sternenklare Nacht. Aber dann morgen früh, da kann es ein paar leichte Regenschauer geben. Dann aber erstmal sehr angenehm, viel Sonnenschein und wieder heiße Werte zwischen 27 und 29 Grad. In freien Lagen ein frischer Wind. Und am Abend gibt es dann von der Rhön her ein paar neue Schauer und Gewitter.
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11: Mit Schari Golla. In Unterfranken hat die Zahl der Angriffe auf Polizeibeamte im vergangenen Jahr abgenommen. Pro 100.000 Einwohner wurden 53 Fälle registriert. Ein Minus von 5%, wie das Innenministerium mitgeteilt hat. In Würzburg ist der Rückgang besonders deutlich. Dort ging die Zahl um mehr als ein Viertel zurück. Anders in Kitzingen, mit einem sehr hohen Wert, zählt die Stadt bayernweit zu den Spitzenreitern. In Schweinfurt ist die Zahl der Angriffe zwar gesunken, bleibt aber vergleichsweise hoch. In den meisten Fällen waren bei den Attacken auch Drogen oder Alkohol im Spiel. Der Juni war in weiten Teilen Unterfrankens außergewöhnlich trocken. Das zeigen aktuelle Daten des Deutschen Wetterdiensts. Unter den 15 trockensten Messstationen Deutschlands lagen gleich 9

0: in der Region, darunter Würzburg, Schwarzach am Main und Kitzingen. Auch Münnerstadt, Bad Königshofen und Brosselsheim zählen zu den Spitzenreitern. In mehreren Orten wurden sogar Rekordabweichungen vom langjährigen Niederschlag gemessen. Auf der Bahnstrecke zwischen Würzburg und Aschaffenburg beginnen morgen Bauarbeiten. Bis Mitte Juli müssen Fahrgäste der Linien RE 54 und RE 55 sowie RB 79 und RB 53 mit Verspätungen, Zugausfällen und Ersatzverkehr rechnen. Die Arbeiten finden überwiegend in den Abend- und Nachtstunden statt. Die Deutsche Bahn rät aber, sich vor der Fahrt über aktuelle Änderungen zu informieren. Wer günstige Mode, Ladekabel oder Spielzeug aus Ländern außerhalb der EU bestellt, muss mit höheren Kosten rechnen. Bislang gab es eine Ausnahme für Lieferungen mit einem Wert von unter 150 Euro. Das gilt jetzt aber nicht mehr. Die EU und die Bundesregierung wollen mit der neuen Regelung die Flut an Billigimporten ausländischer Plattformen wie etwa Temu eindämmen.
1: Dankeschön, liebe Shari Golla. 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
1: Einen schönen guten Abend, liebe Autofahrer. Wir haben eine Meldung von der A3 Frankfurt in Richtung Würzburg. Hier zwischen Wertheim-Lenkfurt und Helmstadt ein defekter PKW. Bitte langsam dran vorbeifahren. Ansonsten noch ein Blitzer vorhanden und zwar in Waldbüttelbrunn hier in der August-Bebel-Straße in der 30er-Zone. Nochmal vielen Dank auch an Larissa fürs Melden. Und falls mehr sein sollte, gerne her damit und kostenlos anrufen unter der 0800 3080 700 oder gerne WhatsAppen. Alle Infos wie gewohnt bei uns auf der Website.

0: Unser Abend mit Ultravox hier bei Charivari und die Sonne spielt auch noch mit. Ja, richtig schönes Wetter aktuell bei uns in Mainfranken. Aber das war beispielsweise gestern Nacht nicht der Fall. Und das ist ein Thema, das beschäftigt uns immer noch heute hier in Mainfranken. Denn eine große Gewitterfront samt starken Regenfällen hatte gestern Abend für etliche Einsätze der Rettungsdienste in der Region gesorgt. Beispielsweise in der Region Main-Rhön. Da musste die Feuerwehr fast 200 Mal ausrücken. Und im Bereich Mainfranken waren es knapp 150 Mal. Also auch noch ordentlich viel. Ja, und die meisten Einsätze waren dabei, ich würde mal sagen, Unwetterklassiker, also vollgelaufene Keller oder Bäume, die durch Sturmböen Äste verloren oder ganz umgestürzt waren. Viel zu tun gab es für die Einsatzkräfte und das könnt ihr alles nochmal nachlesen bei uns auf der Website auf meinscharivari.de. Aber man kann dem auch etwas Gutes abgewinnen, denn diese Sommergewitter, die helfen durchaus auch unserem Körper und auch unserem Geist. Und was da genau dahinter steckt, das weiß Johannes Keppner aus dem Charivari-Team.
1: Ja, so ein Sommergewitter kann tatsächlich wie eine kleine Erholungspause für den Körper sein. Denn bei einer Hitzewelle läuft unser Organismus tagelang auf Hochtouren. Wir schwitzen ständig, das Herz pumpt mehr Blut in die Haut, damit wir nicht überhitzen und der Kreislauf arbeitet im Dauerbetrieb. Dieser Hitzestress kostet Kraft, auch wenn wir einfach nur auf dem Sofa sitzen. Kommt dann endlich ein Gewitter und die Temperaturen fallen, kann der Körper wieder runterfahren. Herz und Kreislauf werden entlastet, wir müssen weniger schwitzen und viele merken sofort, das Atmen fällt leichter, man fühlt sich wieder wacher und die Erschöpfung lässt nach. Dazu kommt dann der Kopf. Das Geräusch von Regen wirkt nämlich auf viele Menschen beruhigend und kann helfen, Stress abzubauen. Und nach einer kühleren Nacht fühlen sich viele deutlich erholter. Deshalb empfinden wir ein Sommergewitter oft nicht nur als Wetterumschwung, sondern als richtige Erleichterung. Für Körper und Seele.
0: Definitiv. Und wenn ich jetzt auf die Wetterkarte schaue, heute 24 bis 27 Grad maximal, das ist deutlich angenehmer als in den letzten Tagen, wo wir ja über 40 Grad stellenweise hatten. Aber keine Sorge, der Sommer macht auf jeden Fall weiter. Ja, auch mit den Sommergewittern. Aber auch von der schönen Seite, morgen ab dem Vormittag wieder viel Sonnenschein und Werte zwischen 27 und 29 Grad. Also der Sommermodus hält noch an. Hier bei uns in Mainfranken. Und von uns gibt es den perfekten Soundtrack. Jetzt mit Liquido und Narcotic.
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1: Und jetzt am Abend gibt es auch noch ein paar kompakte Wolken, aber sonst passiert erstmal gar nichts. Außer eine sternenklare Nacht, die wird kommen und dann gehen die Temperaturen erstmal zurück, 11 bis 14 Grad. Und in den frühen Morgenstunden nach dem neuesten Stand vereinzelt immer wieder ein bisschen Nebel möglich. Danach kommt aber die Sonne, keine Sorge, und dann Temperaturen zwischen 27 und 29 Grad. Und dann gibt es am späten Abend ein paar kleine Gewitter, bis dahin können wir aber auch morgen den Tag genießen. Und jetzt, heute Abend, könnt ihr auch beispielsweise noch ein kühles Getränk auf der Terrasse oder an irgendeinem Stadtstrand genießen, beispielsweise in Castell im Landkreis Kitzingen bei 23 Grad oder im schönen Würzburg an der Residenz bei 26 Grad. Das läuft auch noch alles in die richtige Richtung.
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2: Ich bin Dominik Schweiger. Im Fall der Sabotage an den Nord Stream Pipelines gibt es jetzt Anklage. Der Generalbundesanwalt wirft einem Ukrainer vor, die Sprengstoffanschläge in der Ostsee vor knapp 4 Jahren geplant zu haben. Das bestätigte die Anwaltskanzlei des Mannes. Angriffe auf Energieinfrastruktur gelten nach internationalem Recht als Kriegsverbrechen. Seit es teilweise legal ist, greifen vor allem junge Männer immer häufiger zu Cannabis. Das zeigt eine Untersuchung des Robert-Koch-Instituts. Demnach hat letztes Jahr fast jeder dritte Mann zwischen 18 und 25 Jahren Cannabis konsumiert. Mehr als noch 2 Jahre davor. Nach Einschätzung des RKI hatte dieser Trend aber schon vor der Teillegalisierung begonnen. Seit heute tut Tanken im Geldbeutel wieder mehr weh. Der Liter Super E10 hat um mehr als 13 Cent zugelegt, Diesel sogar um gut 15 Cent. Der befürchtete Rekordsprung am Mittag ist aber ausgeblieben. Thomas Brockt berichtet.
3: Seit Mitternacht ist der Tankrabatt Geschichte. Die Steuerermäßigung von knapp 17 Cent pro Liter gibt es nicht mehr. Aktuell müssen sich die Autofahrer also erstmal wieder auf Preise über 2 Euro pro Liter einstellen. Geblieben ist auf jeden Fall die 12-Uhr-Regel, also nur eine Erhöhung pro Tag. Super E10 etwa kostete danach heute im Schnitt 2,15 Euro, Diesel 2,11 Euro.
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4: Teils kräftige Gewitter sind in der Nacht und am Morgen über Unterfranken gezogen. Durch Starkregen mussten vereinzelt Keller ausgepumpt werden. Bei der Bahn kam der Verkehr zwischen Würzburg und Frankfurt zum Erliegen. Ein Baum blockierte nämlich die Strecke und ein Stellwerk war durch einen Blitzeinschlag zeitweise außer Betrieb. Sulzdorf an der Lederhecke kam vor Mitternacht auf eine Niederschlagsrate von über 22 Litern pro Quadratmeter pro Stunde. Besondere Ehre für Karlstadt. Die Stadt hat gleich 2 bayerische Denkmalschutzmedaillen erhalten. Ausgezeichnet wurde die Sanierung der ehemaligen Synagoge in Laudenbach durch Stadt- und Förderkreis sowie Thomas Höfling für sein langjähriges ehrenamtliches Engagement im Bereich Bodendenkmäler und Archäologie in Gambach.
1: Na dann herzlichen Glückwunsch.

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0: Der Feierabend ruft. Hallo liebe Autofahrer. Und wir haben eine Meldung aktuell und zwar von der A3. Frankfurt in Richtung Würzburg, hier zwischen Wertheim-Lenkfurt und Helmstadt. Noch ein defekter PKW. Hier bitte langsam sein. Und dann zum neuesten Blitzer, hier Homburg am Main und zwar am Ortseingang von Bettingen kommen. Vielen Dank nochmal an Matthias fürs Melden. Und Waldbüttelbrunn, der Blitzer in der August-Bebel-Straße steht immer noch und zwar hier in der 30er-Zone. Falls mehr sein sollte, immer mithelfen und zwar nach wie vor kostenlos. Und zwar unter der 0800 30 80 700 oder gerne WhatsAppen. Alle Infos auf meinscharivari.de.
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0: Und wir starten rein in die zweite Stunde und ein WM-Sammelkartenverbot an einer Grundschule sorgt aktuell auch für eine hitzige Diskussion. Und die ganze Geschichte wollen wir euch nochmal zusammenfassen. Nach Sheryl Crow, nach Lucas Graham und nach der tollen Belinda Carlisle. Jetzt mit Leave a Light On. So klingt unser Mittwochabend hier in Mainfranken.

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0: Hey, jawohl, Sheryl Crow und All I Wanna Do hier bei Charivari. Und auch wenn es jetzt bei der WM für uns nicht so super gelaufen ist und wir schon auch abgereist sind, die WM, die Fußballweltmeisterschaft, läuft trotzdem weiter. Und auch auf den Pausenhöfen von verschiedenen Grundschulen wird weiterhin fleißig gesammelt und auch getauscht. Das kann aber durchaus mal zu Streit führen. Und wenn ich so an meine Kindheit zurückdenke, ja, diese Fußballbildchen, diese Panini-Fußballbildchen, das war schon so eine ganz eigene Welt für sich. Da hat man durchaus schon mal geschachert und gekämpft. Und das lenkt vielleicht auf dem Unterricht ab. Ich glaube, das können wir uns alle vorstellen. Und auf der anderen Seite gibt es aber vielleicht auch Familien, die sich diese teuren Fußballbilder gar nicht leisten können. Und deswegen hat die Grundschule in Estenfeld sich nun dazu entschieden, dass es besser ist, den Tausch von Fußballsammelkarten auf dem Schulgelände zu verbieten. Der Hintergrund, so sollen sich Kinder ohne Karten nicht ausgeschlossen fühlen. Und das wollen wir nochmal besprechen heute in der HEM, denn das ist ein Thema, da gibt es verschiedene Meinungen zu. Und wir können nochmal sprechen mit Christoph Rupert Schneider. Und er sagt, dieses Verbot ist überhaupt nicht neu.
1: Wir haben das Thema nicht erst seit der WM auf dem Tisch bei uns. Wir haben vor einigen Jahren, gab es ja schon eine große Sammelleidenschaft der Yu-Gi-Oh! Karten. Und schon damals,

0: war so, dass es automatisch einen großen Teil des Schullebens am Vormittag in Anspruch genommen hat, dass die sozialen Unterschiede der Kinder deutlich geworden sind, gleichsam durch die Höhe der Stapel der Karten, die sie mitgebracht haben. Und Anlass, dieses alte Verbot wieder neu auszusprechen, waren Streiterei innerhalb von Schülergruppen über die Sammelkarten, die getauscht wurden.
1: Soweit also jetzt mal die Erklärung. Das Verbot steht an der Grundschule in Estenfeld. Die Frage ist nur, was sagen denn eigentlich andere Menschen? Also die Schüler und auch die Eltern in Estenfeld sind damit d'accord, wie man uns gesagt hat. Aber wir waren trotzdem unterwegs heute in Mainfranken und haben mal andere gefragt. Was sagt ihr denn zu diesem WM-Sammelkartenverbot?
2: Das finde ich eine Frechheit, dass mein Lehrer sagt, ich darf die nicht sammeln.
3: Ich bin seit über 30 Jahren Schulbusfahrer und die machen das schon immer so mit den Karten. Liebes Handy verbieten.
4: Was halt unfair ist, wenn die dann zum Edeka gehen und dann mehr Karten haben, wie die anderen, die halt nicht zu den Geschäften gehen und dann halt nicht so viele Karten haben.
5: Also ich zum Beispiel auch Edeka-Einkäufer und wenn jemand vor oder hinter mir ist mit Kindern, frage ich, wollten sie, weil ich sammle ja nicht.
6: Ich verstehe das. Ich denke, man muss als Schule da einen Kompromiss finden und dass man halt alle irgendwo in einem Boot holt. Ich glaube, das ist gar nicht so einfach.
7: Einfach die Lust verloren haben, die zu sammeln.
8: Ja, weil die Deutschen eh nicht gewinnen.
1: Ja, gewinnen können wir jetzt nicht mehr. Das ist auch richtig. Wir sind ja rausgeflogen. Aber auf jeden Fall ein spannendes und wichtiges Thema. Und das ist auf jeden Fall noch diskussionswürdig. Was sagt ihr dazu zum WM-Sammelkartenverbot? Schickt uns gerne eine WhatsApp-Nachricht, gerne auch eine Sprachnachricht. Und wie gewohnt findet ihr die Telefonnummer bei uns auf der Website auf meinscharivari.de. Und ich bin mir ziemlich sicher, dieses Thema wird uns in den kommenden Tagen noch ein bisschen beschäftigen. Und weitere Nachrichten auch heute wieder zum Nachlesen aus ganz Mainfranken, wie gewohnt auf meinscharivari.de. Und gleich Marit Larsen für einen entspannten Start in den Feierabend. Und jetzt dieser Sommerhit schlechthin. Beagle Music Limited und Eyes in the Sunshine, ein Klassiker unserer Zeit.

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8: Und am Wetter ändert sich jetzt nicht mehr viel. Es bleibt auf jeden Fall noch sehr warm heute Abend. Aktuell haben wir im Moment in Teilheim im Landkreis Würzburg noch 25 Grad. In Würzburg am Alten Kraden haben wir 26. Ansonsten heute Abend auch entspannt. Dann folgt eine sternenklare Nacht. Und in den ganz frühen Morgenstunden haben wir erstmal ein bisschen Nebel. Das Ganze bei 11 bis 14 Grad. Und morgen, ab dem Vormittag, wird es wieder sehr sommerlich. Die Temperaturen schnell nach oben. Tageswerte zwischen 27 und 29 Grad. Viel Sonnenschein. Aber zum Abend hin kann es dann von der Rhön her neue, einzelne schwache Schauer und Gewitter geben. Das mit einplanen. Und wir gucken noch mal ein Stückchen weiter. Denn nach dem neuesten Stand, von Freitag bis Sonntag, ist es dann oft recht sonnig und Temperaturen deutlich zwischen 25 und 32 Grad.
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8: Unser Abend, hallo liebe Autofahrer. Wir starten auf der A3 und zwar Frankfurt in Richtung Würzburg. Hier zwischen Wertheim-Lenkfurt und Helmstadt. Da haben wir einen defekten LKW. Der Standstreifen ist blockiert und hier gibt es auch immer wieder kleine Staus. Plant das also mit ein. Und dann schauen wir nochmal hier in den Landkreis Würzburg bzw. auch in den Landkreis Kitzingen, grenzübergreifend sozusagen zwischen Frickenhausen und Segnitz. Da gibt es nämlich eine Vollsperrung, immer noch, wegen Bauarbeiten an der A7-Brücke. Und die Sperrung ist einschließlich bis morgen aktiv. Das mit einplanen. Wer sich gut auskennt, bitte weiträumig umfahren. Und dann zum neuesten Blitzer. Der steht in Homburg am Main und zwar hier am Ortseingang von Bettingen kommend. Nochmal danke an Maria fürs Melden. Ja, und falls mehr sein sollte, immer mithelfen. Kostenlos geht das immer unter der 0800 30 80 700 oder einfach WhatsAppen. Die Telefonnummer, die findet ihr auf meinscharivari.de. Vielen Dank und eine gute Fahrt.

0: Unsere Miley Cyrus und End of the World. Hier bei Charivari und wir wollen mit euch feiern und zwar am 10. Juli. Nächste Woche ist es soweit, denn dann kommt er zurück, der große Charivari-Abend. In diesem Jahr auf dem Weinfest der Freiwilligen Feuerwehr in Eibelstadt und die möchte mit uns eben den Marktplatz dort in eine große Partymeile verändern oder verwandeln. Und da wird es auch Musik geben, kommen wir gleich zu. Erstmal schauen wir aber auch zur Feuerwehr Eibelstadt, denn die ist wirklich schon sehr, sehr motiviert. Und ganz generell muss man sagen, die Motivation spielt bei ihrer Arbeit eine zentrale Rolle. Wie uns nochmal verraten kann Stefan Spahl, und zwar ist er der zweite Vorsitzende der Feuerwehr in Eibelstadt.
1: Also das Schöne bei der Feuerwehr ist natürlich immer wieder, wenn wir Menschen retten können, wenn wir Menschen helfen können und die uns einfach eine riesen Dankbarkeit zurückgeben, dass wir vielleicht das Leben gerettet haben oder in medizinischen Notfällen die Tür schnell öffnen konnten, um halt eben die Patienten an den Rettungsdienst zu übergeben. Und da kommt eine totale herzliche Dankbarkeit rüber und es gibt ein absolut tolles Gefühl.
0: Glaube ich gerne. Und jetzt möchte man eben

0: das zurückgeben mit dieser großen Party, mit dem Charivari-Abend. Und das Schöne ist aber auch, er hat für uns so die ein oder andere Anekdote vorbereitet, um mal zu zeigen, was die Arbeit wirklich auch noch so mitbringt.
1: Wo auf jeden Fall ich immer wieder mal hochgezogen werde, ist, dass ich bei meinem ersten Feuerwehreinsatz war ein Verkehrsunfall, natürlich ganz nervös ins Feuerwehrhaus geflitzt bin, froh war, dass ich mit dabei sein konnte, aber dann vor lauter Spannung ganz vergessen habe, meinen Helm und meine Handschuhe mit ins Feuerwehrauto zu nehmen und dann an der Unfallstelle quasi helmlos gestanden war. Tatsächlich war es in dem Fall so, dass ich dann den Verkehr mit der Kelle geregelt habe, jawohl.
0: Ja, man muss auch mal Sachen mit Humor nehmen. Also, ihr merkt schon, bei der Feuerwehr in Albertstadt geht es immer gut zu und die wollen eben mit uns am 10. Juli groß Party machen und live on stage dann Live-Musik von Rush Hour, die Partyrocker vom Dienst. Und die klingen dann unter anderem so. Hat was, oder? Und mit denen wollen wir dann ab 19.30 Uhr Party machen. Und das Schöne ist, wir laden euch ein. Wir haben einen großen Tisch organisiert. Und da gibt es dann natürlich Essen und Trinken inklusive. 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Juli auf dem Weinfest der Freiwilligen Feuerwehr in Albelstadt. 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
3: Und wir gucken zu euch nach Marktheidenfeld in den Landkreis Mönchspessart. Noch 26 Grad, genauso wie in Würzburg am Kulturspeicher. So geht's durch den Abend. Danach folgt eine sternenklare Nacht. Vereinzelt bildet sich dann aber in den frühen Morgenstunden etwas Nebel. Das Ganze bei 11 bis 14 Grad. Und dann morgen. Ein Mix aus Sonne und Wolken. Sehr warm wieder, 29 Grad in der Spitze. Also der perfekte Weg dann in Richtung Eisdiele ist auf jeden Fall schon mal gesichert. In der Mittagspause beispielsweise. Ansonsten am späten Nachmittag würde ich nach oben gucken. Denn dann kann es mal gelegentlich ein paar Schauer und Gewitter geben. Aber dann sind die auch bis zum Abend wieder verschwunden. Also so ein Hin und ein Her. Und bis Sonntag bleibt es dann auch wieder richtig warm mit Temperaturen so zwischen 25 und 30 Grad plus. Aber die 40 Grad, keine Sorge, die werden wir erstmal nicht mehr erreichen. Ja, können wir doch mitarbeiten. Der Sommer geht aber trotzdem irgendwie weiter hier in Mainfranken.
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4: Ich bin Dominik Schweiger. Nach jahrelangen Ermittlungen hat die Bundesanwaltschaft im Fall Nord Stream Anklage erhoben. Angeklagt ist ein Ukrainer, der als mutmaßlicher Drahtzieher der Anschläge im September 2022 gilt. Nach Medienberichten lautet die Anklage unter anderem auf Kriegsverbrechen, das Herbeiführen einer Sprengstoffexplosion und die Zerstörung von Bauwerken. Der Mann war letztes Jahr in Italien festgenommen und später nach Deutschland ausgeliefert worden. Ökostrom ist in Deutschland weiter auf dem Vormarsch. Im ersten Halbjahr 2026 hatte klimaneutral erzeugter Strom mit 58% einen so großen Anteil am Stromverbrauch wie noch nie in diesem Zeitraum. Das geht aus Hochrechnungen des Bundesverbands der Energie- und Wasserwirtschaft hervor. Mehr von Ronny Thorau.
5: Vor allem die Stromerzeugung aus Wind und Sonne hat im ersten Halbjahr kräftig zugelegt. Das lag vor allem wohl daran, dass einfach mehr Wind wehte als im ersten Halbjahr 2025. Und es regnete weniger. Das begünstigte die Stromerzeugung aus Sonnenenergie neben dem stetigen Ausbau von Photovoltaikanlagen. Aus Wasserkraft wurde dagegen im ersten Halbjahr etwas weniger Strom erzeugt.
4: Wer heute tankt, merkt das Ende des Tankrabatts sofort im Geldbeutel. Nach Angaben des ADAC kostet ein Liter Super E10 inzwischen im Schnitt 2,15 Euro. Diesel liegt bei 2,11 Euro. Der ADAC kritisiert außerdem, dass viele Mineralölkonzerne die Preise bereits gestern angehoben hätten, also noch vor dem offiziellen Ende des Tankrabatts. Ein Tornado auf dem Bodensee, genauer gesagt eine Wasserhose, hat für einen beeindruckenden Anblick gesorgt. Vor Friedrichshafen war das Naturphänomen rund 15 Minuten lang zu sehen. Nach Schätzungen des Wetterdienstes erreichte der Wirbel Windgeschwindigkeiten von bis zu 150 Kilometern pro Stunde. Da der Tornado nur über dem Wasser hing, gab es keine Verletzten oder Zerstörungen.
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5: Und nun die Wassertemperaturen für die Urlaubsregionen. Nordsee 23 Grad, Adria 27 Grad, Garten der Familie Meier 28 Grad.
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14: Ich bin Dominik Schweiger. Die Bundesanwaltschaft hat in Hamburg Anklage gegen einen mutmaßlichen Drahtzieher der Nord Stream-Anschläge im September 2022 erhoben. Das hat die Kanzlei des angeklagten Ukrainers bestätigt. Thomas Brock berichtet.
15: Die Bundesanwaltschaft wirft dem Mann laut Medienberichten Kriegsverbrechen, das Herbeiführen einer Sprengstoffexplosion und die Zerstörung von Bauwerken vor. Der Ukrainer war im vergangenen Jahr im Italienurlaub gefasst worden. Er wehrte sich monatelang gegen die Auslieferung nach Deutschland. Im November wurde er dann aber überstellt.
14: Wind und Sonne liefern in Deutschland so viel Strom wie noch nie. Im ersten Halbjahr kamen nach Hochrechnungen 58% des Stromverbrauchs aus erneuerbaren Energien. Ein neuer Rekord für diesen Zeitraum. Vor allem Windkraft und Photovoltaik legten weiter zu. Bis zum Ziel der Bundesregierung ist es aber noch ein Stück. Bis 2030 sollen nämlich 80% des Stromverbrauchs aus erneuerbaren Energien stammen. Der Sparkurs bei Mercedes sorgt jetzt für Gegenwind aus den eigenen Reihen. Die IG Metall ruft Beschäftigte an mehreren deutschen Standorten zu Protesten auf. Auslöser sind neue Sparmaßnahmen des Konzerns. So wird eine tarifliche Sonderzahlung verschoben. Außerdem will Mercedes die Arbeitszeit neu verhandeln, nach dem Motto mehr arbeiten für das gleiche Geld. Dadurch soll der Konzern zukunftsfähig werden, heißt es. Lange sah es nach einer Überraschung bei der Fußball-WM aus. Am Ende hat sich aber doch England durchgesetzt. Nach einem frühen Rückstand war es dann doch ein 2:1 gegen die Demokratische Republik Kongo. Um 22 Uhr unserer Zeit spielen dann noch Belgien und Senegal gegeneinander. In der Früh dann Co-Gastgeber USA gegen Bosnien-Herzegowina.
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17: Guten Abend, liebe Klassikfreunde aus Würzburg, Gemünden, Kitzingen, Karlstadt, Lohr, Marktheidenfeld, Ochsenfurt und wo auch immer in jeder schönen Ecke Mainfrankens. Es begrüßt Sie auch heute Abend.

ganz herzlich, Ihr Blagoj Apostolow. Radio Opera, fünfmal in der Woche, Sonntag bis Donnerstag um 21 Uhr, hier auf Charivari. Und nun viel Spaß mit der heutigen Sendung. Radio Opera bringt heute für Sie eine weitere Sendung, gewidmet dem deutschen Barockkomponisten Reinhard Kaiser. Ich unterhalte mich mit Thomas Ihlenfeld, Leiter der Kapella Orlandi Bremen, Theor Bist, Mitherausgeber der Reinhard Kaiser Werkausgabe. Ich traf Thomas Ihlenfeld während meines Besuches in Teuchern, der Geburtsstadt von Reinhard Kaiser. Wir hören ferner heute auch Ausschnitte aus Kaisers Oper »Der geliebte Adonis«, eine Aufnahme mit der Kapella Orlandi Bremen unter der Leitung von Thomas Ihlenfeld. Und wir beginnen selbstverständlich mit Musik. Wir hören die Ouvertüre.

Der geliebte Adonis, Oper von Reinhard Kaiser, wir hörten soeben die Ouvertüre. Die Gesamtaufnahme der Einspielung mit der Capella Orlandi Bremen unter der Leitung von Thomas Ihlenfeld, aus welcher wir heute ausgewählte Ausschnitte hören, ist auf Kompaktdisk beim Label CPO erschienen. Und nun im Gespräch mit Thomas Ihlenfeld.

0: Lindenfeld, einem versierten Fachmann in Sache barocke Musik und bestens vertraut mit dem Werk von Reinhard Kaiser.
1: Herr Lindenfeld, erstmals herzlichen Dank, dass Sie sich Zeit nehmen für Radio Opera. Einige Ideen hier laut zu geben über Reinhard Kaiser und über seine Zeit, über seine Bühnenzeit, weil er war ja ein besessener Bühnenumgestalter. Seine Dekorationen und seine Verfassung für die Bühne ist berühmt, war sehr üppig mit großen Maschinerien. Und immerhin glaube ich, dass nicht alles wiedergefunden ist von dem, was er gemacht hat. Einiges ist verloren gegangen. Sie sind Theorbenspieler. Ein Instrument, das ich besonders mag, durch die Bandbreite, durch den angenehmen, umarmenden Klang. Gut, auch bei der Theorbe gibt es verschiedene Instrumente. Dadurch haben Sie auch Bezug zu diesen Zeiten, wo diese Musik geschaffen worden ist. Was ist das Spezifische für die Musik von Reinhard Kaiser?
2: Also der erste Zugang war an mich dem Werk Kaisers zu nähern, war, dass ich die wenigen Sachen, die ich zunächst kannte, für mich spielbar waren, das für mich interessant waren, das ist ja sozusagen auch selber aufzuführen. Dann hat mich einfach sehr gewundert, dass ein Komponist, der zu seiner Zeit über alle Maße berühmt war, in der heutigen Zeit eigentlich nicht bekannt ist. Also es ist immer derselbe Witz, den man hört, dass man sagt, du meinst Roland Kaiser, und ich sage, nein, ich meine Reinhard Kaiser. Und das ist also ein sehr unbekannter Mensch. Das hat mich einfach so ein bisschen auf die Fährte gebracht. Ich habe vorher mich mit einem Komponisten, mit Paul Hindemith beschäftigt, von dem ich auch weiß, dass er sozusagen zu seiner Zeit wirklich top war und heutzutage eigentlich ein bisschen in der Versenkung verschwunden ist. Das ist zunächst einmal interessant, was steckt dahinter? Und dann kommt man natürlich auch dazu, herauszufinden, was wirklich dahinter steckt. Das ist die Musikgeschichtsschreibung, die zeitgenössische Geschichtsschreibung durch Johann Mattheson, aber auch natürlich die spätere Händel-Biografik, die im Kaiser eigentlich stets in ein etwas schlechtes Licht gesetzt hat. Und dann ging es eigentlich erstmal los, sich um die Quellen zu kümmern. Und dann habe ich vor 1995 angefangen, mich mit der ersten Oper, Der Sieg der fruchtbaren Pomona, eine kleine sogenannte Operette, ein einaktiges Stück zu befassen. Und habe einfach gemerkt, dass es einfach erstens unglaublich kluge und unglaublich sinnliche Musik ist. Sehr auf den Wortinhalt strebend. Niemals irgendwie ausladend im Sinne von Sachen zwei- oder dreimal zu erzählen, wie man es bei anderen Komponisten ja durchaus hat. Ich komme gerade von einer Probe mit Johannes Passion, wo man auch merkt, es werden Sachen dann auch manchmal bei Bach und Händel auch zweimal gesagt, die vorher mal, das ist gerade bei Kaisers Sache nicht. Kaiser hat das immer sehr, sehr knapp und sehr, sehr, sehr, sehr, sehr kurz gehalten, weil er so viele Ideen hatte, dass er dann zu einer nächsten kam und eigentlich für einen neuen Gedanken auch eine neue musikalische Umsetzung hatte. Und das ist nach wie vor, ich habe jetzt von den 21 überlieferten Opern habe ich 6 aufgeführt selber und noch 2, 3 in der Schublade, die ich irgendwann mal aufführen möchte und mehrere andere auch gehört. Und es bleibt immer noch spannend, muss ich wirklich sagen.
0: Im Gespräch mit Thomas Lindenfeld, dem Leiter der Kapelle Orlandi Bremen. Wir wollen uns heute mit dem Werk von Reinhard Kaiser beschäftigen und hören auch Ausschnitte aus seiner Oper Der geliebte Adonis. Hören wir nun die Auftrittsarie Der Venus, angenehmste Westenwinde. Es singt Marietta Zumbelt, es begleitet die Kapelle Orlandi Bremen unter der Leitung von Thomas Lindenfeld.

Die wunderschöne, zauberhafte Musik von Reinhard Kaiser, dem bedeutenden deutschen Barockkomponisten. Wir hören heute kurze Ausschnitte aus seiner Oper Der geliebte Adonis. Soeben war es eben die Auftrittsarie der Venus, angenehmste Westenwinde, gesungen von Marietta Zumbühlt und begleitet von der Capella Orlandi Bremen. Mit dem Leiter der Capella Orlandi Bremen, Thomas Ihlenfeld, unterhalte ich mich heute. Ich war zu Gast in Teuchern beim Arbeitskreis Reinhard Kaiser und dort hatte ich die Gelegenheit, Thomas Ihlenfeld kennenzulernen und mich mit ihm zu unterhalten. Wenn ich jetzt vergleiche, man tut das wollens, non wollens mit der Musik seiner Kollegen von derselben Zeit, aber auch später, er ist ja älter als Händel. Bei Händel finde ich viele Themen, Motive, die von Kaiser stammen könnten. Was unterscheidet diese händelsche Musik, die so einen Riesenerfolg gehabt hat?

0: und immer noch hat von der von Kaiser. Was hat er denn nicht gemacht, der Kaiser, um genau so berühmt zu werden? Vielleicht liegt das gar nicht an der musikalischen Konzeption, sondern an der Art und Weise, sich zu vermarkten.
1: Kaiser ist nur 11 Jahre älter als Bach. Also man kann sich das mal ganz gut merken. Es sind genau Bachs Lebensdaten -11 vorne und hinten, 1674 bis 1739. Was ist anders? Kaiser ist ein Komponist, der der deutschen Sprache mit kleinen Einschränkungen treu geblieben ist. Also er hat eine deutschsprachige Oper geschrieben. Das war in Hamburg angesagt, das war in Hamburg gefordert. Die Hamburger Oper ist ja also durch ihren Gründer Gerhard Schott ein Kind der eigentlich des 30-jährigen Krieges, ein Kind der deutschen Sprachgesellschaften, die eben gesagt hat, die deutsche Sprache muss gereinigt werden, so von ausländischen Einflüssen, aber die deutsche Sprache muss vor allen Dingen gepflegt werden. Und die Hamburger Oper ist seit ihrer Gründung in 1678 eine Pflege der deutschsprachigen Oper. Und das hat erst Kaiser eigentlich, als er denn mal Direktor war, 1703, mit einer Oper, nämlich mit der Oper Claudius, durchbrochen, indem er in diesen rein deutschen Text italienische Arien eingeflochten hat. Was ist anders als Händel? Es ist nicht anders als Händel. Händel hat sehr viel von ihm übernommen, in einem Maße, das heutzutage sicherlich Roni Plug und ähnliche Plattformen auf den Plan rufen würde. Also er hat sie in einer sehr, sehr, sehr viel von ihm übernommen. Man muss auch sagen, er hat die Qualität erkannt, das ist eben auch Händels Verdienst, Qualität erkannt und die Qualität auch übernommen und teilweise eben ausgebaut und ausgewalzt, kann man sagen, also sagen wir durchsequenziert, größer, noch von der Form her eher so ein bisschen in die Breite gemacht, aber von der Substanz her nicht. Er konnte das machen, weil er in Hamburg als Lehrling, als Lehrender, als Mitspieler, als Cembalist, als Violinist sehr, sehr viele Kaiser Opern und Matheson-Opern natürlich auch, mitmusiziert hat und danach weggegangen ist und seine ersten großen Erfolge in Italien hatte, in einem Raum, wo sozusagen das war ja noch keine globalisierte Welt, wo sozusagen die eine Welt von der anderen eigentlich noch nichts wusste. Und dort hat er seine ersten italienischen Opern geschrieben und ist damit sehr, sehr groß, sehr, sehr gut aufgefallen und hat sehr großen Erfolg gehabt. Was eigentlich so die Verpflanzung der Hamburger Oper, also der Operverein der Oper Reinhard Kaisers, nach Italien eben bewirkt hat. Es ist eine andere, wenn Sie Opern aus der Monteverdi-Nachfolge, italienische Opern hören, dann merken Sie, da ist eigentlich nach Monteverdis Tod nicht so richtig viel passiert, eine grundsätzliche Art. Vor allen Dingen, was Orchestrierung, was Instrumentierung angeht. Und da kam die Hamburger Oper mit ihrer unglaublich farbenreichen, vor allem Reinhard Kaiser mit seiner unglaublich farbenreichen Instrumentierung. Und das hat Händel mit nach Italien genommen und ist damit sehr populär geworden. Und dann ist er nach England gegangen, wo er eben auch mit seinen verschiedenen Theaterakademien ein richtiger Theaterunternehmer geworden ist. Eigentlich nicht besonders erfolgreich, muss man sagen. Also er hat zwar ganz viele Kompanien gegründet, 2 oder 3, ich glaube 3, die aber alle der Reihe nach pleite gegangen sind, weil das ist ja so, ich glaube, Wolf Liebermann hat das mal gesagt, ein Opernhaus ist eigentlich von Anfang an pleite. Also das ist eigentlich, mit einem Opernhaus kann man eigentlich kein Geld verdienen. Und dann ist Händel in seiner Zeit sehr, sehr berühmt geworden, aber das hat Substanz, ja, das liegt in der Substanz des Komponisten, das will ich gar nicht in Abrede stellen, aber es gab auch andere zu seiner Zeit. Es gab Bononcini, die in England auch gewirkt haben. Es ist danach gleich sehr schnell anschließend die Händel-Pflege in England durch die Handel Society, die sozusagen und durch die Arnold Edition, also sein Werk ist sehr schnell ediert worden, in England sehr verbreitet worden. Und es ist eigentlich dann darauf aufsetzend, die hat die englische Händel-Gesellschaft, dann kam eben Friedrich Krysander, der also sein ganzes Vermögen und sein ganzes Leben diesem Komponisten gewidmet hat, also als Biograf, aber eben vor allen Dingen auch als Sammler, als Käufer von Notenmaterial und sozusagen es überhaupt ermöglicht haben, dass wir weiter über Händel sprechen können. Und dieses Glück hatte Kaiser nur sehr bedingt, weil es dadurch, dass er in Hamburg geblieben ist und das Opernarchiv, ein Opernarchiv zunächst nicht bestanden hat und es danach auch immer drohte, unter die Räder zu geraten. Und spätestens, nachdem die Oper geschlossen wurde, 1738, und ein Jahr später auch auf Abbruch verkauft wurde, hat sich um den Nachlass und diesen ganzen Krempel, der da irgendwo noch lag, hat sich niemand gekümmert. Es war ja auch die Frage, wem gehört es. Das war ja ein Haus, das sozusagen, das Haus hatte ein Grundstück, das gehörte jemand, und es gab ein Haus, das gehörte jemand, und es gab einen Pächter dieses Hauses. Es waren also sehr merkwürdige Eigentumsverhältnisse. Wem gehört eine Oper, wenn sie abgespielt ist? Wer darf auf die Partitur zurückgreifen? Da gab es auch große Streitigkeiten. Und es hat einfach diese Pflege nicht gegeben, bis eben der berühmte Georg Pölchau kam, aber das ist eben schon 1800 gewesen, der ja von

dem wir ja auch ganz, ganz viel Bach-Überlieferung verlangen. Ein musikbegeisterter Mensch, der also sehr, sehr gut betucht war und es sich leisten konnte, rumzufahren und Nachlässe zu kaufen und eben auch auf die Art und Weise ganz viel bis auf die heutige Zeit eben zu überliefern. Und erst dann kann man ja, wenn man die Quellen hat, kann es ja zu einer Art Pflege kommen. Wir würden über Bach nicht reden können, wenn es einen Pölcher auch nicht gegeben hätte. Wir wüssten also gerade mal von den großen Passionen, aber in der Breite wüssten wir eigentlich.

0: Es ist noch nicht alles wiedergefunden, was über Kaiser geschrieben worden ist und vielleicht auch von ihm. Gibt es Chancen, reelle Chancen, noch weiter zu finden und wo sollte man suchen?
1: Also ich denke, es gibt noch gute Chancen. Also es ist einfach, man muss einfach mal die Waffenungleichheit sehen, wenn wir die verschiedenen Komponisten betrachten. Wir haben in Halle ein Händel-Institut mit einigen festen Angestellten, die sich sehr um das Händel-Erbe bemühen. Wir haben in Leipzig das Bach-Archiv, das mit sehr, sehr vielen Mitarbeitern arbeitet und forscht und forscht und forscht. Und wir haben mittlerweile auch Telemannspflege in Magdeburg, ist auch sozusagen gesichert. Das heißt, es gibt sehr, sehr viele Menschen, die suchen nach verlorenen Sachen von Bach, Händel und Telemann. Und wenn ein kleines Blatt gefunden wird, ist das die ganz große Sensation. Bei Kaiser ist es eben einfach anders. Es wird einfach nicht so hoch aufgehängt. Wenn man jetzt eine Oper rekonstruieren kann, was mir gelungen ist mit zwei Quellen, ist das eigentlich, interessiert es eigentlich noch keinen so richtig. Man muss sagen, ja, schön, haben wir jetzt noch eine Oper. Das ist nicht so im Bewusstsein der Leute, dass das etwas Wertvolles ist. Es wird ja heute, geht alles über den Namen. Also ich meine, wenn ich jetzt ein Werk finde und sage, dieses Werk ist hervorragend und es ist aber anonym, dann bleibt es quasi unter Deckel, wenn ich sage, es ist mittelmäßig, aber es ist vielleicht ein Frühwerk von Händel. Dieses Schicksal dieser armen Johannespassion von Händel, die Händel zu, ab und allen möglichen anderen Komponisten wieder zu und abgeschrieben wurde, zeigt das ja. Es gibt also, das Stück ist wertvoll, wenn man es mit einem berühmten Namen verbinden kann, und es ist irgendwie uninteressant, wenn es wirklich ein anonymes Werk ist, unabhängig der Werkqualität. Und ich glaube, dass es eine ganze Reihe von Archiven noch gibt, die noch nicht durchgeforstet worden sind. Es gibt das niedersächsische Archiv in Wolfenbüttel, das habe ich noch nicht besichtigt, muss ich gestehen. Da fehlt einfach im Katalog 3 Meter Musikalien, die mit der Wolfenbütteler Hofkapelle zusammenhängen und mit dem Wolfenbütteler Theater möglicherweise zusammenhängen. Das gilt es zu untersuchen. Da muss man sich dann einfach mal sozusagen eingraben und das durchforsten. Und da gibt es eine ganze Reihe von Archiven, die Sachen möglicherweise aufbewahren. Ich habe durch Zufall eine Handschrift bekommen aus meiner holsteinischen Heimat, schleswigischen Heimat. Da gibt es eine Ariensammlung in einem kleinen Schloss. Und durch so Verbindung durfte ich mir das mal kopieren. Da hat jemand einfach eine Ariensammlung mit Arien der Hamburger Oper, also aus der späteren Zeit, aus den 1720er Jahren, ist ein bisschen Kaiser drin, ist sehr viel Händel drin, Telemann drin, die einzigen wenigen Arien aus Omphale und Sachen von

0: und Kunzen, also aus der späten Zeit der Hamburger Oper. Und ich denke, da gibt es noch mehr solche Sachen. Orte, Archive von Adeligen im Holsteinischen, wo Kaiser eigentlich immer, wohin Kaiser sich zurückziehen konnte. Ich glaube, das muss man einfach nur mal ein bisschen mehr erforschen. Also ich glaube nicht, dass jetzt noch das Ende der Fahnenstange erreicht ist.
1: Das hoffen wir. Kommen wir jetzt zum optischen Aspekt. Oper ist ja nicht nur Konzert, es heißt ja prima la musica, aber es gibt Texte, es gibt Libretti, die sind oft kritisiert worden als zu schwach oder was weiß ich. Auf jeden Fall, Oper ist ein gesungener Text. Und Oper ist auch Regie. Oper braucht eine Bühne, braucht ein Bühnenbild, braucht Kostüme und vor allem die Regie, die als solche noch keine feste Definition hat. Ich kenne keine feste Definition, was Regie ist. In diesem Fall kann man noch lange warten, bis man sie hat. Aber wie haben denn die Vorstellungen ausgesehen zu Zeiten von Reinhard Kaiser?
0: Also zunächst mal muss man sagen, der Abend war lang. Also heute in Halle Götterdämmerung gespielt und das ist mit 5¾ Stunden. Es wird ja als sehr lang empfunden, auch ein Werk, was ja interessanterweise nie gekürzt wird. Wenn man eine Barockoper heute aufführt, kürzt man sie selbstverständlich. Das wird überhaupt gar nicht nachgefragt. Das ist nur die Frage, wie viel, was übrig bleibt. In ihrer Zeit waren sie ähnlich lang wie Wagner Opern. Es gibt ja von den Offenbachs, es gibt ja die Reisebeschreibung, dass man sagt, ich bin abends in die Oper gegangen und bin spätnachmittags in die Oper gegangen und um 22 Uhr oder so war Schluss. Also es waren, wenn es eine dreiaktige Oper war, gab es eben zwei Pausen und es gab selbstverständlich in der Pause Intermezzi, vielleicht nicht immer, aber wir wissen von Pimpinone, also einige Werke sind ja auf uns gekommen, wo wir sagen, das sind Sachen, die in der Pause in der Oper stattgefunden haben. Wir wissen, wie eine barocke Bühne ausgesehen hat. Also es handelt sich ja um eine Kulissenbühne. Eine Kulissenbühne muss man sich vorstellen, dass sozusagen auf der Spielfläche, in die Spielfläche von den Seitenkulissen Rahmen reingeschoben wurden, die das Bühnenbild verändert haben. Die waren unterschiedlich in Anzahl und unterschiedlich in der Größe. Die Hamburger Oper hatte 15 Kulissenpaare. Also die Hamburg Oper hatte eine Bühnentiefe von 20 Metern, war eingeteilt eigentlich in drei Spielflächen. Also die vordere Spielfläche, was heute so eine normale Opernbühne wäre, so sagen wir bis Ende der Drehscheibe auf einer modernen Bühne, das wäre so die vordere Spielfläche. Da hatte die Hamburger Oper 7 Kulissenpaare. Diese wurden von links und rechts reingeschoben. Und es ist eine Technik, die es möglich machte, in sehr, sehr kurzer Zeit einen Bildwechsel zu machen. Also wir haben ja heutzutage natürlich moderne Bühnentechnik, wir haben Licht, was damals kaum eine Rolle spielte. Wir haben natürlich alle möglichen hydraulischen Möglichkeiten. Was wir aber nach wie vor, glaube ich, relativ konkurrenzlos ist die Geschwindigkeit, mit der sich ein Bild ändern konnte, weil es sozusagen über eine zentrale Steuerung, über einen zentralen Wellenbaum, der teilweise mit einem Gewicht, mit einem großen Stein in einen Schacht runtergeschleudert wurde, sozusagen innerhalb von kürzester Zeit sich ändern konnte. Und wir wissen, dass es schnell gehen muss, weil in den Regieanweisungen, die wir finden, heißt es irgendwie, und in einem Nu ändert sich der Schauplatz von einem Paradies in eine öde Gegend. Oder so. Und wir wissen das auch noch zu Mozart-Zeiten, dass man genau sagen kann, innerhalb dieser zwei Takte findet die Verwandlung statt. Das heißt, das muss sehr, sehr schnell gegangen sein. Also das wissen wir. Wir wissen, wie die Kulissen ausgesehen haben, die links und rechts von den Seiten reingeschoben wurden. Wir wissen, dass es in pro Kulisse, das wird jetzt irgendwie sehr kompliziert, pro Kulisse in Hamburg 4 Bilder gab, 4 sogenannte Freifahrten. Das kann man daran sehen, dass pro Akt 4 Bilder das Maximum sind. Also wir haben ja die alten Libretti und in den Libretti sind ja die Anzahl der Verwandlungen, die Anzahl der Bühnenbilder sozusagen angegeben. Und wir finden in einer dreiaktigen Oper also 3x4 Bilder. Und in einer fünfaktigen Oper tatsächlich 5x4 Bilder, bis zu 20 Bilder, die wir auf der Vorderbühne, also in dem zu spielenden Teil, ändern können. Wir haben die Soffitten, die von oben kommen, sind ähnlich, werden ähnlich gesteuert, werden parallel gesteuert möglicherweise zu den Kulissen. Die Anzahl der Soffitten wird nicht ganz so hoch sein, weil man, also der Himmel ist dann doch universeller zu verwenden. Das wissen wir. Wir wissen von Maschinen, die große Maschine, also die Machina, wo der Deus Ex Machina immer rauskommt, der am Ende Sachen, die völlig hoffnungslos verworren sind, dann doch irgendwie klärt. Wir wissen, dass Hamburg das natürlich hatte und zwar schon 1678, als die Oper gegründet wurde. Die allerersten Opern waren ja biblischen Inhalts, also die Teileopern. Und da wissen wir, dass Jehova aus einer Wolke kam und sozusagen gesprochen. Also das gab es schon. Es gab die verschiedenen Versenkungen.

die gab es auch schon in unterschiedlicher Tiefe. Also es hat so ein bisschen technisch, es gibt so ein bisschen technische Probleme, wie die Unterbühne gestaltet ist, wie viel Versenkung ich machen kann. Wir haben im Theater in Drottningholm, ist es eine Bühnenmaschine, die im späten 18. Jahrhundert eingebaut, die es möglich macht, auf der großen Spielfläche, in der Mitte der großen Spielfläche eine Versenkung zu haben. Das wäre in Hamburg wahrscheinlich nicht möglich gewesen, weil darunter eben diese Technik für die Kulissenverwandlung ist. Also das wissen wir. Wir wissen, wie die Bühne aussah. Wir wissen von Feuerwerk auf der Bühne, von Feuer auf der Bühne. Was natürlich, da das ganze Haus aus Holz gebaut war, für die Sicherheit zuständigen Leuten sicherlich den Angstschweiß auf die Stirn getrieben hat. Wir wissen von Effektmaschinen, also von Donnermaschinen. Es gibt verschiedene Arten von Donnermaschinen. Also Drottningholm ist ja noch erhalten. Das ist eine riesige Kiste direkt über dem Portal, wo Steine, große, schwere Feldsteine drin sind und die Kiste wird gekippt und dann donnert das. Wir wissen von anderen Donnermaschinen, das ist quasi wie so eine Art Göbel mit großen Rädern, die so über irgendeinen Holzboden, in der Oberbühne dreschen. Wir wissen von Windmaschine ist die wir heute noch im Theater haben. Das ist mit dieser Trommel mit Segeltuch bespannt. Das ist ja eigentlich wird heute noch teilweise verwendet. Wir wissen von so Regeneffekten, so auch so Schächten mit kleinen Blechen drin. Also da gab's eine ganze Reihe von Sachen. Wasserfall, der imitiert wurde mit einer Endlosschleife, einer bemalten Leinwand im Hintergrund. Diese Sachen wissen wir. Wir wissen natürlich, wie die Kostüme ausgesehen haben, dank der vielen Libretti, die mit einer Titelkupfer versehen sind. Also das können wir schon mal so sagen. Jetzt ist natürlich die Frage der Regie. Der Personenführung, da wird es natürlich spannend. Also da würde ich schon sagen, es gibt verschiedene Untersuchungen eben über die Art des Spielens auf der Hamburger Oper. Wir müssen uns das, glaube ich, anders vorstellen, als es in der französischen Oper war. Also wir müssen dieses, was heutzutage ja in der historischen Aufführungspraxis teilweise eben auch im Theaterbereich imitiert wird oder nachgemacht wird, nachempfunden wird, dieses sehr von der Gebärdensprache, sehr von stehenden Figuren ausgehend, sehr viel mit den Händen arbeiten, also diese Art Metasprache, die zu einer Art von, also für mich ist das ein bisschen formelhaft, ehrlich gesagt, wegführt. Und da glaube ich, dass es in Hamburg anders war. Wir haben in Hamburg immer wieder Hinweise auf eine Natürlichkeit, die sich auf der Bühne ausleben soll. Natürlichkeit ist natürlich ein dehnbarer Begriff, da versteht jeder was anderes drunter. Aber so, es wurde ein Satz gesagt, wenn ein Sänger auf die Bühne kommt und eine Liebesarie singt, dann muss er als ein Liebender erscheinen und nicht als ein Dichter. Also es muss lebendiges Leben sein. Wir haben auf den Libretti teilweise auch Szenen, die in einer französischen Oper unmöglich wären. Also es wird auf der Bühne weder geliebt, noch gestorben, noch gemordet. Und das ist in der Hamburger Oper schon so. Der sterbende Cato ist ein ganz berühmtes Bild. Das ist einfach ein Librettotext. Da ist die Szene, wo dieser Mensch ermordet wird, ist deutlich. Man sieht, wie ihm der Dolch in die Brust gerammt wird. Wir sehen, wie Leute auf ihn sozusagen zustürmen, auf die Szene zustürmen und das also auch kommentieren. Das ist eine größere Handgreiflichkeit. In der französischen Oper fanden viele Sachen ja hinter dem Vorhang statt. Es wurde darüber berichtet, dass irgendwas Schlimmes passiert ist. Aber es passierte nicht direkt sichtbar. Das war in Hamburg anders. Es waren nicht nur, was sie immer wieder gern gesagt hat, die Geschmacklosigkeiten, dass die Massen von Rinderblut, die verspritzt wurden in irgendwelchen Störtebecker Oper oder Hamburger Jahrmarkt, das sind so Auswüchse gewesen. Das hat es eben auch gegeben. Aber die Mehrzeit der Opern waren ja sehr, sehr poetisch, sehr, sehr tiefe, gute Erzählungen. Und die Qualität der Libretti war nicht schlecht. Die war im Gegenteil sehr gut. Also es gab Ausrutscher, es gab, wie es immer so schön heißt, kleinere Lichter, die Libretti geschrieben haben. Aber vor allen Dingen Christian Heinrich Postel und Barthold Feind waren ganz großartige Librettisten. Und die Stoffe lesen sich heute immer noch sehr gut. Also dieses Verdikt, das von Gottsched ausgehend, also immer so gesagt wurde, ja, die Musik war ja irgendwie ganz nett, aber die Texte waren einfach abgeschmackt. Das ist einfach eine Frage des Geschmackswandels, der am Ende des 18. Jahrhunderts stattgefunden hat. Und da fiel natürlich vieles dann irgendwie durch den Rost durch.

0: Radio Opera ist heute zu Gast in Teuchern beim Arbeitskreis Reinhard Kaiser. Ich unterhalte mich mit dem Leiter der Capella Orlandi Bremen, Thomas Ihlenfeld, mit welcher auch die Aufnahme Reinhard Kaisers Oper Der geliebte Adonis entstanden ist und aus welcher wir heute kurze Tonmitschnitte hören.
1: Wie sehen Sie die Zukunft der barocken Oper? Ich bin überhaupt froh, dass wir dazu gekommen sind, solche Vorstellungen, diesen wunderschönen, sogenannten historischen, treuen Klang zu ermöglichen und auch zu verbreiten, weil am Endeffekt ist alles auch leider mit einer Vermarktung verbunden, aber man mag immer mehr diesen Klang. Hat die barocke Oper eine Zukunft?
2: Ja, das will ich doch hoffen. Also ich glaube schon. Ich glaube, ich bin was als Musiker natürlich dieser historischen Aufführungspraxis natürlich verpflichtet. Das ist ganz klar. Aber eigentlich nicht als Selbstzweck, sondern ich merke, dass ich bestimmte Inhalte nicht verstehe. Ich spiele über viele Sachen hinweg, wenn ich jetzt nicht, sagen wir mal, mit dem alten Instrumentarium arbeite. Das hat ist eine Sache von Klangbalance zwischen Sängern und Instrumentalisten. Und es ist vor allen Dingen das, wenn man jetzt sagen soll, was ist Barock, und wenn man jetzt sagt, ich gebe dir jetzt drei Worte dafür, beschreibe bitte, was ist Barock, dann ist es für mich nicht der besondere Geigenbogen und die tiefer gelegte Geige, sondern es ist für mich der Textbezug. Der Textbezug ist das A und O, dass man sagt, also wie Sie schon sagen, das Prima la Parole, das gilt bei Kaiser noch. Sie werden ja auch von Kaiser, anders als bei Händel, wo das schon wirklich im Schwimmen ist, Händels Wiederverwendungsmanie führt ja dazu, dass er teilweise Texte, also in seiner Brooks-Passion, das ist ganz, ganz eindeutig, Texte, die er mal für eine andere Oper geschrieben hat, jetzt mit einem neuen Text versieht und man sagt, also da ist diese Verknüpfung von Text und Musik ist nicht so da. Ich glaube, dass die Barockoper dann interessant ist, wie jede Oper interessant ist, wenn die Geschichte interessant ist, die Geschichte, die erzählt wird. Und wenn man diese Sinnensreize, die Klangreize, aber auch die optischen Reize und sozusagen in den Dienst dieser Geschichte stellt. Wenn ich eine Geschichte auf die Bühne stelle, aber sozusagen nur den Subtext inszeniere, was ja häufig leider passiert, dann ist Barockoper genauso uninteressant wie eine Mozartoper. Also dann wird einen das nicht interessieren. Es muss der Text interessant sein, und wenn man einen Komponisten wie Kaiser hat, dann wird man sagen, die Musik dient dem Text, die Musik tut alles dafür, dass dieser Text, dass die in ihm weilenden Affekte Stimmungen, dass die rüberkommen. Und es sind ja immer dieselben Stereotypen. Es ist ja nicht so, dass man sagt, das ist eine alte Geschichte. Es geht um Liebe im Verrat, um Dummheit, um Klugheit, um Schönheit, um Glanz. Das ist ein Menschheitsthema, das zu allen Zeiten durch Musik und durch textierte Musik abgebildet wurde. Und deswegen glaube ich, dass das durchaus Erfolg hat. Ich glaube, also ich habe jetzt das Glück gehabt, in einer komischen Oper in Stefan Herrheims Xerxes-Inszenierung mitspielen zu dürfen. Eine sehr kluge, mit barocken Mitteln arbeitende, mit der barocken Bühne arbeitende, sehr auf den Text inszenierte Inszenierung. Also wirklich fantastisch. Ohne verstaubt zu sein, ohne jetzt sich, also sozusagen dieses La Polar-mäßige, was mich bei vielen Barock-Inszenierungen wirklich stört, das hat er, was Gott vermieden. Und es gibt so einen Satz von Joachim Herz, der sagt, wir müssen für immer dieselbe Musik und immer denselben Text immer neue Bilder finden. Wir müssen es an die Leute rantragen. Es muss rankommen. Da finde ich manche Sachen, also die sehr auf diese barocke Gestik abheben, Frustra, also sinnlos ein bisschen, weil die Sprache ja nicht verstanden

0: verstanden wird. Wenn ich eine Sprache benutze, ist es ja ein Verständigungsmedium. Und wenn jemand eine Geste macht und der andere diese Geste nicht versteht, dann kommt kein Austausch zustande. Und wenn ich auf der Bühne ein ganz ausgefeiltes System von Handabspreizung und Kopfstellung vorgeführt bekomme und ich aber das nur, sagen wir, drollig finde oder merkwürdig oder verhaltensauffällig oder was auch immer, dann nützt es nichts. Also da muss man ungefähr wissen, was das Publikum verstehen kann. Aber das geht viel weiter, als man meint. Also ich habe öfter den Fall gehabt, auch mit Regisseuren, dass gesagt wird, diese alte Sprache versteht kein Mensch. Das ist teilweise, sind etwas gedrechselte Wendungen. Und ich habe in der szenischen Aufführung immer wieder gemerkt, wenn es nur richtig inszeniert wird, wenn nur auf den Text inszeniert wird, die Leute lachen an den richtigen Stellen und weinen an den richtigen Stellen. Es ist nicht so, dass es an denen vorbeirauscht. Und das ist eben für mich auch ein Plädoyer dafür, gerade in Deutschland die deutschsprachige Oper zu pflegen, nicht aus Nationalismus, sondern weil man einfach näher an die Menschen rankommt. Jede Sprachnuance wird verstanden. Wenn ich Italienisch habe, die Leute können heutzutage eben nicht alle Italienisch und mit Subtiteln und das ist ja nur Notbehelf. Aber wenn ich ein deutsches Publikum eine deutsche Oper vorführe, dann kann ich als Sänger durch Verfärbung der Stimme, durch leichte Nuancen, all das erreichen, was man im Sprechtheater eben auch machen kann. Und da ist Reinhard Kaiser natürlich der gefundene Komponist. Der zu findende Komponist.
1: Den werden wir wieder finden, den haben wir zum Teil wieder gefunden, aber es geht weiter. Sie sind eine unerschöpfliche Quelle des Wissens. Das ruht natürlich auch auf Ihren eigenen Erfahrungen als Musiker und nicht nur als Musiker, sondern auch als ein Mensch, der sich mit der Musik auch vom optischen Aspekt her beschäftigt. Ein paar Worte über Sie, über das, was Sie jetzt tun, wo kann man Sie hören, wo kann man Sie erleben, weil unsere Zuhörerinnen und Zuhörer werden uns diese Frage stellen.
0: Also wir haben natürlich jedes Jahr einige Konzerte geplant, die wir mit Musik Reinhard Kaisers machen. Zunächst werden wir bei den Händelfestspielen im Juni einen Kantatenband vorstellen, den ich mit einem Kollegen aus Halle zusammen herausgegeben habe, der bei dem Ortsverlag raus ist. Auch eine sehr wichtige Sache, die das Wiederbeleben der kaiserschen Komposition natürlich befördern kann, dass die Sachen zugänglich sind. Und das war unser Anliegen eben auch, dass wir nicht nur Opern herausbringen in Neuausgaben, da gibt es schon etwas, sondern dass wir eben auch das Kantatenwerk, was eben schneller zu musizieren ist, weil man weniger Leute braucht und wo immer eine Frage ist, wo gibt es deutschsprachige Kantaten, abgesehen von Händels deutschen Arien und von Telemann ist ja auch noch nicht alles gedruckt. Also das wird der Band ist beim Ortus Verlag erschienen. Sehr, sehr schön, muss ich wirklich sagen. Also von der Machart sehr schön, von unserer Arbeit natürlich auch, ist ja klar. Und den werden wir bei den Händel-Festspielen vorstellen. Natürlich auch mit einem ganz kleinen Seitenhieb auf den Ausleiher Händel, der natürlich immer Sachen sich also auch bedient hat. Wir werden natürlich auch in diesem Jahr wieder in Teuchern sein, im Juli. Wir sind hier in Teuchern eigentlich jedes Jahr haben wir ein Konzert. Wir haben mittlerweile hier an diesem kleinen Ort fast das gesamte Kammermusikschaffen Kaisers wieder uraufgeführt. Ich hoffe, dass unsere nächste CD mit Musik Reinhard Kaisers demnächst mal erscheint. Wir haben vor drei Jahren fast schon bei dem Label, also bei CPO, für das Label CPO, haben wir Kaisers Pomona aufgenommen, Sieg der fruchtbaren Pomona. Ich hoffe, dass Sie mal rauskommt. Das ist momentan offensichtlich auf dem CD-Sektor eine Schwierigkeit und eine große. Also es ist fertig produziert und es soll wohl demnächst erscheinen.
1: Wir freuen uns darüber. Ihr Ensemble arbeitet in Bremen oder in Halle meistens?
0: Nee, wir sind eigentlich, also vom Namen her Kapelle Orlandi Bremen, sind wir in Bremen beheimatet. Wir proben, wir haben einen Probenort in der Prignitz, weil wir dort ein größeres Haus haben, wo wir sehr schön proben können. Und wir, die Leute kommen aber doch aus verschiedenen Gegenden Deutschlands. Das sind einfach Musiker, die sich im Laufe der Zeit gefunden haben, mit denen ich sehr, sehr gern zusammenarbeite. Und wir sind eine eingeschworene Gemeinschaft. Und ich habe zwei Geigerinnen, die kommen ursprünglich aus Tschechien, wohnen jetzt auch in Berlin. Und also es ist eine Gruppe, ein fester Kern, ohne den eigentlich nichts läuft. Und nach Bedarf ist die Gruppe größer oder kleiner.
1: Wir leben in der Zeit des Internets, wo man mit Lichtgeschwindigkeit zu den gesuchten Quellen kommt. Wenn irgendjemand noch etwas mehr über Sie und über Ihr Ensemble wissen möchte,

0: Raten Sie uns Ihre Webseite.
1: Ich habe keine. Das ist ganz
0: peinlich. Ich finde es gar nicht peinlich. Ich finde es interessant, weil durch konstruktive Arbeit sind Sie nicht dazu gekommen, so etwas zu tun. Wenn es auch so läuft, finde ich hervorragend. Ich komme sehr gut ohne elektronische Bücher. Für mich ist ein Buch in der Hand, auf Zellulose gedruckt, ja, viel, viel, viel wichtiger. Und das hat auch moralische Werte. Ich darf Sie bitten, zum Schluss dieses so interessanten Gesprächs einen Gruß an die Zuhörerinnen und Zuhörer von Radio Opera zu richten.
1: Ja, ich grüße alle Hörer von Radio Opera. Und ich würde mich sehr freuen, wenn ich Ihre Neugier geweckt habe auf das Werk dieses unglaublichen Komponisten und wenn Sie sich durch verschiedene, entweder durch das selber Musizieren oder das Anhören von seinen Werken in Form von Konzerten oder eben auch von Tonträgern, sich diesem Werk öffnen würden und sich diesem Werk nähern würden. Es lohnt sich wirklich.
0: Herzlichen Dank. Ich hoffe, das war nicht zum letzten Mal. Bis zum nächsten Mal freue ich mich auf ein Wiedersehen, auch mit Ihrer Musik, auf ein Wiederhören. Ja. Danke. Soweit mein Gespräch mit Thomas Ihlenfeld, Leiter der Kapella Orlandi Bremen, Theorbist, Mitherausgeber der Reinhard Kaiser Werkausgabe. Und auf seine Musik können wir uns noch eine Weile hier während dieser Sendung freuen. Wir hören das Finale der Oper Der geliebte Adonis von Reinhard Kaiser mit der Kapella Orlandi und mit ihren Solisten unter der Leitung von Thomas Ihlenfeld. Musik.

Radio Opera war heute zu Gast beim Arbeitskreis Reinhard Kaiser in Teuchern, der Geburtsstadt des bedeutenden deutschen barocken Komponisten. Sie hörten mein Gespräch mit dem Leiter der Capella Orlandi Bremen, Thomas Ihlenfeld, sowie Ausschnitte aus seiner Aufnahme »Der geliebte Adonis« von Reinhard Kaiser. Wir hörten die Stimmen von Marietta zum Bild, Ralf Popken, Susanne Riden, Mona Spegele, Jan Kobo, Knut Schoch, Raimonds Spagis. Die Capella Orlandi Bremen wurde von Thomas Ihlenfeld geleitet. 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Bis zum nächsten Mal, alles Gute, Ihr Blagoj Apostolov.

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1: Heute Nacht erwartet uns eine sternenklare Nacht. Vereinzelt kann sich Nebel bilden. Die Temperaturen, sie sinken auf 14 bis 11 Grad. Ja, und aktuell haben wir in Rottendorf im Landkreis Würzburg noch 17 Grad und in Würzburg am Kongresszentrum noch knapp 23 Grad. Der Charivari-Wettertrend. Morgen scheint sie dann wieder die Sonne neben lockeren Quellwolken. Zum Abend hin zieht es sich von der Rhön her zu. Es folgen dann vereinzelt schwache Schauer. Die Höchstwerte 27 bis 29 Grad. In freien Lagen gibt es Böen Westwind. Von Freitag bis Sonntag ist es dann oft recht sonnig. Die Temperaturen gehen am Freitag gleich zurück auf 25 bis 27 Grad und steigen am Samstag dann wieder etwas an. Der Nordwestwind frischt zeitweise kräftig auf. Na, lassen wir uns mal überraschen.
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1: Ich bin Moritz Einzel. Knapp 4 Jahre nach den Anschlägen auf die Nord Stream Pipelines beginnt jetzt die juristische Aufarbeitung. Die Bundesanwaltschaft hat Anklage gegen einen ehemaligen ukrainischen Soldaten erhoben. Er soll eine Gruppe angeführt haben, die Sabotage verübt hat. Nach ARD-Informationen wird ihm unter anderem ein Angriff auf die zivile Energieinfrastruktur vorgeworfen. Der Mann war vor knapp einem Jahr in Italien festgenommen worden. Für die schwarz-rote Koalition sind es richtig wichtige Verhandlungen. Die Spitzen von Union und SPD beraten im Koalitionsausschuss über ein umfassendes Reformpaket. Auf der Tagesordnung stehen unter anderem Steuerentlastungen, Änderungen bei den Sozialsystemen und Reformen am Arbeitsmarkt. Kanzler Merz hat sich vor Beginn der Gespräche zuversichtlich gezeigt. Ergebnisse werden morgen erwartet. 2 tote Fledermäuse im Landkreis Aschaffenburg sind positiv auf Tollwut getestet worden. Die Behörden geben aber Entwarnung. Für Menschen bestehe keine Gefahr. Wer eine Fledermaus findet, sollte sie trotzdem nicht anfassen, sondern das Veterinäramt oder die Fledermausberater verständigen. England hat bei der Fußball-WM im 16. Finale gerade noch die Kurve bekommen. Gegen die Demokratische Republik Kongo lag das Team von Thomas Tuchel früh zurück, gewann am Ende aber noch mit 2:1. Doppeltorschütze für England war Stürmer Harry Kane vom FC Bayern.
2: Gordon works it to Kane in the D. Kane finds a position.
1: So klang der Siegtreffer mit englischem Originalkommentar. Jetzt geht's weiter mit Belgien gegen Senegal und ab 2 Uhr spielt dann Co-Gastgeber USA gegen Bosnien-Herzegowina.
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3: Die A3 Frankfurt Richtung Würzburg zwischen Weibersbrunn und Rohrbrunn, Gefahr durch einen defekten LKW, der Standstreifen ist blockiert. Und da haben wir sie noch, unsere Baustelle im Landkreis Würzburg, Landkreis Kitzingen zwischen Frickenhausen und Segnitz. Vollsperrung wegen Bauarbeiten an der A7-Brücke. Ja, Sperrung bis einschließlich Donnerstag, also morgen. Wenn ihr noch etwas bemerkt, dann ruft uns einfach kostenfrei an, die 0800 30 80 700.
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3: Am Mittwochabend. Schön, dass ihr mit dabei seid. Wir machen es uns gemütlich bis 24 Uhr und steigen dann gleich mal ein mit Andrew Donalds hier auf Radio Charivari. All out of love. Ja, und Liebe kann auch durchaus das Thema dieser Sendung sein, aber später mehr. 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

auf Radio Shadewane, Radio von hier, Richard Marx, right here waiting. Ja, und vielleicht wartet die Erna auch gerade auf die Grüße vom Jürgen. Der Jürgen möchte nämlich die Erna grüßen, ihr eine gute Nacht wünschen und ihr sagen, dass er an sie denkt und dass sie das Beste ist, was ihm je passiert ist. Ja, so muss das sein. Und wenn ihr auch wollt, dann könnt ihr natürlich auch grüßen zum Beispiel oder auch Leute finden, mit denen ihr zusammen was unternehmen könnt. Was müsst ihr tun? Uns entweder eine WhatsApp hier ins Studio schicken, die Nummer gibt es auf www.meinscharivari.de oder ihr ruft gleich kostenfrei an, die 0800 30 80 700. Also so ganz easy, wobei wir auch gleich wieder beim nächsten Titel werden. Hier ist Adele und Easy on Me.

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3: Eine sternenklare Nacht erwartet uns. Vereinzelt bildet sich Nebel. Die Temperaturen sinken auf 14 bis 11 Grad. Und in Kleinrinderfeld im Landkreis Würzburg, da haben wir noch 17 Grad. In Würzburg am Bürgerbräugelände noch etwas über 22 Grad. Der Charivari-Wettertrend. Morgen gibt es dann wieder Sonne neben lockeren Quellwolken. Zum Abend hin zieht sich von der Rhön her zu und es folgen einzelne schwache Schauer. Die Höchstwerte erreichen 27 bis 29 Grad. In freien Lagen weht böiger Westwind. Von Freitag bis Sonntag ist es oft recht sonnig. Die Temperaturen gehen am Freitag leicht zurück auf 25 bis 27 Grad und steigen am Samstag wieder etwas an. Der Nordwestwind frischt zeitweise kräftig auf.
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3: Ja, ist ein bisschen was los. Die A3 Würzburg Richtung Nürnberg zwischen Pommersfelden und Erlangen-West in beiden Richtungen Gefahr durch Personen auf der Fahrbahn. Dann haben wir die A7 Ulm Richtung Würzburg zwischen Uffenheim-Langensteinach und Gollhofen. Gefahr durch Gegenstände auf der Fahrbahn und Gefahr durch einen defekten PKW, der Standstreifen ist blockiert. Die A3 Frankfurt Richtung Würzburg zwischen Weibersbrunn und Rohrbrunn. Gefahr durch einen defekten LKW, der Standstreifen ist blockiert. Und unsere Baustelle bis morgen im Landkreis Würzburg, Landkreis Kitzingen, zwischen Frickenhausen und Segnitz, Vollsperrung wegen Bauarbeiten an der A7-Brücke, Sperrung bis einschließlich Donnerstag, also morgen. Und wenn euch noch etwas auffällt, dann ruft uns einfach kostenfrei an, die 0800 30 80 700 oder schickt uns eine WhatsApp, die Nummer gibt's auf www.meincharivari.de. Mit Tom Böttcher und hier ist Aerosmith und... 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

Come Back and Stay. Das war Paul Young hier auf der auf Radio Charivari und den Kuschelklassikern, ja, mit der Nummer schlechthin. Come Back and Stay, komm wieder zurück und bleibe. Und gleich gibt's einen meiner Lieblingskuschelklassiker, nämlich Gary Rafferty und Baker Street. Aber vorher, da ist er übrigens schon, habe ich noch vom Leon Grüße. Der möchte nämlich die Saskia grüßen. Alle, die ihn kennen, das Charivari-Team und ja, die Donnerstagsgang, wer auch immer das sein mag. Und ich habe jetzt, wie schon angekündigt, und ihr hört es im Hintergrund, Gary Rafferty und Baker Street. Bitteschön.

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5: Eine sternenklare Nacht erwartet uns. Vereinzelt gibt es etwas Nebel und die Temperaturen sinken auf 14 bis 11 Grad. Aktuell in Gambach, ja, im Landkreis Main-Spessart, da haben wir noch 18 Grad. Und in Würzburg an der Adalbero-Kirche noch 21 Grad. Der Charivari-Wettertrend. Ja, morgen scheint die Sonne neben lockeren Quellwolken. Zum Abend hin zieht es sich von der Rhön her zu und es folgt einzelne schwache Schauer. Die Höchstwerte 27 bis 29 Grad. Von Freitag bis Sonntag ist es oft recht sonnig. Die Temperaturen gehen am Freitag gleich zurück auf 25 bis 27 Grad und steigen ab Samstag wieder etwas an.
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6: Ich bin Moritz Einzel. Rund 4 Jahre nach den Anschlägen auf die Nord Stream Pipelines in der Ostsee hat die Bundesanwaltschaft Anklage erhoben gegen den mutmaßlichen Drahtzieher. Dem Ukrainer wird unter anderem das Herbeiführen einer Sprengstoffexplosion und die Zerstörung von Bauwerken vorgeworfen. Bei der Sabotageaktion im September 2022 hatten Sprengsätze Leitungen schwer beschädigt, die für den Transport von russischem Gas gebaut worden waren. Die Spitzen von Union und SPD beraten im Koalitionsausschuss über ein umfassendes Reformpaket. Es geht um eine Reform der Einkommensteuer, Änderungen bei den Sozialsystemen und am Arbeitsmarkt. Bundeskanzler Merz zeigte sich zuversichtlich, einen großen Sprung nach vorne zu machen. Ziel sei es, den privaten Konsum zu stärken und Investitionen der Wirtschaft anzukurbeln. Ergebnisse werden für morgen erwartet. Das Bundeskabinett hat Änderungen im Reservistendienst der Bundeswehr auf den Weg gebracht. Vorgesehen ist, dass Reservisten wieder zu Wehrübungen verpflichtet werden sollen. Verteidigungsminister Pistorius.
7: Bisher mussten sowohl Arbeitgeber als auch Reservisten einer Heranziehung zustimmen. Das soll laut Gesetzentwurf entfallen. In Zukunft sollen Reservistinnen verpflichtend zur Reservedienstleistung herangezogen werden können. Die Heranziehung wird aber gestaffelt, sowohl nach der Dauer, in der hier für die jemand Dienst geleistet hat bei der Bundeswehr, und auch das Alter spielt eine Rolle.
6: Bis 2033 soll die Bundeswehrreserve auf mindestens 200.000 Frauen und Männer aufgestockt werden. Bei der Fußball-WM hat England mit viel Mühe das Achtelfinale erreicht. Das Team von Coach Thomas Tuchel besiegte die Demokratische Republik Kongo mit 2:1. Beide Treffer für die Engländer erzielte Bayern-Stürmer Harry Kane. Im Achtelfinale trifft England auf Co-Gastgeber Mexiko. Jetzt gerade ist Halbzeit im 16-Finale zwischen Belgien und dem Senegal. Und die Senegalesen führen mit 1:0. Und um 2 Uhr ist dann Anstoß bei der Partie zwischen Co-Gastgeber USA und Bosnien-Herzegowina.
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5: Die A7 Fulda Richtung Würzburg zwischen Dreieck Schweinfurt-Wenning und Gramschatzer Wald, Gefahr durch Gegenstände auf der Fahrbahn. Die A7 Ulm Richtung Würzburg zwischen Uffenheim-Langensteinach und Gollhafen, Gefahr durch einen defekten PKW, der Standstreifen ist blockiert. Und nochmal etwas von der A3, Frankfurt Richtung Würzburg zwischen Weibersbrunn und Rohrbrunn, Gefahr durch einen defekten LKW, die rechte Spur ist gesperrt. Wenn ihr noch etwas bemerkt, dann ruft uns einfach kostenfrei auf unserer Blitz- und Verkehrshotline an der 0800 30 80 700 oder schickt uns eine WhatsApp, die Nummer gibt's auf www.meincharivari.de.
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5: So ist es am Mittwochabend. Ein Stündchen haben wir noch vor uns, sozusagen Halbzeit. Und in die zweite Stunde gehen wir mit Bryan Adams und

Chicago auf Radio Charivari, eurem Radio von hier mit If You'll Leave Me Now, wenn du mich jetzt verlassen würdest. Nein, ich verlasse euch nicht, ich bleibe bei euch. Im Gegenteil, ich sage euch, was ist heute für ein Tag gewesen oder was haben wir noch für einen Tag bis 24 Uhr heute war oder ist noch Tag der Früchte, der internationale Tag der Früchte wurde 2007 ja von ehemaligen Studenten der Alice Solomon Hochschule Berlin ins Leben gerufen. Ja, um die Freude an gemeinsamen Teilen und Essen unterschiedlicher Früchte, also Obst, Gemüse oder Obstsalat oder wie auch immer, ja, zu fördern. Dann haben wir heute noch Tag des Witzes oder Tag der Witze. Der internationale Tag der Witze wurde 1994 durch Wayne Reinagle ins Leben gerufen. Laut eigener Aussage hat er diesen Tag kreiert, um sein Witzbuch zu bewerben. Ja, irgendwie scheint es mir auch gelungen zu sein. Ja, und dann haben wir den July Morning. Der July Morning ist eine Tradition aus der Hippie-Zeit der 70er Jahre. Am Vorabend strampen viele Menschen an die bulgarische Küste des Schwarzen Meeres, um den Sonnenaufgang am Morgen des 1. Juli zu erleben. Das könnte ich mir auch richtig gut vorstellen. Ja, außerdem ist heute noch Tag der kreativen Eissorten, noch bis 24 Uhr. Ist nicht bekannt, wer den Tag ins Leben gerufen hat, aber wahrscheinlich von einem Eiscreme-Hersteller, würde ich jetzt auch mal so sagen. Namenstag haben wir heute auch noch. Anna-Lena haben wir heute, Aaron, Theobald, Derek, Eckhart, Sonnhild, ja, Dietrich und Terry. Um mal ein paar Beispiele am 182. Tag der 27. Kalenderwoche zu nennen. Im Sternzeichen Krebs und im Ohr Ed Sheeran und Photograph. Ja, auf Radio Charivari. Bitteschön. Bitteschön.

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6: Eine sternenklare Nacht erwartet uns. Vereinzelt bildet sich etwas Nebel und die Temperaturen sinken auf 14 bis 11 Grad. Aktuell in Astheim im Landkreis Kitzingen, da haben wir noch 15 Grad und in Würzburg am Dom noch 21 Grad. Der Charivari-Wettertrend. Morgen scheint die Sonne neben lockeren Quellwolken. Zum Abend hin zieht es sich von der Rhön her zu und es folgen einzelne schwache Schauer. Die Höchstwerte 27 bis 29 Grad. In freien Lagen weht ein böiger Westwind und von Freitag bis Sonntag, da ist es oft recht sonnig. Die Temperaturen gehen am Freitag leicht zurück, so auf 25 bis 27 Grad und steigen ab Samstag wieder etwas an. Der Nordwestwind frischt zeitweise kräftig auf.
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6: Ja, da hätten wir die A7 Fulda Richtung Würzburg zwischen Dreieck Schweinfurt-Wernig und Gramschatzer Wald, Gefahr durch Gegenstände auf der Fahrbahn. Und die A7 Ulm Richtung Würzburg zwischen Uffenheim-Langensteinach und Gollhofen, Gefahr durch einen defekten PKW, der Standstreifen ist blockiert. Ihr wisst ja, wenn euch noch etwas auffällt, dann ruft uns einfach kostenfrei an, die 0800 30 80 700. Mit Tom Böttcher. Und das hier ist Cyndi Lauper, All Through the Night.

Tja, die kleine Taschenlampe, da brennt sie vor sich hin und schaut auf unsere Studiouhr und die sagt, jetzt wird es langsam Zeit, sich zurückzuziehen. 23:45 Uhr, ja, ein Viertelstündchen haben wir noch. Was hören wir denn noch in dem Viertelstündchen? PM Samson, We Love to Love, Pink A Million Dreams und Prince mit Purple Rain. Ja, und die letzten Grüße für heute, die kommen vom Norbert. Der Norbert, der möchte nämlich seine Heike grüßen und alle, die ihn kennen. Und ich, ja, ich grüße euch, wünsche euch eine gute Nacht und ja, was immer ihr macht und einen angenehmen Donnerstag. Morgen Abend können wir uns wiederhören zur letzten Ausgabe in dieser Woche. Würde mich freuen, wenn ihr mit dabei seid. In diesem Sinne, macht's gut.

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9: Es folgt eine sternenklare Nacht, durch die wir uns bewegen. Vereinzelt bildet sich Nebel und die Temperaturen sinken auf 14 bis 11 Grad. Aktuell in Höchberg im Landkreis Würzburg, da haben wir noch 16 Grad und in Würzburg am Dom noch knapp 21 Grad. Der Charivari-Wettertrend. Ja, morgen scheint die Sonne neben lockeren Quellwolken zum Abend hin. Da zieht sich's von der Rhön her zu und es folgen einzelne schwache Schauer. Die Höchstwerte morgen 27 bis 29 Grad. In freien Lagen gibt's Böen, Westwind. Von Freitag bis Sonntag ist es dann oft recht sonnig. Die Temperaturen, die gehen am Freitag leicht zurück, so auf 25 bis 27 Grad und steigen ab Samstag wieder etwas an. Der Nordwestwind, der frischt zeitweise kräftig auf.
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10: Ich bin Moritz Einzel. 7,5 Stunden hat's gedauert. Am späten Abend haben die Spitzen von Union und SPD ihre Beratungen über das Reformpaket im Koalitionsausschuss beendet. Über Ergebnisse wurde zunächst nichts bekannt. Kanzler Merz hatte im Vorfeld gesagt:
11: Meine Erwartung ist, dass wir wirklich einen großen Sprung nach vorn machen in der Modernisierung unseres Landes, dass wir auch das Thema Wettbewerbsfähigkeit prioritär im Blick haben und dass wir alles tun, damit private Haushalte konsumieren können, aber auch die Industrie investieren kann.
10: Die Koalition arbeitet seit Monaten an Reformen, die die Wirtschaft wieder in Schwung bringen und die sozialen Sicherungssysteme zukunftsfit machen sollen. Mit dabei im Koalitionsausschuss war auch Bayerns Ministerpräsident Söder. Der hätte sonst sicher beim Sommerempfang der Handwerkskammer für München und Oberbayern vorbeigeschaut. Da hat ihn am Abend Staatskanzleichef Herrmann vertreten. Ein großes Thema im Handwerk, der Bürokratieabbau. Da sagte Herrmann, der Staat dürfe nicht überall schwarze Schafe sehen.

0: Es ist die Konsequenz dann, dass man alles bis ins Letzte regelt und jeder noch einen Kontrolleur kriegt und der Kontrolleur noch einmal einen Kontrolleur, am Ende niemand mehr wirklich durchblickt. Deshalb dieses Umdenken wieder hin zu mehr den Leuten zutrauen, die Leute einfach machen lassen.
1: Herrmann zeigte sich zuversichtlich, dass die Koalition in Berlin unter anderem Erleichterungen bei Berichtspflichten für Handwerker beschließt. Gerade ist noch die Fußball-WM in vollem Gange, doch Ende August, da startet auch die Bundesliga wieder. Jetzt ist klar, Meister FC Bayern bestreitet das Eröffnungsspiel am Freitag, den 28. August, gegen den VfB Stuttgart. Dann wird auch der Marokkaner Ismaël Saibari das Bayern-Trikot anziehen. Die Münchner haben die Verpflichtung des Offensivmanns von der PSV Eindhoven verkündet. Mit bislang 3 Treffern für Marokko ist er einer der auffälligsten WM-Spieler. Das Achtelfinale erreicht. Die von Thomas Tuchel trainierten Free Lions besiegten die Demokratische Republik Kongo nach langem Rückstand noch mit 2:1. Bayern-Stürmer Harry Kane traf 2-mal. Nach der Partie Belgien gegen den Senegal trifft um 2 Uhr noch Co-Gastgeber USA auf Bosnien-Herzegowina.
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24: Ich bin Moritz Einzel. Die Spitzen von Union und SPD haben sich auf ein umfassendes Reformpaket für Wachstum und Beschäftigung geeinigt. Nach ARD-Informationen gehört dazu auch eine Reform der Einkommensteuer. Konkrete Einzelheiten wurden am Abend allerdings nicht bekannt. Im Vorfeld hatte Kanzler Merz gesagt, es solle einen großen Sprung nach vorne geben. Die Ergebnisse der 7,5 Stunden langen Verhandlungen wollen die Spitzen der Bundesregierung am Vormittag bei einer Pressekonferenz vorstellen. Nach jahrelangen Ermittlungen hat die Bundesanwaltschaft im Fall Nord Stream Anklage erhoben. Angeklagt ist ein Ukrainer, der als mutmaßlicher Drahtzieher der Anschläge im September 2022 gilt. Nach Medienberichten lautet die Anklage unter anderem auf Kriegsverbrechen, das Herbeiführen einer Sprengstoffexplosion und die Zerstörung von Bauwerken. Der Mann war letztes Jahr in Italien festgenommen und später nach Deutschland ausgeliefert worden. Bayerns Staatskanzleichef Herrmann hat den Wert einer handwerklichen Ausbildung gewürdigt. Beim Sommerempfang der Handwerkskammer für München und Oberbayern sagte er, dass die Handwerksbetriebe selbst dabei die wichtigste Rolle spielen.
25: Darum sind wir falsch beraten, wenn wir laufend dazu übergehen, viele Bereiche zu akademisieren. Und nur damit man dann anschließend vielleicht höher eingruppiert wird irgendwo, zu sagen, das muss jetzt auch noch jemand, der muss auch noch an der Uni und Berufe, die klassisch nicht akademisch sind, in die hochschulische Ausbildung reinzuziehen. Das ist ein Fehler.
24: Master und Meister müssten

0: gleich sein, so Herrmann. Der CSU-Politiker warb dafür, an den Schulen in Bayern mehr über Handwerksberufe zu informieren. Bei der Fußball-WM hat Belgien das Achtelfinale erreicht. Das Team besiegte den Senegal nach einem 0:2 Rückstand noch mit 3:2 nach Verlängerung. Im Achtelfinale treffen die Belgier auf den Sieger des 16. Finales zwischen Co-Gastgeber USA und Bosnien-Herzegowina. Die Partie beginnt um 2 Uhr. Schon am frühen Abend hatte sich England gegen die Demokratische Republik Kongo mit 2:1 durchgesetzt und trifft als nächstes auf Co-Gastgeber Mexiko.
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15: Ich bin Moritz Einzel. Die Koalitionsspitzen von Union und SPD haben sich am späten Abend auf ein Reformpaket für Wachstum und Beschäftigung geeinigt. Die konkreten Ergebnisse sollen am Vormittag präsentiert werden. Nach ARD-Informationen gelang eine Einigung auf eine Einkommensteuerreform. Außerdem wurden Reformen der Arbeitsmarktregelungen und Maßnahmen zum Abbau von Bürokratie beschlossen. Bürokratieabbau, das ist auch ein großes Thema im bayerischen Handwerk. Beim Sommerempfang der Handwerkskammer für München und Oberbayern hat sich dazu Staatskanzleichef Herrmann geäußert.
16: Wir durchforsten das bayerische Recht und fragen im Grunde bei jeder Vorschrift, braucht es das noch oder kann das weg? Und im Zweifel streichen wir es halt weg. Und dann schauen wir, was passiert. Wenn die Welt untergeht, dann machen wir es halt wieder. Vermutlich geht sie nicht unter. Bei den wenigsten Regelungen geht die Welt unter, wenn sie fehlen. Also sind wir schon ein Stück weiter.
15: Handwerker seien aber vor allem vom Bundesrecht betroffen, so Herrmann. Da machte der CSU-Politiker Hoffnung auf Entlastungen durch die Reformbeschlüsse der Bundesregierung. Das Bundeskabinett hat 2 Gesetzentwürfe zur Stärkung der Bundeswehr beschlossen. Reservisten sollen künftig wieder zu Wehrübungen verpflichtet werden können. Verteidigungsminister Pistorius schränkte aber ein.
17: Es gibt eine Anhörung und natürlich die Möglichkeit, persönliche Gründe, die dagegen sprechen, jeweils seitens des Arbeitgebers, Unabkömmlichkeit oder auch des Arbeitnehmers zu berücksichtigen.